0: Unter Eisesheim und Tunnel Hölzern ist ein Falschfahrer gemeldet worden. Bitte ganz rechts fahren, nicht überholen. Auf der A6 im Verlauf A81 Richtung Würzburg zwischen Heilbronn, Unter Eisesheim und Tunnel Hölzern ist ein Falschfahrer unterwegs. A2 Dortmund Richtung Hannover zwischen Bad Nenndorf und Wunstorf-Lute, 3 Kilometer Stau. A7 Fulda Richtung Würzburg zwischen Dreieck Fulda und Bad Brückenau, Wildflecken, 3 Kilometer Stau. A8 Stuttgart Richtung München zwischen Sulzemoos und Dachau-Fürstenfeldbruck, 3 Kilometer Stau. Die Autobahn 12 Frankfurt-Oder Richtung Berlin ist zwischen Briesen und Fürstenwalde-Ost nach einem Unfall gesperrt. Und dann noch die Autobahn 93 Hof Richtung Weiden, hier ist zwischen Selb-West und Tiersheim wegen Bergungsarbeiten gesperrt. Kommen Sie gut durch die Nacht und günstig ans Ziel. Also günstig ist alles relativ bei den Spritpreisen.
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0: Mit Hanno Bauer in Magdeburg. Schön, dass Sie dran sind.

0: dieses Spiels ist. Das Spiel heißt ARD Hitnacht und Sie sind dabei und mittendrin. Und außerdem gibt's erstmal schnell die Entwarnung für die A6 im Verlauf A81 Richtung Würzburg. Kein Falschfahrer mehr. Zwischen Ausfahrt Heilbronn, Untereisesheim und Tunnel Hölzern ist alles wieder okay. Und okay war für Marcel auch das flotte 80er Oldie Remake vor den Nachrichten. Und offensichtlich hat I Only Wanna Be With You Erinnerungen geweckt, denn Marcel hat geschrieben: Grüße Hanno. Die Samantha Fox ist ja die mit den dicken Geräten. Liebe Grüße und ganz viele Lachsmilies dahinter. Marcel, ja, genau. Ich ging da ja noch zur Schule und ich erinnere mich, wie alle Jungs ganz verliebt waren in den schönen Mund, aber vor allem in ihre wunderbaren, großen, kullerrunden Augen.
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0: In der Nachtschicht Night Shift von den Commodores. Und da wir gerade von der jungen Liebe zu Samantha Fox gesprochen haben, ja, die Jungs hätten ja gar keine Chance gehabt, denn sie liebt ja sehr selbstbewusst ihre Frau, die sie geheiratet hat. Wissen gar nicht so viele. Und wer ist das hier, wer mir geschrieben hat? Dirk hat hier geschrieben, und zwar 34 Jahre jung, wie er geschrieben hat. Sehr geehrter Herr Bauer, mein Name ist Dirk, ich bin 34 Jahre jung. Ich sitze gerade noch gemütlich auf der Terrasse des elterlichen Hauses meines Verlobten Dennis und höre noch entspannt die ARD-Hitnacht. Ich möchte Ihnen gerne auf diesem Weg ganz lieb grüßen. Ich liebe ihn über alles. Ebenfalls auch liebe Grüße an seine Eltern und die restliche Familie. Es ist immer wieder schön, hier im Emsland zu Besuch zu sein. Des Weiteren möchte ich mitteilen, dass es eine richtig schöne Radiosendung ist. Viele Grüße aus Papenburg an der Ems. Dirk, ich grüße ganz lieb zurück und natürlich auch den Liebsten. Und ich hoffe, alle haben noch die Grüße gehört und sind noch nicht eingeschlafen.
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0: Musik, die zu Herzen geht jetzt. Von Pink und ihrer Tochter. Cover Me in Sunshine.

0: European Queen Billy Ocean in der Nachtsendung. Hier ist die ARD Hitnacht. Und Roland aus dem Rechenzentrum in Stuttgart hat sich gemeldet, hat geschrieben, hallo Hanno, bei uns gab es 16, 17 Uhr Gewitter mit viel Regen, hat auch schön abgekühlt, sonst war hier am Stadtrand von Stuttgart zum Glück kein schweres Unwetter. Bad Urach ist bei Reutlingen. In Reutlingen gab es die letzten Tage schwere Unwetter, die hatten auch Stromausfall. Und bei 19 Grad Außentemperaturen ist es jetzt angenehm kühl geworden. Am 23. Juli beginnen die Hundstage, aber es soll temperaturmäßig so bleiben. So, apropos Feste. Darauf kam es ja in dieser Sendung zu sprechen. Zufällig hörte ich heute vom Kochelball. Der findet am dritten Sonntag im Juli in München im Englischen Garten am Chinesischen Turm von 6 bis 10 Uhr statt. Der Kochelball. Das Fest soll auf das 19. Jahrhundert zurückgehen, wo Hausangestellte und Köche, Dienerinnen, sich am freien Sonntagmorgen trafen, um zu tanzen und zu feiern, ehe sie zum Dienst mussten. Die Brotzeit wird dazu mitgebracht. Also Picknick auf der Wiesen sozusagen, oder? Und er schreibt weiter, okay, die Wiesen ist mir ein Begriff und hier gibt's auch das Cannstatter Volksfest auf dem Wasen. Aber der Kochelball, der war mir bislang auch neu. Sehr interessant. In Bielefeld gab es am letzten Juliwochenende das Sparrenburgfest, ein mittelalterliches Burgfest. Waren mal dort. Wunderschöne Burg und ein sehr schönes Fest. Sommernächtliche Grüße von Roland. Roland, ich grüße ganz lieb zurück. Dankeschön für die E-Mail.
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0: Und der nächste Hit kommt von Sister Sledge, Lost in Music.

0: Gleich ist es halb, 2.29 Uhr steht auf der Uhr. Zeit für zwei Falschfahrermeldungen, die gerade im selben Augenblick reinkommen. Achtung bitte, Falschfahrer auf der Autobahn 1 zwischen Kreuz Hamburg-Ost und Stillhorn. Kommt Ihnen ein Falschfahrer entgegen? Achtung bitte, auf der Autobahn 1 Lübeck-Bremen zwischen Kreuz Hamburg-Ost und Stillhorn kommt Ihnen ein Falschfahrer entgegen. Und Achtung, ein Falschfahrer auf der Autobahn 25 zwischen Geesthacht und Dreieck Hamburg-Südost ist ebenfalls ein Falschfahrer unterwegs. Auf der Autobahn 25 zwischen Geesthacht und Dreieck Hamburg-Südost kommt Ihnen ein Falschfahrer entgegen. Bitte ganz rechts fahren und überholen Sie nicht. Und Vorsicht in beiden Richtungen, in beiden Fällen, also auf der A1 und auf der A25. A7 Fulda Richtung Würzburg zwischen Dreieck Fulda und Bad Brückenau Wildflecken 3 Kilometer Stau. A7 Hamburg Richtung Flensburg zwischen Hamburg-Stellingen und Dreieck Hamburg Nordwest Gefahr durch eine ungesicherte Unfallstelle. Autobahn 8, Stuttgart Richtung München, zwischen Salzenmoos, Sulzenmoos und Dachau-Fürstenfeldbruck, 3 Kilometer Stau. A44, Mönchengladbach Richtung Düsseldorf, zwischen Osterrad und Langlatum, Gefahr durch Fahrradfahrer auf der Fahrbahn. Also Achtung bitte, Gefahr für und durch Fahrradfahrer auf der Fahrbahn auf der Autobahn 44, Mönchengladbach Richtung Düsseldorf, zwischen Osterrad und Langlatum. Und dann noch die Autobahn 93 Hof Richtung Weiden. Hier ist zwischen Selb-West und Tiersheim wegen Bergungsarbeiten gesperrt. Ihnen unterwegs eine gute Fahrt durch die Nacht.
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0: Mit Hanno Bauer in Magdeburg. Mensch, so viele Falschfahrer zurzeit. Was ist denn da los? Alle zu müde oder was? Dann sollen die mal an die Tankstelle ranfahren. Da werden die plötzlich wieder schockwach, wenn sie die Spritpreise sehen.

0: Diamond, The Days of Pearly Spencer in seiner Version. Und Evelyn hat geschrieben, dass sie über die Wellen von NDR 1 hört und schreibt: Moin zusammen. Nach einem gemütlichen Grillabend mit Freunden und Arbeitskollegen sitzen wir nun am Lagerfeuer und freuen uns auf die 80er-Party im Volkspark in Hamburg. Passend dazu wäre Kim Wilde. Sie tritt nämlich unter anderem auf. Eine gemütliche Nacht zusammen und viele liebe Grüße aus Kellinghusen. Ja, geschrieben war das schon, ja, lange vor Mitternacht, also 23.20 Uhr abgeschickt. Ich habe sie so lange ein bisschen hier zappeln lassen, weil nämlich jetzt Kim Wilde tatsächlich bei uns zu hören sein wird. Geplant von unserer Musikredaktion.
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0: Schon mal als Vorgeschmack für später. You keep me hanging on. Hier ist Kim Wilde in der ARD Hitnacht.

0: Evelyn, viel Spaß dann heute bei den 80er Stars. Am Nachmittag in Hamburg, 16 Uhr geht's los. Restkarten gibt's noch vor Ort für alle, die kurz entschlossen noch hinwollen. Und neben Kim Wilde sind unter anderem Boy George, Alphaville, Holly Johnson, Camouflage, die Cutting Crew, Gazebo und Nick Kershaw dabei. Und Sandra und Starship. Wow. Heißt also einmal die ARD-Hitnacht-Playlist hoch und runter, würde ich sagen.
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0: Es gibt die Entwarnung von der Autobahn 1 und von der Autobahn 25. Kein Falschfahrer mehr zwischen Geesthacht und Dreieck Hamburg Südost und zwischen Hamburg Ost und

0: Viertel vor drei ist es schon durch. Hier ist die ARD-Hitnacht. Und auf der Fahrt nach Süden sind gerade Henning und seine Freundin. Er hat geschrieben, meine Freundin und ich, wir fahren die Nacht durch von Hamburg bis ins Allgäu. Wir hoffen dort auf besseres Wetter als gerade angekündigt. Und natürlich hören wir die ganze Nacht die ARD-Hitnacht. Gerade war Fahrerwechsel und deswegen grüße ich jetzt ganz lieb meine Freundin Ronja, die nun am Steuer sitzt. Ich hab dich so lieb. Herzlichen Dank für die schöne Sendung, sagt Henning. Und ich grüße ganz lieb zurück, Henning. Und wünsche natürlich eine gute Fahrt und nur bestes Wetter.
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2.56 Uhr wird's. 4 Minuten noch, dann kommen die 3 Minuten Nachrichten. Und bis dahin noch geniale Musik, die hier schon startet von Frankie Goes to Hollywood. Relax.

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1: Die Nachrichten mit Klaus Janssen. Guten Morgen. Vertreter der großen Kirchen kritisieren Unionsfraktionschef Spahn. Der Politiker und sein Mann sind mit Hilfe einer Leihmutter in den USA Väter geworden. Thomas Bertsch für WDR aktuell.
2: Der katholische Passauer Bischof Oster spricht von einem echten Skandal. Zur Erfüllung seiner eigenen Wünsche habe Spahn bewusst gegen die Gesetze des Landes und die Grundlinien der eigenen Partei verstoßen, so Oster in einer Videobotschaft. Der evangelische württembergische Landesbischof Gohl befürchtet, dass durch Spahns Verhalten das Vertrauen in die Politik beschädigt wird. Davon profitierten dann am Ende Antidemokraten, heißt es in einer Mitteilung der Kirche. Spahn selbst verteidigte sich in einem Podcast von Bild. Er sagte, er bereue es, sich nicht früher positioniert zu haben.
1: Bundeswirtschaftsministerin Reiche hat ihre umstrittenen Pläne zum Förderaus für kleine Solaranlagen offenbar abgemildert. Die Förderung neuer kleiner Anlagen soll nach wie vor abgeschafft werden, aber mit einer längeren Übergangsfrist von bis zu 3 Jahren. Der neue Entwurf soll jetzt bald zur Abstimmung ins Kabinett eingebracht werden. Im Zugverkehr gibt es künftig mehr Konkurrenz. Die Bundesnetzagentur hat entschieden, dass auf bestimmten Strecken mindestens 1/4 der Kapazitäten an Wettbewerber der Deutschen Bahn gehen muss. 2028 will das italienische Unternehmen Italo in den deutschen Fernverkehr einsteigen. Kritiker befürchten, dass die DB so weniger Geld für weniger lukrative Strecken hat. Am späten Abend findet in Florida das vorletzte Spiel der Fußball-WM statt. Frankreich und England spielen ab 23 Uhr um Platz 3.
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1: Die Flughäfen in Nordrhein-Westfalen haben sich zum Ferienstart auf viele Passagiere an diesem Wochenende eingestellt. Für viele ging es schon kurz nach der Schule in den Urlaub. Am Flughafen Köln-Bonn etwa war es am Abend deutlich voller. Die Lage war aber insgesamt entspannt, berichtet Oliver Köhler für WDR aktuell.
3: Der Flughafen Köln-Bonn, der hat ja aufgerüstet mit neuer Technik. Neue Scananlagen wurden hier eingebaut. Die haben zwar auch so ein paar Pannen produziert, aber das Ganze scheint jetzt unter Kontrolle zu sein. In Düsseldorf gab es ja immer wieder Probleme mit Personalmangel in den Sicherheitskontrollen. Dort ist das Personal aufgestockt worden und selbst Mitarbeiter der Verwaltung, die packen jetzt da an. Also es stehen noch verkehrsreiche Tage den Flughäfen bevor, aber sie scheinen vorbereitet zu sein.
1: Das Wetter in Nordrhein-Westfalen. Bis zum Morgen ziehen in Westfalen vereinzelt noch Schauer durch, sonst bleibt es trocken. Es kühlt sich auf 16 bis 13 Grad ab. Tagsüber scheint die Sonne nur gelegentlich. Am Nachmittag können sich vor allem in Südwestfalen und im südlichen Rheinland ein paar Schauer bilden. Dazu in Bad Münstereifel bis zu 23 Grad, in Lippstadt 24 und in Grevenbruch bis zu 25 Grad. Das war WDR aktuell.
4: Dankeschön für die 3 Minuten Nachrichten von mir. Jetzt eine Verkehrsnachricht noch im Verkehrsservice der ARD Hitnacht. Kommt von der Autobahn 8 Stuttgart Richtung München zwischen Sulzemoos und Dachau-Fürstenfeldbruck gibt es aktuell 3 Kilometer Stau. Kommen Sie munter ans Ziel.
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4: Für alle munter im Studio ist Hanno Bauer in Magdeburg. Schön, dass Sie dabei sind. Und sichere Fahrt wünsche ich denen, die unterwegs sind.

mit Nadeln und Pins zusammengeheftet, sozusagen diese Sendung hier, Smokey Needles and Pins. Und dann wundert's mich ja auch nicht, dass es dann gleich bei INXS noch heißt, Never Tear Us Apart. Also du kriegst uns nie mehr auseinander sozusagen.

Hier ist die ARD Hitnacht und es gibt herzliche morgendliche Grüße von Erich aus Kohlstöckchen-Rhön-Wasserkuppe. Er hat geschrieben, gerne grüße ich meine 5 erwachsenen Kinder und Enkel in Köln, Stuttgart und Bamberg. Ja, ist hiermit ausgerichtet. Und von mir ganz liebe Grüße zurück in die Rhön an Erich.

Michael freut sich über die Musik, hat geschrieben, wieder super Musik, gute Auswahl, top. Und heute will ich noch einen Gruß rüberlassen an Luca zum Trucker-Treffen. Euch jedenfalls schönes Wochenende, viel Spaß und allen Nachtfahrern gute Fahrt noch. Gruß Micha. Ich glaube, da freuen sich jetzt ganz viele Fahrer und Fahrerinnen in den großen und kleinen Fahrzeugen. Und ganz liebe Grüße zurück, lieber Micha.

woanders hingeht. Es scheint ja gerade so viele schöne Heimatfeste zu geben. Klaus Dieter hat mir geschrieben aus Schöneiche. Hallo Hanno, schönen Abend zum Thema Heimatfest. Ich war gerade eine Woche im schönen Franken in Bayern und da heißt es Kirchweih und geht eine Woche. Hatte vorher noch nie davon gehört, denn ich stamme auch aus Sachsen-Anhalt und lebe seit 30 Jahren in Brandenburg. Thema Wetter, wir hatten nur etwas Regen. Schönen Gruß an alle, die am Radio sind. Grüße aus Schöneiche und ich grüße zurück, Klaus Dieter.

0: Jetzt genau ist es auf die Sekunde 3.30 Uhr. Und damit Zeit für den Verkehrsservice der ARD Hitnacht. Also eigentlich gibt's nur eine Meldung, ja, die geht ganz schnell. A8 Stuttgart Richtung München zwischen Sulzemoos und Dachau-Fürstenfeldbruck, 3 Kilometer Stau. Das war's dann auch schon. Ihnen unterwegs eine gute Fahrt, bleiben Sie munter, wo auch immer Sie hinwollen.
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0: Mit Hanno Bauer in Magdeburg und Michael ist jetzt gerade am Fahren und zwar in Richtung Süden offensichtlich. Er hat geschrieben, liebe Grüße ins Studio. Ich befinde mich auf dem Weg in den ersten Urlaub mit meiner Frau und meiner Tochter. Dann wünsche ich jetzt mal einen schönen Weg und gutes Ankommen im Urlaub.

Richtung Neuer Falschfacher und diesmal auf der Bundesstraße 4 zwischen Boxdorf und Sebastianstraße ist ein Falschfahrer gemeldet, und zwar B4 Nürnberg-Erlangen. Bitte ganz rechts fahren, nicht überholen. Vorsicht hier in beiden Richtungen auf der B4 Nürnberg-Erlangen zwischen Boxdorf und Sebastianstraße ist ein Falschfahrer auf der Straße. Vorsicht hier bitte in beiden Richtungen.

Hier ist die ARD Hitnacht. 3.40 Uhr wird es und ich musste jetzt schnell erstmal nachschauen in der Straßenkarte, wo denn eigentlich Boxdorf und Sebastianstraße auf der B4 liegen. Also es ist bei Nürnberg, Achtung bitte, wenn Sie bei Nürnberg unterwegs sind, Nürnberg-Boxdorf und Sebastianstraße hier auf der B4 ist ein Falschfahrer gemeldet worden. Stand nämlich gar nicht drin, welche Ortschaft eigentlich gemeint ist. Aber jetzt wissen wir es und Sie kommen hoffentlich gut ans Ziel.

0: Mit Max Giesinger träumt sie sich hier barfuß nach New York in der vierten Stunde des Samstages. Und dann wird der Traum auch bald wahr, für Frank und Familie jedenfalls. Der ist nämlich bald in Richtung Urlaub unterwegs. Frank schreibt, dass er sich schon freut. Hallo, liebes ARD-Hitnacht-Team, meine Familie und ich hören euch über HR1. Und wir sind kurz vor dem Start in den Urlaub in die USA. Am Sonntag geht's für uns los für 3,5 Wochen vom Frankfurter Flughafen aus nach San Francisco. Dann eine Campertour durchs Land. Schöne Grüße aus Mannheim, euer Hörer Frank Stein. Dann grüße ich zurück und wünsche einen guten Flug und unglaublich schöne Erlebnisse.
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Genau der Rhythmus, den Thomas braucht, um mit Schwung die Zeitungen auszutragen, die er jetzt gerade in die Briefkästen befördert. Wahrscheinlich auch sehr schwere Zeitungen. Heute ist schließlich Samstag. Und Thomas hat geschrieben, Servus Hanno, sei gegrüßt von deinem Stammhörer Tom aus Triftern. Ich höre dich wie immer beim Zeitung austragen und wünsche dir noch eine schöne Nachtschicht und ein noch schönes Wochenende. Ja, das wünsche ich natürlich auch. Erstmal jetzt ein schönes Schichtende bald.

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1: Die Nachrichten mit Klaus Janssen. Guten Morgen. Neue kleine Solaranlagen sollen nun doch länger gefördert werden als bisher geplant. Bundeswirtschaftsministerin Reiche hat dazu einen überarbeiteten Entwurf des Erneuerbare-Energien-Gesetzes vorgelegt. Torben Müller für WDR aktuell.
2: Übergangsweise ist eine abgesenkte Einspeisevergütung für bis zu 36 Monate vorgesehen. Danach müssten Anlagenbetreiber auf sogenannte Direktvermarktung umsteigen. Das betrifft kleine Solaranlagen bis 25 Kilowatt installierter Leistung, die ab 2027 errichtet werden. Bisher hatten Besitzer kleiner Anlagen, vor allem Privathaushalte, 20 Jahre lang pro Kilowattstunde einen festen Betrag für die Einspeisung erhalten. Reiche hatte geplant, das 2027 abzuschaffen. Das hatte breite Kritik ausgelöst.
1: Unionsfraktionschef Spahn hat sein Vorgehen, durch eine Leihmutter ein Kind zu bekommen, verteidigt. Er sagte der Bild-Zeitung, er bedauere, sich nicht schon früher positioniert zu haben. Noch im Februar hatte sich die CDU auf einem Parteitag gegen Leihmutterschaft ausgesprochen. Auch Kirchen werfen Spahn jetzt Doppelmoral vor. Die USA haben den Iran die siebte Nacht in Folge angegriffen. Wie eine iranische Nachrichtenagentur berichtet, sind bei US-Angriffen im Süden mehrere Menschen getötet und verletzt worden. Der Iran griff offenbar Ziele unter anderem in Kuwait und Bahrain an. Berichte, dass in der Straße von Hormuz zwei Öltanker brennen, wiesen die USA als falsch zurück. In der Ostsee ist wieder ein Buckelwal aufgetaucht. Laut dem Umweltministerium in Schleswig-Holstein wurde der Wal in der Kieler Förde gesichtet. Inzwischen soll er aber wieder Richtung offenes Meer schwimmen.
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1: Viele Krankenhäuser im Bergischen Land haben weiter mit den Folgen der Sommerhitze zu kämpfen. Sie haben noch immer zu wenige Blutkonserven. Welche Folgen das haben kann, erklärt Gabi van den Boomen, WDR Wuppertal.
3: Nach Auskunft des Klinikums Solingen sind durch die Hitze die Blutbestände stark zurückgegangen. Heißt, Blut muss gespart, geplante Operationen womöglich verschoben werden. Auch im Wuppertaler Bethesda Krankenhaus haben die Mitarbeiter in den letzten Wochen am Limit gearbeitet, um den Ansturm zu bewältigen. Der schwerste Fall von Überhitzung wurde im Bethesda Krankenhaus behandelt. Hier wurde ein Patient mit einer Körpertemperatur von 43 Grad eingeliefert.
1: Das Wetter in Nordrhein-Westfalen. Bis zum Morgen ziehen in Westfalen vereinzelt noch Schauer durch, sonst bleibt es trocken. Es kühlt sich auf 16 bis 13 Grad ab. Tagsüber scheint die Sonne nur gelegentlich. Am Nachmittag können sich vor allem in Südwestfalen und im südlichen Rheinland ein paar Schauer bilden. Dazu in Dorsten bis zu 23 Grad, in Nümbrecht 24 und in Brühl bis zu 25 Grad. Am Sonntag ziehen bei Sonne und Wolken in Westfalen vereinzelt Schauer durch, sonst bleibt es meist trocken, bei starken Windböen höchstens 19 bis 23 Grad. Das war WDR aktuell.
4: Dankeschön für die Nachtnachrichten. Von mir jetzt der Blick auf die Straßen im Lande. Hier ist der Verkehrsservice der ARD Hitnacht. Und es gibt nur die Entwarnung von der Bundesstraße 4. Kein Falschfahrer mehr zwischen Nürnberg-Boxdorf und Sebastianstraße. Fahren alle wieder in die richtige Richtung. Ihnen unterwegs eine gute Fahrt. Bleiben Sie munter.
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4: In dieser Stunde wird es langsam hell draußen. Und Sie sind ja auch schon oder noch wach. Bruce Springsteen macht jetzt den Anfang dieser Stunde mit Hungry Heart und ich werde auch langsam etwas hungrig. Hanno Bauer ist mein Name. Ich grüße aus Magdeburg und wünsche ein schönes Wochenende.

10 Minuten nach 4 ist es, hier ist die ARD Hit Nacht und es gibt eine aktuelle Verkehrsmeldung von der Autobahn 3 Köln Richtung Oberhausen zwischen Leverkusen-Opladen und Dreieck Langenfeld. Achtung bitte, hier gab es einen Unfall und die Unfallstelle ist noch ungesichert.

Na, da wird's doch jetzt wohl langsam Zeit für eine Tasse Kaffee, oder? Wenn Heike und Familie auf Fahrt sind. Sie hat geschrieben, Urlaub. Guten Morgen, Hanno. Danke für die gute Unterhaltung. Die Familie aus Kempen bei Hornbad Meinberg ist auf dem Weg an die Ostsee. Heike grüßt alle anderen, vor allem Dingen die anderen Insassen des Begleitfahrzeugs. Gruß an alle Reisende. Eine gute Fahrt von Heike. Ja, und dann wünsche ich natürlich selbes zurück und einen richtig schönen Ostseeurlaub. Wetter soll ja stimmen, nicht zu warm.

Shadow. Naja, der meiste Teil des Mondes liegt ja auch noch im Schatten. Der Erde nämlich. Und deswegen eine ganz schmale Mondensichel zurzeit nur, aber wird ja schon langsam wieder größer. Hier ist die ARD-Hitnacht, jetzt mit Musik von Visage und Fade to Grey. Passt ja auch irgendwie in die Nacht, denn nachts sind ja alle Katzen grau.

0: Boys on No Matter What in der Nachtsendung. 4.30 Uhr ist es schon, draußen wird es langsam hell, würde ich mal sagen. Und es gibt aktuell nur eine Verkehrsmeldung im Verkehrsservice der ARD Hitnacht. Die kommt aus dem Süden Deutschlands, A3 Nürnberg Richtung Passau, zwischen Rastplatz Kronawitt und Rastplatz Isarmündung gibt es schon einen ordentlichen Stau. Zeitverlust für alle die, die sich gerade hinten angestellt haben, bis zu 37 Minuten. Also das hört sich schon seriös an. Ja, dann also starke Nerven wünsche ich und bleiben Sie munter.
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0: Mit Hanna Bauer in Magdeburg.

brennendes Herz. So früh am Morgen schon. Ja. Hier ist die ARD Hitnacht und heute ist Samstag, der 18. Juli und Michael Bublé macht ihn jetzt zu einem Beautiful Day.

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0: Ah, unser Tortenengel ist auch wieder mit dabei heute in der Nachtsendung. Unsere ungekrönte Tortenkönigin. Und zwar Elke in Ludwigshafen. Sie hatte mir schon zum Beginn der Nachtsendung geschrieben: Hallo Hanno, liebe Radiofamilie, ich bin gerade am Fertigstellen einer Joghurt-Kirschtorte und ich muss jetzt noch ein bisschen warten, bis der Kirschspiegel fest ist und ich dann die Deko mit den Kirschen beginnen kann. Salut mit einem Sekt-Aperol. Ja, das war schon mal ein schöner Einstieg. Und dann 2 Stunden später immerhin kam dann noch diese E-Mail: So, jetzt ist alles fertig und kann morgen zur Geburtstagsfeier abgeholt werden. Der Biskuit ist mit Mohn und Mandeln, die Sahne, Joghurt ist mit dem Abrieb einer Zitrone und einer Bourbon-Vanillestange verfeinert. Die ringförmig eingespritzte Kirschmasse hat Kirschwasser und Zitrone sowie Abrieb-Intus. Der Sahne, Milch, weiße Kuvertüre-Ring umrahmt die Kirschen auf dem Kirschspiegel. So, das ist ungefähr das beschrieben, was ich hier im Foto sehe. Ich muss mal sagen, mir wäre ganz egal, was drin ist. Es sieht so lecker aus, ich würde gleich mein Gesicht reinstecken. Ganz liebe Grüße zurück, Elke. Und von den kleinen Resten, die noch übrig waren von der Creme, ja, hat sie auch noch ein wunderbares, schönes Dessert gemacht. Also ein paar Kirschen und dazu noch diese Joghurtcreme und das in kleine Gläschen abgefüllt. Also ich muss mal sagen, wenn die noch übrig sind, dann melde ich mich an.
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0: Lecker, was die Menschen so manchmal machen, mitten in der Nacht, um der Nacht einen Sinn zu geben. Aber nachts kann man natürlich so schön ungestört arbeiten. Wunderbar. Ganz liebe Grüße zurück nach Ludwigshafen.

Hier ist die ARD-Hitnacht und zur Sicherheit derer, die schon oder noch unterwegs sind, gibt es eine aktuelle Verkehrsmeldung aus dem Verkehrsstudio A3 Würzburg Richtung Nürnberg zwischen Kitzingen, Schwarzach und Wiesentheid. Achtung bitte, hier gab es einen Unfall und die Unfallstelle ist noch ungesichert.

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Hier ist die ARD-Hitnacht und ja, ganz wenig Zeit ist jetzt nur noch bis 6 Uhr, ne Quatsch, bis 5 Uhr, ne 6 Uhr, das wäre auch schön, ja, dann wären wir schon dem Feierabend ein bisschen näher. Auf jeden Fall 6 Minuten noch bis zu den 5 Uhr Nachrichten und die Zeit gehört jetzt zum Beispiel Bob Seger and the Silver Bullet Band. Still the same. So, jetzt muss ich erstmal gucken, dass wir auch mit der Zeit richtig hinkommen. Bis zum Stundenschluss. Hat aber geklappt.

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1: Die Nachrichten mit Klaus Janssen. Guten Morgen. Neue kleine Solaranlagen sollen nun doch länger gefördert werden als bisher geplant. Bundeswirtschaftsministerin Reiche hat dazu einen überarbeiteten Entwurf des Erneuerbare-Energien-Gesetzes vorgelegt. Sven Kuhn für WDR aktuell.
2: Ministerin Reiche wollte eigentlich komplett abschaffen, dass Besitzer neuer Anlagen einen garantierten Abnahmepreis für ihren eingespeisten Strom bekommen. Dies war der SPD aber zu radikal. Sie machte sich Sorgen um die Energiewende. Für neue Solaranlagen soll es nun doch, wenn auch zeitlich begrenzt auf 3 Jahre, eine feste Zahlung geben. Danach müssen die Eigentümer ihren Strom direkt vermarkten. Und auch Windparkbetreiber brauchen wohl nicht mit ganz so starken Einschnitten rechnen, wenn an manchen Tagen die Netze überlastet sind. Bis zum 22. Juli können sich jetzt Bundesländer und Verbände zu den Plänen äußern.
1: Unionsfraktionschef Spahn hat verteidigt, dass er und sein Mann ein Kind durch eine Leihmutter haben austragen lassen. Er sagte der Bild-Zeitung, er bedauere, sich nicht schon früher positioniert zu haben. Noch im Februar hatte sich die CDU auf einem Parteitag gegen Leihmutterschaft ausgesprochen. Auch Kirchen werfen Spahn jetzt Doppelmoral vor und Rücktrittsforderungen werden laut. In der Erdbebenregion von Venezuela sind inzwischen mehr als 5.000 Tote gefunden worden. Die Regierung spricht außerdem von mehr als 16.000 Verletzten. Einsatzkräfte suchen in Venezuela immer noch nach Vermissten, auch 3,5 Wochen nach dem Doppelerdbeben. Am späten Abend findet in Florida das vorletzte Spiel der Fußball-WM statt. Frankreich und England spielen ab 23 Uhr um Platz 3. Für den französischen Trainer Deschamps ist es sein letztes Spiel als Nationalcoach.
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1: Nach mehr als 100 Jahren wird heute die Lutherkirche in der Kölner Südstadt entwidmet. Dagegen ist eine Demonstration mit 200 Teilnehmenden angemeldet. Der Grund für die Schließung sind vor allem sinkende Mitgliederzahlen und finanzielle Probleme der evangelischen Gemeinde. Estella Masur, WDR Köln.
3: Es ist der letzte Gottesdienst in der Lutherkirche. Mit der Entwidmung verliert sie ihren kirchlichen Status. Künftig soll ein Gebäudeteil mit einem Investor umgenutzt werden. Auf dem restlichen Gelände ist ein Neubau geplant. Die Lutherkirche ist vor allem für ihr großes soziales und kulturelles Programm bekannt. Rund 120 Konzerte finden hier jedes Jahr statt. Deshalb hat eine Initiative bis zuletzt versucht, die Schließung doch noch abzuwenden. Unter anderem mit einer Petition, die von mehr als 13.000 Menschen unterschrieben worden ist.
1: Das Wetter in Nordrhein-Westfalen. Bis zum Morgen ziehen in Westfalen vereinzelt noch Schauer durch, sonst bleibt es trocken bei 16 bis 13 Grad. Tagsüber scheint die Sonne dann nur gelegentlich. Am Nachmittag können sich vor allem in Südwestfalen und im südlichen Rheinland ein paar Schauer bilden. Dazu in Waldbröl bis zu 23 Grad, in Castrop-Rauxel 24 und in Heinsberg bis zu 25 Grad. Das war WDR aktuell.
4: Schönen Dank für die letzten Nachtnachrichten. Von mir jetzt der Blick auf die Straßen im Lande. Hier ist der Verkehrsservice in der ARD Hitnacht und es gibt einen größeren Stau auf der Autobahn 7 Fulda Richtung Würzburg zwischen Bad Kissingen, Obertulba und Hammelburg. Gibt es den Stau, dort ist die Mittelleitplanke verschoben. Geduld ist gefragt. Ihnen unterwegs eine muntere Fahrt in den Samstagmorgen hinein.
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4: Tanner Bauer in Magdeburg. Ich wünsche ein schönes Wochenende.

0: Grazie, sage ich auch an Conny, weil Conny nämlich eine sehr, sehr liebe E-Mail geschrieben hat ins Studio. Sie hat geschrieben, ich höre seit gestern Abend die Sendung und kann mich einfach nicht vom Radio lösen. Es ist für mich die beste Sendung ever. Einfach großartig heute. Die Musik und die damit verbundenen Erinnerungen lassen mich einfach glücklich sein. Danke und viele Grüße in die Nacht aus Waltershausen in Thüringen. Da grüße ich ganz lieb zurück und wünsche ein zauberhaftes Wochenende.
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5.15 Uhr ist es. Hier ist die ARD Hitnacht und es gibt eine aktuelle Verkehrsmeldung, die Leben retten könnte. Achtung bitte auf der Autobahn 1 zwischen Kamen Zentrum und Kamenzer Kreuz. In beiden Richtungen Gefahr durch und für Personen auf der Autobahn. Also Achtung auf der Autobahn 1 zwischen Kamen Zentrum und Kamener Kreuz in beiden Richtungen. Gefahr durch und für Personen auf der Autobahn.

0: Hier ist die ARD Hitnacht und moin aus, ja, von unterwegs, hat Jörg geschrieben, mein persönlicher Zeitungsausträgerfreund im Norden Deutschlands, weil er nämlich in Dorum-Neufeld an der Worster Nordseeküste schon meine Freunde im Karawan dort mit der druckfrischen Samstagszeitung überrascht hat vor ein paar Wochen. Coole Sache, das war wirklich ganz, ganz nett. Und die Ostsee-Zeitung war da auch so richtig schwer, wie heute wahrscheinlich auch. Und Jörg ist genau wieder an der Stelle unterwegs, dort, wo so viele Leute gerne Urlaub machen, ich inklusive. Und er hat geschrieben, ja, immer wieder samstags, die Zeitung ist dicker, die Briefkästen so klein und mehr Menschen mögen ein Exemplar, was ja auch schön ist und Spaß macht. Schwerer sind sie auch, aber das stört mein Auto nicht. So. Nun eine Info noch für die Hörer, was bei uns so los ist. Wenige Kilometer entfernt gibt's in Wandhöden das Deichbrandfestival mit ca. 60.000 Besuchern. Hauptabreise wird Sonntag sein. Die A27 hat im Bereich Bremerhaven baustellenbedingt reduzierte Fahrstreifen. Da müsst ihr unbedingt mit Staus rechnen. Richtung Schleswig-Holstein könnte es an der Fähre Wischhafen-Glückstadt zu zusätzlicher Wartezeit kommen. Wer nicht muss, meidet die Strecke Cuxhaven-Bremen und Cuxhaven-Hamburg am Sonntag. Und das Wetter, naja, noch ist es dunkel draußen. Und dann hat er mir sogar ein Video geschickt. Hier, hören Sie mal. Vom Handy aufgenommen. Also man hört, es ist wieder mal eine steife Brise da oben an der Küste. Dankeschön, Jörg. Oh.
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0: Aber es ist trotzdem schön. Egal, ob der Wind steif ist. Urlaub an der Nordseeküste ist immer voll der Hit. Und der nächste Hit bei uns kommt von Fleetwood Mac und heißt Gypsy.

0: Hier ist die ARD Hitnacht. Und was tut man, wenn man zu so früher Stunde bereits arbeitet? Und zwar als Fahrer, während Frau und Kind daheim schlafen. Aber das Radio leise dudelt. Wie auch unterwegs im Fahrzeug. Man bittet die Nachtsendung einfach, ein paar Liebesgrüße auszurichten. Und deswegen hat Markus hier geschrieben in seiner E-Mail: Wäre schön, wenn du das mal vorlesen könntest. Hey, mein Schatz. Wir sind immer gerne zusammen gefahren. Aber seit unser Bubi da ist, bin ich immer sehr ungern allein unterwegs. Ich denke an euch und liebe euch. Bis heute Abend. Kuss, dein Markus. Markus, durchziehen. Heute Abend seid ihr also wieder zusammen. Und dann habt ihr richtig gutes Leben. Denn morgen ist ja Fahrverbot und Wochenende.
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0: Und jetzt noch Paul Young dahinter. Every time you go away. Ich glaube, da kann Markus davon ein Lied singen. Bei uns macht das aber Paul Young.

0: 5:30 Uhr wird's in einem Fingerschnips. Und damit Zeit für den Verkehrsservice in der ARD-Hitnacht. A1 Bremen-Hamburg zwischen Euten und Posthausen in beiden Richtungen. Gefahr durch Rehe auf der Fahrbahn. Nicht ungewöhnlich zu dieser Zeit. Sollten Sie an allen Stellen dran denken, dass das jetzt in der Dämmerung natürlich zu erwarten ist. Die Autobahn 3 Oberhausen Richtung Arnheim ist zwischen Rees und Emmerich Ost nach einem Unfall mit mehreren Fahrzeugen gesperrt. Dann A3 Nürnberg Richtung Passau zwischen Ickensbach und Eicher vorm Wald. Stau. Es dauert hier bis zu 15 Minuten länger durchzufahren. Der richtig größte und gröbste Stau allerdings befindet sich auf der Autobahn 7 Fulda Richtung Würzburg zwischen Raststätte Rhön-West und Bad Kissingen-Obertulba. Hier gibt's zwar nur 4,6 Kilometer Stau, aber es dauert bis zu einer Stunde und 10 Minuten länger. Und dann A8 München Richtung Salzburg zwischen Weiern und Irschenberg. Hier gibt es ebenfalls einen Stau, 12 Minuten längere Fahrzeit. Und die Autobahn 96 Lindau Richtung München ist zwischen Mindelheim und Bad Wörishofen nach einem LKW-Unfall gesperrt. Ihnen unterwegs eine gute Fahrt, kommen Sie munter in diesen Tag.
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0: Ich bin Hanno Bauer in Magdeburg und grüße alle. Ein schönes Wochenende wünsche ich. Jetzt mit Musik von Paul McCartney. Und Stevie Wonder.

Einen liebegefüllten Tag wünsche ich natürlich. Heute ist der 18. Juli. Ein wunderbarer Samstag steht bevor. Endlich ist es nicht mehr ganz so heiß draußen. Oder es kühlt sich auf jeden Fall ab an diesem Wochenende. Und das Radio spielt auch schon schön mit. Samstag, morgen, früheste Stunde, 5:40 Uhr gleich in 2 Minuten. Und im Radio Donna Summer.

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Ah ja, ist ja Samstag Lottotag. Und again, weil gestern der Euro-Jackpot-Tag dran war. Na gut. So viel Glück zusammen. Die Bee Gees haben es hübsch vertont. Nun müssen nur noch alle Zahlen stimmen. Stichpunkt Zahlen. Mal der Blick aufs Ziffernblatt. 5:45 Uhr steht da. Früher Samstagmorgen.

0: Der Soundtrack für die Nacht klingt genauso. Bryan Adams war das hier. Have you ever really loved a woman? In der ARD-Hitnacht. Und Steffen hat sich gemeldet und hat geschrieben, Moin und Gude, Hanno. Also muss ja dann aus der hessischen Ecke sein, oder? Habe Sonntagnacht mit dir die Lufthansa-Linie von Frankfurt nach Hamburg angefangen und heute mit dir in Frankfurt beendet. Besser kann's nicht laufen. Grüße vom Harzer Roller Steffen an dich und alle Mitstreiter über Nacht. Wow, Steffen, da war ja der Flieger langsam unterwegs, oder? Von Sonntag bis jetzt nur von Frankfurt nach Hamburg zurück. Da wäre ich ja schneller gelaufen. Ha!
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0: Und dazu jetzt noch das Electric Light Orchestra, So Serious. Und ich grüße ganz lieb zurück.

0: Lionel Richie ist das.
1: Kurz vor sechs. Penny Lover. Wir schauen kurz aufs Wetter in Nordrhein-Westfalen. Heute mehr Wolken als Sonne, meist trocken. Aktuell 16 Grad in Gelsenkirchen. Bünde kommt auf 17 und Dormagen auf 18 Grad. Bis 26 Grad geht's heute rauf.
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3: Die Nachrichten mit Kerstin Fischer. Guten Morgen. Kurzfristige und unerwartete Brückensperrungen wie die in Bonn wird es in Zukunft vermutlich noch viel häufiger geben. Das sagt jetzt Bundesverkehrsminister Schnieder in einem dpa-Interview. Anna Jonecek, WDR aktuell. Wie kommt der CDU-Politiker zu dieser Einschätzung?
4: Weil Brücken viel häufiger kontrolliert werden, als das früher der Fall war. Schnieder sagt, die Brücken stehen im Fokus, weil allen klar ist, wie bedeutsam sie sind und vor allem, wie groß die Probleme werden, wenn sie kurzfristig gesperrt werden müssen. Wir haben das ja Anfang Juni bei der Nordbrücke in Bonn gesehen. Da bricht dann für eine Stadt und alle, die dort von A nach B fahren müssen, das absolute Chaos aus. Deshalb haben die Länder und der Bund in ihrer Bundesratssitzung letzte Woche auch nochmal ganz klar gesagt, dass das Geld aus dem sogenannten Sondervermögen noch konsequenter in die Infrastruktur fließen muss. Immerhin müssen in den nächsten 6 Jahren 4000 Autobahnbrücken saniert werden, viele davon in NRW.
3: Die USA haben in der 7. Nacht in Folge Ziele im Iran angegriffen. Nach Angaben des US-Militärkommandos für den Nahen Osten sollten die militärischen Fähigkeiten des Iran weiter geschwächt werden. Ivo Maruschik für WDR aktuell.
5: Das iranische Staatsfernsehen berichtete von Explosionen in Sirik im Süden des Landes und in der wichtigen Hafenstadt Bandar Abbas. Der Iran habe daraufhin Raketen auf Ziele in Jordanien und Kuwait abgefeuert. Kuwait bestätigte, dass die Luftabwehr im Einsatz war. Auch in Bahrain gab es in der Nacht Luftalarm. Außerdem behauptet eine halbstaatliche iranische Nachrichtenagentur, 2 Öltanker seien in der Straße von Hormuz auf Minen gefahren und in Brand geraten. Das US-Militär weist das aber als falsch zurück.
3: Weitere Meldungen im Überblick. In der Nähe von Karlsruhe ist ein Bahnmitarbeiter aus einem fahrenden Zug gestürzt und lebensgefährlich verletzt worden. Es handelt sich um einen 26-jährigen Mitarbeiter des Sicherheitsdienstes der Bahn. Vorher hatte es eine gewaltsame Auseinandersetzung mit einem Fahrgast rund um eine Ticketkontrolle gegeben. Warum sich die Tür des Zuges öffnete, ist noch nicht geklärt. Bundeswirtschaftsministerin Reiche hat ihre umstrittenen Pläne zum Förderaus für kleine Solaranlagen abgemildert. Die Förderung neuer kleiner Anlagen etwa auf Hausdächern soll nach wie vor abgeschafft werden, aber mit einer längeren Übergangsfrist von bis zu 3 Jahren. Der neue Entwurf soll jetzt bald zur Abstimmung ins Kabinett eingebracht werden. In der Erdbebenregion in Venezuela sind inzwischen mehr als 5000 Tote gefunden worden. Die Regierung spricht außerdem von mehr als 16.700 Verletzten. Einsatzkräfte suchen in Venezuela immer noch nach Vermissten, 3,5 Wochen nach dem Doppelerdbeben. In den USA geht am Wochenende die Fußball-WM zu Ende. Heute stehen sich im Spiel um Platz 3 England und Frankreich gegenüber. Anstoß ist um 23 Uhr. Morgen bestreiten dann Spanien und Titelverteidiger Argentinien das Finale der Weltmeisterschaft.
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3: In Duisburg öffnet heute im Innenhafen wieder ein besonderes Schwimmbad, der Duispool. Der Eintritt für das Pop-up-Freibad ist kostenlos. Jan Spelleken, WDR Duisburg.
6: Es ist schon ein ungewöhnlicher Ort, um schwimmen zu gehen zwischen den Industriedenkmälern und der Gastromeile. Das Konzept hat im vergangenen Jahr rund 2.500 Badegäste angelockt und auch dieses Mal hoffen die Initiatoren darauf, Publikum in den Innenhafen zu ziehen. Geschwommen werden darf nur im extra eingegrenzten Bereich. Hier sorgen Rettungsschwimmer für Sicherheit. Außerdem werde die Wasserqualität regelmäßig überprüft, so die Stadt. Der Duispool ist ein Beispiel dafür, wie Städte sonst ungenutzten Raum nutzbar machen. Die Aktion endet am 6. September.
3: Das war WDR aktuell.
0: Dankeschön. Und hier kommt der WDR4 Verkehrsservice gleich 6.04 Uhr. Eine Meldung ist schon da. Die A3 Arnheim Richtung Oberhausen ist gesperrt zwischen Rees und Hamminkeln. Da hat es einen Unfall gegeben. 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Fahren Sie gut.
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0: Ja, das Wasser in den Flüssen und Bächen mag momentan tief stehen, aber genau das ist der Grund, warum wir uns ordentlich einen einschenken sollten. Die größte Hitze, die macht zwar gerade Pause, aber ich finde ja, die sitzt irgendwie immer noch in den Wänden. Ja? Also hier im Studio schmelzen gerade meine Eiswürfel vor sich hin. Das könnte aber auch mit den Klassikern zu tun haben, die Sie gleich hier zu hören kriegen. Die sind eben echt heiß. Da machen wir nichts dran. John Denver ist gleich am Start. Take Me Home, Country Roads und das hier sind Starship. Nothing's Gonna Stop Us Now. Schönen guten Morgen.
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0: Hören wir bei der Fußball-WM auch immer wieder aus dem Publikum. John Denvers, Take Me Home, Country Roads, jetzt hier bei WDR 4. Ab diesem Wochenende gilt in der EU, große Modefirmen dürfen unverkaufte oder zurückgeschickte Kleidung nicht mehr standardmäßig zerstören. Grund ist die enorme Textilverschwendung, die wir hier bei uns in Europa haben. Andreas Schmidt, WDR aktuell, wie groß ist denn das Problem tatsächlich und was regelt die EU da jetzt genau?
1: Die neue Regel ist Teil der EU-Ökodesign-Verordnung für nachhaltige Produkte. Große Unternehmen dürfen jetzt unverkaufte und retournierte Neuware, etwa Kleidung und Schuhe, nicht mehr routinemäßig vernichten, sondern sie müssen Alternativen prüfen, was mit denen gemacht wird. Außerdem müssen sie dokumentieren, wie viel Waren als Abfall enden. Also zur Dimension, nach Zahlen der EU-Kommission, werden in Europa 4-9% der unverkauften Textilien zerstört, bevor sie überhaupt einmal je getragen wurden. Für Deutschland gibt es Schätzungen, dass nahezu 20 Millionen zurückgeschickte Artikel pro Jahr nicht wieder verkauft, sondern entsorgt werden. Und genau hier setzt die Verordnung an. Sie soll diese Vernichtung unattraktiver machen und den Druck erhöhen, auf Weiterverkauf, Spenden, Aufbereitung oder Recycling umzusteigen.
0: Was bedeutet das jetzt für uns als Kunden, als Kundinnen?
1: Ja, das ist nicht ganz einfach vorherzusagen, was genau kommen wird, aber Unternehmen müssen wohl jetzt Alternativen suchen. Naheliegend sind Outlets oder Second-Hand-Plattformen für Rückläufer. Für Kundinnen und Kunden kann das heißen, mehr leicht reduzierte Ware, zum Beispiel mit kleinen Schönheitsfehlern oder eben aus Rücksendungen. Und Retouren bleiben auch weiter erlaubt. Was sich ändern kann, Unternehmen könnten Kosten für Retouren einführen oder schon bestehende Kosten erhöhen. Oder sie bauen zum Beispiel bessere KI-Beratungstools, damit wir Klamotten dann virtuell anprobieren können, mit dem Ziel, dass weniger zurückgeschickt wird. Was sich eher nicht ändert, die Verordnung garantiert nicht, dass alles automatisch günstiger wird oder jede Rücksendung im Second-Hand-Regal landet. Überproduktion und schnelle Trends bleiben eben weiter bestehen, wenn die Geschäftsmodelle und das Kaufverhalten gleich bleiben.
0: Danke, Andreas. Die EU will mit dem Vernichtungsverbot ein Stück der Wegwerfmode eindämmen, aber ob wir am Ende vor allem mehr günstige B-Ware und Secondhand bekommen, ob Händler Kosten und Aufwand eher an die Kundschaft weitergeben, das wird sich dann erst in ein paar Jahren zeigen.
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80er und die größten Klassiker hören Sie hier bei WDR 4, in dem Fall von Police. Every little thing she does is magic. Ja, und der hier ist fast im gleichen Alter. Der stammt von 79. Captain and Tennille, do that to me one more time.

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0: Questerberg ist high on emotion. Zumindest sind die Nebenwirkungen da sehr überschaubar. Wir gucken aufs Wetter in Nordrhein-Westfalen. Heute mehr Wolken als Sonne. Einzelne Schauer kriegen wir, aber es bleibt überwiegend trocken und windig. Dazu in Winterberg bis 18 Grad. Bielefeld und Bocholt kommen auf 23 und Düren auf 24 Grad. Morgen wird's ähnlich, nur ein bisschen nasser.
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2: Um 6.30 Uhr mit Kerstin Fischer. Guten Morgen. Kurzfristige und unerwartete Brückensperrungen wie die in Bonn wird es nach Einschätzung von Bundesverkehrsminister Schnieder in Zukunft noch deutlich mehr geben, weil die Brücken viel häufiger kontrolliert werden, als das früher der Fall war. In den nächsten 6 Jahren müssen allein 4.000 Autobahnbrücken saniert werden, viele davon in NRW. Unionsfraktionschef Spahn hat verteidigt, dass er und sein Mann ein Kind durch eine Leihmutter in den USA haben austragen lassen. Der CDU-Politiker sagte der Bild-Zeitung, er bedauere, sich nicht schon früher positioniert zu haben. Noch im Februar hatte sich die CDU gegen Leihmutterschaft ausgesprochen. Es gibt Rücktrittsforderungen, auch Kirchenvertreter werfen Spahn Doppelmoral vor. Die USA haben in der 7. Nacht in Folge Ziele im Iran angegriffen. Laut US-Militärkommando sollten die militärischen Fähigkeiten des Iran weiter geschwächt werden. Staatliche iranische Medien melden 3 Tote im Süden des Landes. Die iranischen Streitkräfte haben nach eigenen Angaben als Vergeltung US-Militäreinrichtungen in Kuwait und Jordanien beschossen. In den USA geht am Wochenende die Fußball-WM zu Ende. Heute stehen sich im Spiel um Platz 3 England und Frankreich gegenüber. Anstoß ist um 23 Uhr. Morgen bestreiten dann Spanien und Titelverteidiger Argentinien das Finale der Weltmeisterschaft. Das war WDR aktuell.
0: Danke, Kerstin. 6.31 Uhr, hier ist WDR 4, der Verkehrsservice. Die ersten Meldungen heute Morgen. Eine habe ich hier. Die A3 Anheim Richtung Oberhausen ist gesperrt. Zwischen Rees und Hamminkeln nach einem Unfall. Ansonsten sieht's gut aus auf den Straßen. Fahren Sie gut und sicher. Ich bin Alex Gabele und hier kommen Cat Stevens und Kim Wilde.
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0: Klassiker von Cat Stevens bei WDR 4 am frühen Samstagmorgen. Lady da Barnville. Was meinen Sie? Wo liegt der größte und höchste Weinberg des Ruhrgebiets? Kann es eigentlich nur eingeben, ne? Am Hengsteneysee im Städtedreieck Dortmund-Hagen-Herdecke. Und allein der Weg dahin ist so wunderschön, immer am Stauseeufer lang. Dann gibt es da auch noch die Weinjagd. Das muss so eine Art Schnitzeljagd sein. WDR4-Reporterin Ulrike Modrow hat mitgemacht.
1: Wein im Ruhrgebiet, das hat man nicht geglaubt. Das hätte man sich ja nicht vorstellen können.
2: Da gehörte Bier hin und nicht der Wein. Aber andere Zeiten, ne? Und neue Ideen, wunderbar.
3: In die Weinberge des Ruhrgebiets bin ich unterwegs mit einer Mädelstruppe aus Herdecke. Unterhalb der Dortmunder Hohen Sieburg laufen wir am Hengsteisee entlang. Und das hat schon was. Links das Wasser, rechts die schattigen, bewaldeten Steilhänge und dann sowas Romantisches wie die Funken. Hier. Heute Café, früher Villenresidenz eines Unternehmers.
4: Ja, hat was von einem Lost Place, finde ich ein bisschen. Ne? Sehr spannend.
3: Kurz darauf schmiegt sich das Köpfchenwerk in den Steilhang, ein Pumpspeicherkraftwerk, 1994 stillgelegt. Inzwischen unter Denkmalschutz und seit kurzem nun auch Kulisse eines Weinbergs, der sich direkt darüber erhebt.
5: Hallo. Grüß dich, wunderschön. Elias,
6: moin. Hier ist schön.
5: Hier ist gut, hier ist angenehm. Ne?
3: Ja. Wir stehen hier in einer riesigen Maschinenhalle mit alten Turbinen und ganz neu einer Weinbar, die Hobbywinzer Elias hier eingerichtet hat. Vor 4 Jahren hat er den Hang über der Halle gepachtet und mit Freunden die ersten Reben gepflanzt. Noch mehr Infos dazu gibt es nun bei unserer Weinjagd, einer Schnitzeljagd im und rund um das Köpfchenwerk.
4: Ah, ein QR-Code. Warte, ich scanne ihn. Los geht's. Es scheint, als würdet ihr mit dem alten Telefon der Maschinenhalle in die Vergangenheit telefonieren können.
7: Hallo, ist da jemand? Ich bin hier der Werksleiter. Ich stehe in meinem Büro. Unten läuft die Anlage. Wasser kommt an, setzt die Turbinen in Gang und wird zu Energie.
3: Es beginnt eine Spezialmission zwischen Vergangenheit und Gegenwart. Dabei müssen wir Schlösser und Codes knacken, Hinweise suchen.
8: Das haben wir ja schnell gefunden.
9: Was steht da?
10: Um zu verstehen, wie es weitergeht, schaut unter die 2 durch die 8.
3: Beim Lösen der Rätsel lernen wir sowohl die Geschichte des Werks kennen, als auch eine Menge über Weinanbau. Deswegen geht's natürlich auch auf den Weinberg. 350 Stufen hinauf.
11: Merken wir morgen an den Oberschenkel und in den Waden.
3: Wow.
12: Sensationell.
5: Ja, jetzt stehen wir hier, 1200 Reben unter uns. Man guckt auf den See runter, dieses Industriedenkmal mittendrin. Jetzt hier die neue Nutzung mit dem Weinberg.
3: Ja. Am Fuß des Weinbergs endet schließlich die über 2-stündige Schnitzeljagd, natürlich mit einer Verkostung.
13: War sehr interessant.
14: Wenn jemand etwas über Industriekultur in Verbindung mit Wein erleben möchte, dann ist er hier genau richtig.
15: Ja, dann? Zum Wohl.
16: Ja, zum Wohl.
0: Ja, und dann

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0: 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Am Rheinufer in Köln dürfen ja schon lange keine E-Scooter mehr abgestellt werden, aber das Niedrigwasser im Rhein bringt es jetzt an den Tag. Im Rhein liegen immer noch viel zu viele von den Dingern und drum sind die Mitarbeiter von Krake, das Kölner Rheinaufräumkommandoeinheit, heute unsere Umwelthelden des Tages. Die versuchen nämlich heute die E-Scooter aus dem Flussbett rauszuholen, ehrenamtlich, damit die Akkus nicht noch mehr Giftstoffe ins Wasser abgeben. Und wir sagen Daumen hoch.
1: Der Burner, ganz klar.
2: Auf jeden Fall Daumen hoch.
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0: das hat doch was von Sommerferien. Mylène Farmer, Les Enchantés. Das Wetter arbeitet noch am Ferienmodus. Heute ist es insgesamt ein bisschen grauer und windiger. Zwischendurch durchaus mal mit Sonne und selten wird's nass. Ibbenbüren und Gummersbach kommen dann auf 22 Grad, Arnsberg heute 23 und Leverkusen erreicht 25 Grad plus.
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2: Die Nachrichten mit Kerstin Fischer. Guten Morgen. Wegen seiner Entscheidung für eine Leihmutterschaft wächst die Kritik an Unionsfraktionschef Spahn. Sie kommt inzwischen auch von Vertretern der katholischen und evangelischen Kirchen. Hintergrund der Diskussion ist, dass Spahn und sein Mann Eltern geworden sind mit Hilfe einer Leihmutter in den USA. In Deutschland ist Leihmutterschaft verboten. Thomas Bert für WDR aktuell.
3: Der katholische Passauer Bischof Oster spricht von einem echten Skandal. Zur Erfüllung seiner eigenen Wünsche habe Spahn bewusst gegen die Gesetze des Landes und die Grundlinien der eigenen Partei verstoßen, so Oster in einer Videobotschaft. Der evangelische württembergische Landesbischof Gohl befürchtet, dass durch Spahns Verhalten das Vertrauen in die Politik beschädigt wird. Davon profitierten dann am Ende Antidemokraten, heißt es in einer Mitteilung der Kirche. Spahn selbst verteidigte sich in einem Podcast von Bild. Er sagte, er bereue es, sich nicht früher positioniert zu haben.
2: In den USA geht am Wochenende die Fußball-WM zu Ende. Morgen bestreiten Spanien und Titelverteidiger Argentinien das Finale. Heute stehen sich im Spiel um Platz 3 England und Frankreich gegenüber. Anstoß in Miami ist um 23 Uhr. Felix Gerhardt, WDR Sport.
4: Es ist ein Spiel, das hoch umstritten ist. Englands Trainer Thomas Tuchel hatte nach dem verlorenen Halbfinale gesagt, weder sein Team noch die Franzosen hätten Lust darauf. Und auch Frankreichs Trainer Didier Deschamps bezeichnete das Spiel um Platz 3 als Pflicht. Für Deschamps wird es das letzte Spiel als Nationaltrainer. 14 Jahre lang hat er die Equipe Tricolore betreut und gewann 2018 den WM-Titel. Die Nationalmannschaft sei das Beste gewesen, was ihm in seinem beruflichen Leben passiert sei, sagte Deschamps. Es gilt als sicher, dass sein Nachfolger Zinedine Zidane wird. Beide gewannen mit Frankreich 1998 als Spieler die Weltmeisterschaft. Deschamps als Kapitän, Zidane als Doppeltorschütze im Finale.
2: Weitere Meldungen im Überblick. Kurzfristige und unerwartete Brückensperrungen, wie die in Bonn, wird es nach Einschätzung von Bundesverkehrsminister Schnieder in Zukunft noch deutlich mehr geben, weil die Brücken viel häufiger kontrolliert werden, als das früher der Fall war. In den nächsten 6 Jahren müssen allein 4000 Autobahnbrücken saniert werden, viele davon in NRW. Die USA haben in der 7. Nacht in Folge Ziele im Iran angegriffen. Laut US-Militärkommando sollten die militärischen Fähigkeiten des Iran weiter geschwächt werden. Staatliche iranische Medien melden 3 Tote im Süden des Landes. Die iranischen Streitkräfte haben nach eigenen Angaben als Vergeltung US-Militäreinrichtungen in Kuwait und Jordanien beschossen. In Köln wird das Niedrigwasser im Rhein heute für eine besondere Aktion genutzt. Der Verein Krake geht auf die Suche nach E-Scootern, die in den Fluss geworfen wurden. Das ist nicht die erste Suchaktion der Initiative. Sie hat in der Vergangenheit schon hunderte E-Scooter aus dem Rhein geholt, um zu verhindern, dass die Akkus das Wasser verschmutzen.
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2: In Bonn gehen heute Menschen der LGBTQ-Plus-Gemeinschaft auf die Straße, um für ihre Rechte einzustehen. Um 11 Uhr startet der Demozug in der Innenstadt, der am Nachmittag mit einem Flashmob auf dem Münsterplatz endet. Judith Räuber, WDR Bonn.
5: Das Bündnis Pride Bonn will mit der Demonstration auf Rechte von queeren Menschen hinweisen und diese sichtbar machen. Die Veranstalter erwarten rund 3500 Teilnehmer und Teilnehmerinnen. Die Polizei rechnet für die Dauer der Demonstration mit Verkehrsbeeinträchtigungen. Auch am 1. August wird es eine CSD-Veranstaltung in Bonn geben. Die Stadt will zum Anlass beider Termine und als Zeichen der Solidarität die Progress Pride-Flagge hissen. Das ist eine erweiterte Version der Regenbogenflagge.
2: Das war WDR aktuell.
0: Danke sehr. 7.04 Uhr, die WDR 4 Verkehrslage. Ich habe nichts zu melden und das ist auch mal schön. Aber wenn was reinkommt, finden Sie es jederzeit auch in der WDR 4 App und auf wdr4.de. Fahren Sie gut.
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0: Ja, Samstag, der 18. Juli. Erster Tag der Sommerferien bei uns in Nordrhein-Westfalen. Ja, Sommerferien, das ist die Zeit, wo Eltern bemerken, dass Lehrpersonal und Erzieherinnen doch irgendwie unterbezahlt sind. Andererseits ist das die Zeit im Jahr, wo ich am wenigsten auf die Uhr gucke. Wirklich. Also kein Kind schnell zur Schule oder sonst wohin fahren, zum Sport. Ja, der Wecker der Kinder hat dann auch Ferien. Im Gegensatz zu Boney M. und John Lennon. Die singen jetzt. Für uns.
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0: Boney M. bei WDR 4 am frühen Samstagmorgen. Hörspiele hören wir in der Regel so. Jo, alleine, vielleicht auch gern mit Kopfhörern auf den Ohren, zu Hause auf dem Sofa. Aber nicht dieses Wochenende. Da findet die Hörspielwiese in Köln statt und dort gibt es Hörspiele zu hören, aber tatsächlich auch zu sehen. Manche werden nämlich wie ein Theaterstück aufgeführt. Mitorganisatorin Sarah Amini erklärt.
1: Die Hörspielwiese ist eine richtig schöne Gelegenheit, Hörspiele mal etwas anders zu erleben als sonst. Also nicht zu Hause im stillen Kämmerchen, sondern draußen mit anderen, mitten in der Stadt und vor allem trotzdem im Grünen. Es läuft dann so ab, dass die BesucherInnen sich bei uns auf der Wiese gemütlich machen. Es wird Sitzsäcke und Picknickdecken geben. Und dann gibt es das Programm. Das wird dann entweder vom Band abgespielt oder aber auch als Live-Hörspiele. Das bedeutet dann, dass man so richtig die SprecherInnen in Kostümen auf der Bühne sehen kann.
0: Ich finde, das riecht nach Spaß. Die Hörspielwiese dieses Wochenende in Köln. Alle Infos dazu und noch mehr Tipps fürs Wochenende finden Sie auch jederzeit auf wdr4.de.
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0: Das ist der Klassiker mit ganz viel Rubet Chowadi. Und das muss ja auch so. Kommt ja nun mal von den Rubets.
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2: Leute, ich hab mir was überlegt.
3: Oh nein!
2: Morgen, Tina, mögen die Spiele beginnen.
4: Ich frag nicht.
2: Charlie, antreten! Heute beginnt unsere Sommerkötteliade.
5: Schön, herzlichen Glückwunsch zur Goldmedaille im Leute von der Arbeit abhalten.
2: Banause, Tina. Heute findet das Reifenweitrollen statt, das Prospektfalten der Herren und...
4: Und am Ende sind wir wieder die Weltmeister im Türanstarren.
2: Von wegen, da kommt schon einer.
6: Morgen, ich denke intensiv über die Anschaffung eines Contesto Olympia nach.
4: Ja, hier ist Ihr Kaffee, Herr Frings.
2: Herr Frings, in welcher Disziplin würden Sie bei der Kötteliade antreten?
6: Gibt es auch einarmiges Tassenheben?
4: Darin tritt keiner gegen Sie an, Herr Frings. Hier, haben Sie noch ein Trainingstässchen.
2: Ach Leute, ihr habt ja keine Ahnung, welch starke Kundenbindung man durch sportlichen Wettbewerb erzeugen kann.
6: Da hat der Köttelmann natürlich recht.
2: Motto, möge der Bessere gewinnen und dann ein Auto kaufen.
4: Und deshalb tritt unser Favorit Boris Köttelmann jetzt beim Bilanzieren in der Papiergewichtsklasse an.
2: Ja.
5: Moment, ich hab noch was. Was ist die Königsdisziplin beim Betriebssportfest im Finanzamt?
2: Sag,
5: Fiskus werfen.
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0: Simon & Garfunkel, The Sound of Silence. Am Samstagmorgen. Und wir gucken kurz aufs Wetter in Nordrhein-Westfalen. Heute gibt's mehr Wolken als Sonne. Ein paar einzelne Schauer könnten runterkommen, aber überwiegend bleibt es trocken und windig. Dazu in Wermelskirchen und Lüdenscheid 22 Grad, Essen kommt auf 24 und Aachen auf 25 Grad. Morgen wird's ähnlich, bei 18 bis 23 Grad könnte es aber noch ein bisschen nasser werden.
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2: Um 7.30 Uhr mit Kerstin Fischer. Guten Morgen. Unionsfraktionschef Spahn hat verteidigt, dass er und sein Mann ein Kind durch eine Leihmutter in den USA haben austragen lassen. Der CDU-Politiker sagte der Bild-Zeitung, er bedauere, sich nicht schon früher positioniert zu haben. Noch im Februar hatte sich die CDU gegen Leihmutterschaft ausgesprochen. Es gibt Rücktrittsforderungen, auch Kirchenvertreter werfen Spahn Doppelmoral vor. In Nordrhein-Westfalen wird das Wohnen für Millionen Menschen teurer, weil die Grundsteuer immer weiter steigt. Der Bund der Steuerzahler hat ausgerechnet, dass jede dritte Kommune die Grundsteuer für das laufende Jahr erhöht hat. Über die Nebenkosten kann das auch an Mieter weitergegeben werden. Für Kommunen ist die Grundsteuer eine der wichtigsten Einnahmequellen. Kurzfristige und unerwartete Brückensperrungen wie die in Bonn wird es nach Einschätzung von Bundesverkehrsminister Schnieder in Zukunft noch deutlich mehr geben, weil die Brücken viel häufiger kontrolliert werden, als das früher der Fall war. In den nächsten 6 Jahren müssen allein 4.000 Autobahnbrücken saniert werden, viele davon in NRW. In der Nähe von Karlsruhe ist ein Bahnmitarbeiter aus einem fahrenden Zug gestürzt und lebensgefährlich verletzt worden. Es handelt sich um einen 26-jährigen Mitarbeiter des Sicherheitsdienstes der Bahn. Vorher hatte es eine gewaltsame Auseinandersetzung mit einem Fahrgast rund um eine Ticketkontrolle gegeben. Warum sich die Tür des Zuges öffnete, ist noch nicht geklärt. Das war WDR aktuell.
0: Danke, Kerstin. 7.31 Uhr. Hier ist der WDR4 Verkehrsservice. Ja, ist wie bei der Teenie-Party hier. Ich habe absolut nichts zu melden. Ich bin Alex Gabele. Fahren Sie gut und sicher.
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0: Blondie. Bei WDR 4. Heart of Glass. Es ist der erste Tag der Sommerferien. Milena Fuhrmann ist wirklich nicht betroffen. Dein Kind ist ja noch kleiner, ne? Das hat noch keine Schule.
1: Das stimmt, das ist noch ganz klein. Es wird nächsten Monat erst ein Jahr alt. Also Schule ist dann noch ganz weit entfernt. Aber ich bin trotzdem im Game, würde ich mal sagen. Denn ich bekomme das natürlich um mich herum mit. Also gestern zum Beispiel die Nachbarn gesehen, wie die das Auto vollgepackt haben. Das Kind stand daneben und guckte mit großen Augen erwartungsvoll zu. Also ich bekomme das natürlich schon mit, dass jetzt die Sommerferien endlich begonnen haben. Heute, erster Tag. Juhu, was gibt Schöneres, ne?
0: Ja, man hat ja genug Nachbarn, Freunde und Verwandte, die alle jetzt packen und los wollen. Aber es bleiben ja doch einige zu Hause unter uns. Milena, was hält denn das Wetter für uns parat?
1: Also das erste, das Wetter in der ersten Sommerferienwoche, sage ich mal, ist jetzt erstmal so ein bisschen weniger Sommer. Und zwar liegt das, also an den Temperaturen merken wir es vor allem. Es ist nicht mehr ganz so warm. Also die letzten Tage ist es ja schon ein bisschen kühler geworden, aber wir haben ja auch schon einige Hitzetage hinter uns mit Temperaturen über 30 Grad. Diese drei da vorne, die werden wir jetzt einige Tage nicht mehr haben. Mhm. Zum Teil geht es sogar runter unter diese 25 Grad. Ab 25 Grad sprechen wir ja von Sommertemperaturen. Und selbst die wird es heute zum Beispiel auch nicht überall geben und die nächsten Tage dann auch nirgendwo in Nordrhein-Westfalen. Da rutscht es nämlich auf bis maximal 23 Grad, Mittwoch sogar auf 22 Grad. Heute eben, wie gesagt, nur punktuell hier und da mal 25 Grad, vor allem in den Städten entlang des Rheins können wir die noch knacken. Ansonsten eben eher etwas verhaltene Temperaturen für die erste Sommerferienwoche. Aber ich sag's mal so, das ist auch ganz gut, weil man kann eigentlich auch mal wieder ein bisschen durchlüften. Und was wir auch ganz gut gebrauchen könnten, ist ja auch Wasser von oben in Form von Regen. Ist jetzt auch heute leider nicht ganz so ein großes Thema. Einzelne Schauer sind nicht gänzlich ausgeschlossen, aber meistens bleibt es trocken. Erst so richtig nass, unseren Prognosen nach, soll es erst Mittwoch werden.
0: Mittwoch wieder werden. Also wo wir ja alle gar nichts dagegen haben, ist, wenn es nachts mal unter 25 Grad fällt.
1: Das stimmt.
0: So ein bisschen schlafen ohne Hitze und und ohne dünnes Laken als Decke wäre doch auch mal ganz fein. Vielen Dank, Milena Fuhrmann aus der WDR 4 Wetterredaktion. Und hier,
1: gerne.
0: Common Raymond, Tonight.

0: Ja, ja, ja, bei WDR 4. ABC waren das. Unser Glückskind der Woche heißt Anja. Anja kommt aus Bad Honnef und sie geht in genau 8 Tagen auf ein Konzert. Und es ist das erste Konzert ihres Lebens.
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0: Um es nochmal genau auszuführen, also Anja geht mit Katharina Theule und Bastian Bender in die VIP-Lounge, Essen, Trinken, alles inklusive, auf der Bühne, lebende Legenden, die größten Stars der 80er und alle live. Aber sie waren ja richtig klasse diese Woche, sie haben Anja so viele tolle Tipps gegeben für ihr erstes Mal.
2: Hier sind die 3 wichtigsten Tipps, damit ihr erstes Konzert zu einem unvergesslichen Erlebnis wird. Tipp 1.
3: Vorher weniger trinken und dir da was zu trinken und damit ihr nicht so oft auf Toilette rennen musst.
2: Tipp 2.
4: Luftige Kleidung und bequem sitzende Schuhe, weil man kommt doch durch die Bewegung ins Schwitzen.
2: Und der hier noch, damit es wirklich unvergesslich wird.
5: Anja, lass das Handy zu Hause. Ich finde es entsetzlich, dass die Leute weder klatschen noch tanzen noch irgendwas machen. Ich meine, das ist ja live, dafür gehe ich ja auf ein Konzert. Dann wirst du das pure Konzerterlebnis haben, das, was du noch nie gehabt hast.
6: Also total cool. Also ich bin echt dankbar für die ganzen Tipps.
2: Anja, wir feiern zusammen die 80er. Wahnsinn.
6: Richtig geil.
2: Ich freue mich wahnsinnig auf Sie.
6: Ja, danke schön.
0: Und ich habe auch noch einen Tipp. Und zwar für Sie. Schnell noch anmelden auf wdr4.de, denn nächste Woche gehen im schönen Morgen die nächsten Plätze in der VIP-Lounge raus. Also achten Sie auf Ihren Namen und dann schnell zurückrufen, wenn er fällt. Dabei ganz, ganz viel Glück.

0: Er hat viel komponiert und wenig selbst gesungen, aber das hier Gott sei Dank. JJ Cale, Carry On. Kurzer Blick aufs Wetter. Heute mehr Wolken als Sonne. Ein paar einzelne Schauer kommen runter, aber ansonsten bleibt es trocken und windig. In Brilon dann bis 21 Grad. Nümbrecht und Höxter kommen auf 23 und Bergisch Gladbach auf 24 Grad. Morgen 18 bis 23 Grad und wahrscheinlich wird es etwas feuchter als heute und die letzten Tage. Gott sei Dank.
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2: Die Nachrichten mit Kerstin Fischer. Guten Morgen.
3: Mir ist bewusst, dass dieses Thema in seiner ganzen Dimension menschlich, juristisch, gesellschaftlich, ethisch sehr viele Menschen aus diesem aktuellen Anlass bewegt.
2: Bundeskanzler Merz hat sich zu der aktuellen Leihmutterschaftsdebatte geäußert, ausgelöst durch Unionsfraktionschef Spahn. Es gibt mittlerweile immer mehr Rücktrittsforderungen. Erst im Februar hatte sich die CDU gegen Leihmutterschaft ausgesprochen. Da war Spahns Leihmutter längst mit seinem Sohn schwanger. Dass ihm jetzt eine Doppelmoral unterstellt wird, kann er nur bedingt verstehen, wie er in dem Podcast Ronsheimer sagte.
4: Es gibt die Fragen von auch kirchlicher Moral, ethischen Prinzipien, der entsprechenden Klarheit und gleichzeitig gibt es das Leben. Das weiß ich eben als Christ auch, als Katholischer zumal, dass das eine die reine Lehre ist und das andere das echte Leben.
2: Wie es politisch mit Spahn weitergeht, will seine Partei am Montag in der Sitzung des CDU-Präsidiums besprechen. Bei Karlsruhe ist ein Bahnmitarbeiter aus einem fahrenden Zug gestürzt und lebensgefährlich verletzt worden. Der 26-jährige Mitarbeiter des Sicherheitsdienstes der Bahn war mit einem Kollegen dazugeholt worden, nachdem es Streit bei einer Fahrscheinkontrolle gegeben hatte. Judith Hüvelmeier für WDR aktuell.
5: Im Rahmen der Kontrolle soll der mutmaßlich alkoholisierte Fahrgast die beiden Sicherheitskräfte beleidigt haben. Danach war es laut Polizei zu einem Gerangel zwischen dem 36-jährigen Fahrgast und einem 26 Jahre alten Sicherheitsmann gekommen. Dabei gingen beide zu Boden. Hierbei öffnete sich aus bislang ungeklärter Ursache die Tür des fahrenden Zuges und der 26-Jährige stürzte auf Höhe von Ettlingen-Bruchhausen aus dem Zug. Der lebensgefährlich verletzte Bahnmitarbeiter wurde bei einer groß angelegten Suche im Gleisbereich gefunden und in ein Krankenhaus gebracht. Der Tatverdächtige ist noch im Zug festgenommen worden. Die genauen Hintergründe und der Ablauf des Geschehens werden noch ermittelt.
2: Weitere Meldungen im Überblick. Kurzfristige und unerwartete Brückensperrungen wie die in Bonn wird es nach Einschätzung von Bundesverkehrsminister Schnieder in Zukunft noch deutlich mehr geben, weil die Brücken viel häufiger kontrolliert werden, als das früher der Fall war. In den nächsten 6 Jahren müssen allein 4000 Autobahnbrücken saniert werden, viele davon in NRW. Die USA haben in der 7. Nacht in Folge Ziele im Iran angegriffen. Laut US-Militärkommando sollten die militärischen Fähigkeiten des Iran weiter geschwächt werden. Staatliche iranische Medien melden 3 Tote im Süden des Landes. Die iranischen Streitkräfte haben nach eigenen Angaben als Vergeltung US-Militäreinrichtungen in Kuwait und Jordanien beschossen. In den USA geht am Wochenende die Fußball-WM zu Ende. Heute stehen sich im Spiel um Platz 3 England und Frankreich gegenüber. Anstoß ist um 23 Uhr. Morgen bestreiten dann Spanien und Titelverteidiger Argentinien das Finale der Weltmeisterschaft.
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2: Nach mehr als 100 Jahren wird heute die Lutherkirche in der Kölner Südstadt entwidmet. Dagegen ist eine Demonstration mit 200 Teilnehmenden angemeldet. Die Gründe für die Schließung sind vor allem sinkende Mitgliederzahlen und finanzielle Probleme der evangelischen Gemeinde. Estella Masur, WDR Köln.
6: Es ist der letzte Gottesdienst in der Lutherkirche. Mit der Entwidmung verliert sie ihren kirchlichen Status. Künftig soll ein Gebäudeteil mit einem Investor umgenutzt werden. Auf dem restlichen Gelände ist ein Neubau geplant. Die Lutherkirche ist vor allem für ihr großes soziales und kulturelles Programm bekannt. Rund 120 Konzerte finden hier jedes Jahr statt. Deshalb hat eine Initiative bis zuletzt versucht, die Schließung doch noch abzuwenden. Unter anderem mit einer Petition, die von mehr als 13.000 Menschen unterschrieben worden ist.
2: Das war WDR aktuell.
0: Danke, Kerstin. 8.04 Uhr, hier ist die WDR 4 Verkehrslage und ja, eigentlich werde ich jedoch fürs Reden bezahlt und nicht fürs Schweigen, aber ich habe absolut nichts zu melden und das ist auch mal schön. Gute Fahrt Ihnen.
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0: Ja, schönen guten Morgen. Samstag, der 18. Juli, erster Tag der Sommerferien in Nordrhein-Westfalen und 2. Tag nach der Hitzewelle. Jetzt hoffe ich mal, Ihre Nacht war kühl und geruhsam, denn unsere Klassiker sind's nicht. Gleich am Start für Sie, Mark Forsters Chöre und das hier sind Alphaville. Sounds Like a Melody. Schön, dass Sie da sind.
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0: Chöre von Mann mit der Kappe, Mark Foster bei WDR 4. Agnetha Felskog gehört zu ABBA wie die Butter zum Brot, aber sie war ja auch oft solo unterwegs, bis heute im Grunde. Und so hat sich das in den 80ern mal angehört. Wir erinnern uns, ABBA läutet 1982 eine Pause auf unbestimmte Zeit ein und Agnetha macht erstmal das, was sie vor ABBA eben auch gemacht hat, nämlich alleine ins Studio gehen. Nach ABBA hat sie allerdings auf Englisch gesungen und nicht wie früher auf Schwedisch oder Deutsch. The Heat Is On war die erste Single vom Debüt-Solo-Album Wrap Your Arms Around Me. Und neu war da nicht nur, dass Agnetha auf Englisch gesungen hat, sondern auch, dass andere die Texte für sie geschrieben haben. Aber die hat sie sich dann sehr genau angeschaut.
1: I think if I didn't like the lyrics,
2: der Text ist mir sehr wichtig. Wenn ich ihn nicht fühle, dann kann ich ihn nicht singen. Wenn es wirklich so wäre, dass ich eine Melodie wirklich, wirklich mag, mit dem Text aber nichts anfangen kann, dann würde ich meinen neuen Text bitten.
1: The writer to write new lyrics.
0: Bei The Heat Is On hat also alles von Anfang an gestimmt. Bis heute ist es einer ihrer größten Soloerfolge und noch dazu sehr schöner Sommerklassiker. Unser 80er nach 8, Agnetha Felskog, The Heat Is On.

0: Sommerklassiker zum Mitsingen hier bei WDR 4. Lobo, I'd love you to want me. Jeder kennt sie. Die Menschen, die sofort auf der Palme sind, die sofort um die Lampe fliegen, in die Luft gehen und im Grunde ja irgendwie dauerwütend sind. Da empfahl man früher gern die Urschreitherapie, ja, wo man sich den Frust rausbrüllt. Der neueste Schrei, ja, sind sogenannte Rage Rooms. Unser Hausarzt zu Sinn und Unsinn von Wuträumen.
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2: Hallo, mein Name ist Eckart von Hirschhausen, ich bin Arzt, ich möchte Sie gut behandeln. Egal, ob man Fußballfan ist oder nicht, man kann sich kaum davon freimachen, dass die großen Gefühle hochkochen. Wut auf Schiedsrichter, Teamaufstellung, die FIFA, Trump oder die Hitze. Anlässe gibt es auch ohne Fußball oft im Straßenverkehr, auf Social Media, am Arbeitsplatz. Überall hat man das Gefühl, auf mehr und mehr Wut zu treffen. Wutbürger steht schon im Duden. Als Arzt, Freund der Demokratie und der seelischen Gesundheit interessiert mich für diese Sprechstunde weniger, wo die Wut herkommt und wie berechtigt sie sein mag. Ich frage mich, wenn wir überall Wut rauslassen, geht's uns denn überhaupt danach besser? Neue Bedürfnisse schaffen neue Geschäftsmodelle. In vielen Städten gibt es jetzt Rage Rooms, also Räume, in denen man gegen Geld richtig mal seine Wut rauslassen kann. Man darf Fernseher zertrümmern, Drucker oder gegen Aufpreis sogar Autos. Wie bei den Friseursalons übertreffen sich auch hier die Wortspielereien. Friesenleger oder Air Force One ist nichts gegen Randalezentrale, Wutbude oder schlicht mach kaputt, was dich kaputt macht für die deutschen Rage Rooms. Allein das schon macht mich ja schon ein bisschen unterschwellig wütend, denn die Katharsis-Hypothese, also die innere Reinigung durch Rausschreien, ist zigfach in der Forschung widerlegt. Auch wenn sich das kurzfristig erleichternd anfühlen mag, trainiert das dummerweise genau das Gegenteil von dem, was man eigentlich finden will, nämlich inneren Frieden. Und so warnen Psychologen, dass man Aggressionsabbau mit Zerstörung verkoppelt. Denn dann bist du beim nächsten Mal in der eigenen Küche, regst dich auf und dein Hirn meldet, ach, wirf doch einfach die Teller gegen die Wand. Das hat doch neulich im Rage Room auch so schön geklappt. Dann ist der Schaden sehr viel höher als die Miete für den Randaleraum. Also zum Spaß kann man das mal machen, aber ernsthaft helfen tut es nicht. Wobei, das mit dem Drucker zerstören.
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0: Wir sind heil.

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0: Douglas. 1974 war das hier sein ganz großer Hit. Kung Fu Fighting. Wir gucken aufs Wetter in Nordrhein-Westfalen. Heute mehr Wolken als Sonne und bis auf ein paar einzelne Schauerchen bleibt es meistens trocken. In Bad Münstereifel bis 22 Grad, Warburg 23 und Düsseldorf kommt auf 24 Grad. Morgen wird es bei 18 bis 23 Grad recht ähnlich, aber die Wahrscheinlichkeit, dass es mal regnet, steigt.
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2: Um 8.30 Uhr mit Kerstin Fischer. Guten Morgen. Unionsfraktionschef Spahn hat verteidigt, dass er und sein Mann ein Kind durch eine Leihmutter in den USA haben austragen lassen. Der CDU-Politiker sagte der Bild-Zeitung, er bedauere, sich nicht schon früher positioniert zu haben. Noch im Februar hatte sich die CDU gegen Leihmutterschaft ausgesprochen. Es gibt Rücktrittsforderungen, auch Kirchenvertreter werfen Spahn Doppelmoral vor. Kurzfristige und unerwartete Brückensperrungen wie die in Bonn wird es nach Einschätzung von Bundesverkehrsminister Schnieder in Zukunft noch deutlich mehr geben, weil die Brücken viel häufiger kontrolliert werden, als das früher der Fall war. In den nächsten 6 Jahren müssen allein 4000 Autobahnbrücken saniert werden, viele davon in NRW. In der Nähe von Karlsruhe ist ein Bahnmitarbeiter aus einem fahrenden Zug gestürzt und lebensgefährlich verletzt worden. Es handelt sich um einen 26-jährigen Mitarbeiter des Sicherheitsdienstes der Bahn. Vorher hatte es eine gewaltsame Auseinandersetzung mit einem Fahrgast rund um eine Ticketkontrolle gegeben. Warum sich die Tür des Zuges öffnete, ist noch nicht geklärt. In Köln wird das Niedrigwasser im Rhein heute für eine besondere Aktion genutzt. Der Verein Krake geht auf die Suche nach E-Scootern, die in den Fluss geworfen wurden. Das ist nicht die erste Suchaktion der Initiative. Sie hat in der Vergangenheit schon hunderte E-Scooter aus dem Rhein geholt, um zu verhindern, dass die Akkus das Wasser verschmutzen. Das war WDR aktuell.
0: Dankeschön, Kerstin. 8.31 Uhr. Hier ist die WDR 4 Verkehrslage. Ich mach's kurz und knapp. Ich habe nichts zu melden. Weiterhin gute Fahrt Ihnen. Ich bin Alex Gabele und hier kommen Susi Quattro, Chris Norman und Opus. Life is Life.
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0: Das sind Susie Quattro und Chris Norman bei WDR 4. Ihr Klassiker, Stumbling In. Ab diesem Wochenende gilt in der EU, große Modefirmen dürfen unverkaufte oder zurückgeschickte Kleidung nicht mehr einfach standardmäßig zerstören. Grund ist die enorme Textilverschwendung bei uns in Europa. Andreas Schmidt, WDR aktuell, wie groß ist denn das Problem tatsächlich und was genau regelt die EU da jetzt?
1: Die neue Regel ist Teil der EU-Ökodesign-Verordnung für nachhaltige Produkte. Große Unternehmen dürfen jetzt unverkaufte und retournierte Neuware, etwa Kleidung und Schuhe, nicht mehr routinemäßig vernichten, sondern sie müssen Alternativen prüfen, was mit denen gemacht wird. Außerdem müssen sie dokumentieren, wie viel Waren als Abfall enden. Also zur Dimension, nach Zahlen der EU-Kommission, werden in Europa 4-9% der unverkauften Textilien zerstört, bevor sie überhaupt einmal je getragen wurden. Für Deutschland gibt es Schätzungen, dass nahezu 20 Millionen zurückgeschickte Artikel pro Jahr nicht wiederverkauft, sondern entsorgt werden. Und genau hier setzt die Verordnung an. Sie soll diese Vernichtung unattraktiver machen und den Druck erhöhen, auf Weiterverkauf, Spenden, Aufbereitung oder Recycling umzusteigen.
0: Was verändert sich denn für uns als Kunden?
1: Ja, das ist nicht ganz einfach vorherzusagen, was genau kommen wird, aber Unternehmen müssen wohl jetzt Alternativen suchen. Naheliegend sind Outlets oder Second-Hand-Plattformen für Rückläufer. Für Kundinnen und Kunden kann das heißen, mehr leicht reduzierte Ware, zum Beispiel mit kleinen Schönheitsfehlern oder eben aus Rücksendungen. Und Retouren bleiben auch weiter erlaubt. Was sich ändern kann, Unternehmen könnten Kosten für Retouren einführen oder schon bestehende Kosten erhöhen. Oder sie bauen zum Beispiel bessere KI-Beratungstools, damit wir Klamotten dann virtuell anprobieren können, mit dem Ziel, dass weniger zurückgeschickt wird. Was sich eher nicht ändert, die Verordnung garantiert nicht, dass alles automatisch günstiger wird oder jede Rücksendung im Second-Hand-Regal landet. Überproduktion und schnelle Trends bleiben eben weiter bestehen, wenn die Geschäftsmodelle und das Kaufverhalten gleich bleiben.
0: Die EU sagt der Wegwerfmode den Kampf an. Ob am Ende alles gut wird und für wen, das wird sich erst in den nächsten Jahren zeigen. Danke, Andreas Schmidt.

0: Hallo, Azzurro, da habe ich doch direkt.
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0: Was ist denn Ihr Soundtrack des Sommers? Also wir sammeln ja jetzt schon für Montag und dabei ist es völlig egal, ob das ein Song ist, der Sie an einen ganz bestimmten Sommer erinnert oder der bei Ihnen immer so richtig Bock auf Sommer auslöst. Also auf gut Deutsch, es muss kein Sommerhit sein, aber es kann. Und zusammen bauen wir dann alle eine riesige WDR 4 Sommer-Playlist. Montag ab 6 Uhr bei Katharina Theule im schönen Morgen. Aber Ihre Vorschläge und Geschichten, die können Sie natürlich jetzt schon gerne an uns loswerden. Ihr persönlicher Sommersong gerne als Sprachnachricht über die WDR4-App. Ja, und das hier ist einer von meinen. Manfred Mann's Earth Band, I Came For You. Ich bin Alex Gabele und der Kollege Terhöfen. Der kam es jetzt auch for you. Die Samstagsgemeinschaft ab 9. Tschüss, Gens.

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1: Seit Donnerstag läuft der Film Insekten im Kino. Eine Doku über die, wie es im Untertitel heißt, Helden im Verborgenen. Die bekannte Schauspielerin Katharina Thalbach kommentiert die faszinierende Welt dieser kleinsten, aber artenreichsten Tiere.
2: Du baust Elektronenmikroskope, um das Kleine für dein Auge sichtbar zu machen. Und du siehst Kreaturen, die wie von einem anderen Planeten wirken.
1: Der Film Insekten ist eine Reise in die Vergangenheit. Seit ca. 480 Millionen Jahren prägen Insekten diese Erde.
2: Eine deiner Theorien setzt auf Flossen an unter Wasser lebenden Vorfahren der Insekten. Bei der Migration aufs Land ermöglichten sie den ersten Lebewesen die Eroberung der Lüfte. So legten die Insekten den Grundbaustein für die Veränderung der Erde.
1: Am stärksten ist der Film, wenn er die Schönheit der Insekten in eindrucksvollen Formen und Farben zeigt. Einen Schmetterling zum Beispiel, den Hauhechelbläuling. Die Unterseite der Flügel ist durch Pigmente orange-braun, anders die leuchtend blaue Oberseite.
2: Um ihrem Namen gerecht zu werden, verwenden Hauhechelbläulinge für ihren blauen Schimmer keine Pigmente, sondern haben eine spezielle Oberfläche auf ihren Schuppen, die nur den blauen Teil des Spektrums reflektiert und einen Teil aus dem grünen Spektrum ins Blau verschiebt. So wird das Blau intensiviert. Es entsteht eine der seltensten Farben der Natur.
1: Erst in den letzten 300.000 Jahren hat der Mensch die Erde so stark geprägt, dass Lebensräume sich verändern oder sogar ganz verschwinden. Dass es weniger Bienen gibt als früher, ist inzwischen eine Allerweltsweisheit. Und so spricht der Film die Gefahren an, die sich durch den Rückgang der Artenvielfalt ergeben. Und er lässt Landwirte zu Wort kommen, die den Naturschutz im Blick haben und sich für eine nachhaltige Bewirtschaftung der Ackerflächen einsetzen.
3: Man muss sich das als einen Kuchen vorstellen. Also wie ein Kuchen, der dann in Tortenstücke aufgeteilt wird. Ne? Und diese Tortenstücke sind dann, die Hälfte ist für die menschliche Ernährung und eigentlich sollte die andere Hälfte für die Natur sein. Und wenn ich dieses Tortenstück halt so verteile, dass 99% für den Menschen sind, ne, dann ist die Natur auf dem Rückzug.
1: So mahnt mich der Film Insekten, vielleicht mitunter etwas pathetisch und mit reichlich aufdringlicher Musik, aber doch zu Recht, mehr auf die Natur zu achten. Was für ein Wunderwerk sind Tiere wie eine Libelle, eine Ameise, eine Biene oder ein Schmetterling. Wunderwerke Gottes. Viel älter als wir Menschen. Klein, aber ganz groß.
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4: Es ist kurz vor neun. Schönen guten Morgen auch von mir. Heute gibt es mehr Wolken als Sonne. Bis auf einzelne Schauer bleibt es aber meistens trocken im Tagesverlauf. Dazu weht der Wind teils in starken Böen um die Ecken. Brilon heute 21, Nümbrecht 23 und in Neuss bis 24 Grad. Morgen wird es dann ähnlich. Bei 18 bis 23 Grad ist die Schauerwahrscheinlichkeit allerdings ein bisschen höher.
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6: Die Nachrichten mit Kerstin Fischer. Guten Morgen. Die Verbraucherzentralen fordern klarere Regeln beim Handgepäck. Hält man die Maßgaben der Airlines beim Handgepäck nicht ein, wird es oft schnell sehr teuer. Oft ist aber gar nicht klar, wie genau das Maß sein soll. Denise Potzkay, WDR aktuell.
7: Laut EU-Recht müssen Fluggesellschaften zwar ein angemessenes Handgepäck kostenlos mitnehmen. Was jetzt genau angemessen heißt, legt jeder aber anders aus. Die Verbraucherschützer sagen, zum Teil ist es dann nur eine sehr kleine Tasche. Die Verbraucherzentralen haben jetzt Klage gegen mehrere Fluggesellschaften eingereicht. So wollen sie endgültig klären, wie groß oder schwer das Handgepäck sein darf, was kostenlos mitgenommen werden muss. Mitte nächsten Jahres treten dann noch neue EU-Regeln in Kraft, durch die es leichter werden soll, Preise zu vergleichen. Passagiere sollen dann direkt bei der Auswahl der Flüge sehen, welches Gepäck im Preis drin ist und was extra kostet.
6: Kurzfristige und unerwartete Brückensperrungen wie die in Bonn wird es in Zukunft vermutlich noch viel häufiger geben. Das sagt jetzt Bundesverkehrsminister Schnieder in einem dpa-Interview. Anna Jonecek, WDR aktuell, wie kommt der CDU-Politiker zu dieser Einschätzung?
8: Weil Brücken viel häufiger kontrolliert werden, als das früher der Fall war. Schnieder sagt, die Brücken stehen im Fokus, weil allen klar ist, wie bedeutsam sie sind und vor allem, wie groß die Probleme werden, wenn sie kurzfristig gesperrt werden müssen. Wir haben das ja Anfang Juni bei der Nordbrücke in Bonn gesehen. Da bricht dann für eine Stadt und alle, die dort von A nach B fahren müssen, das absolute Chaos aus. Deshalb haben die Länder und der Bund in ihrer Bundesratssitzung letzte Woche auch nochmal ganz klar gesagt, dass das Geld aus dem sogenannten Sondervermögen noch konsequenter in die Infrastruktur fließen muss. Immerhin müssen in den nächsten 6 Jahren 4000 Autobahnbrücken saniert werden, viele davon in NRW.
9: Weitere Meldungen im Überblick. Unionsfraktionschef Spahn hat verteidigt, dass er und sein Mann ein Kind durch eine Leihmutter in den USA haben austragen lassen. Der CDU-Politiker sagte der Bild-Zeitung, er bedauere, sich nicht schon früher positioniert zu haben. Noch im Februar hatte sich die CDU gegen Leihmutterschaft ausgesprochen. Es gibt Rücktrittsforderungen. Auch Kirchenvertreter werfen Spahn Doppelmoral vor. Bundesinnenminister Dobrindt warnt vor einer verschärften Sicherheitslage in Deutschland. Der CSU-Politiker sagte der Welt am Sonntag, dass er die Bedrohungslage hochgestuft hat. Das bedeutet, dass in Deutschland jederzeit mit dem Risiko von Anschlägen zu rechnen sei. Die Regierung befasst sich bald mit einer Reform der Nachrichtendienste, damit die in Zukunft mehr Kompetenzen haben. Bundeswirtschaftsministerin Reiche hat ihre umstrittenen Pläne zum Förderaus für kleine Solaranlagen abgemildert. Die Förderung neuer kleiner Anlagen, etwa auf Hausdächern, soll nach wie vor abgeschafft werden, aber mit einer längeren Übergangsfrist von bis zu 3 Jahren. Der neue Entwurf soll jetzt bald zur Abstimmung ins Kabinett eingebracht werden. Die USA haben in der 7. Nacht in Folge Ziele im Iran angegriffen. Laut US-Militärkommando sollten die militärischen Fähigkeiten des Iran weiter geschwächt werden. Staatliche iranische Medien melden 3 Tote im Süden des Landes. Die iranischen Streitkräfte haben nach eigenen Angaben als Vergeltung US-Militäreinrichtungen in Kuwait und Jordanien beschossen.
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9: In Rheine beginnt heute die Convention Octocon. Bei ihr dreht sich alles um die Themen Anime, Gaming und Nerdkultur. Werle Selig für WDR aktuell.
10: Die Messe vereint mehrere spannende Themenwelten. Die Cosplay-Szene ist zum Beispiel dabei. Sie schlüpfen mit selbstgemachten Kostümen in die Rolle ihrer Lieblingsfigur aus Film und Videospiel. Andere tauschen sich über Brett- und Kartenspiele aus. Es treffen sich Fans aus ganz Deutschland mitten in Rheine und auch Neulinge können unkompliziert in diese neue Welt eintauchen.
9: Das war WDR aktuell.
4: 9:04. Hier ist der WDR 4 Verkehrsservice. Keine Meldungen, Sie kommen gut durch und alle Staus und Störungen auch heute Vormittag in der WDR 4 App natürlich.
11: Hallo!
4: Hier ist die Samstagsgemeinschaft. Wir sind wieder da. Wir winken allen hinterher, die sich in die Sommerferien verabschieden. Und manche kommen aber auch schon wieder, habe ich gehört.
11: So, mein Jahresurlaub. Ein Tag Helgoland. Ja, man gönnt sich ja sonst nichts.
4: Willkommen zurück. Post liegt auf dem Küchentisch. Guten Morgen.

0: Chesney Hawks. The one and only. Wir machen WDR 4 Wochenenderöffnung und eine 80er und die größten Klassiker stehen auf dem Plan noch von Tina Charles und Glenn Medeiros gleich bei mir. Schönen guten Morgen zusammen. Hier in der Samstagsgemeinschaft haben wir letzte Woche die wohl glücklichste Kindergärtnerin aus Camp Lindford kennengelernt. Die Belen war erst noch so ein bisschen vorsichtig optimistisch, ob wir ihren Wunsch hier auch irgendwie erfüllen können. Denn das war etwas spezieller, was wir da mit ihnen hinbekommen sollten. Wir brauchten nämlich einen Standplatz für Belens Jurte. Und da mussten wir erstmal abklären, was das überhaupt ist.
1: Guten Morgen, Christian. Eine Jurte ist eine Art rundes Zelt. Also innen ungefähr 27 Quadratmeter. Ich würde sehr gerne meine Jurte für Naturerlebnisse nutzen und auch für Meditation, für Fantasiereisen anbieten. Wenn das zum Beispiel nah an einen Kindergarten oder nah an einen Bauernhof, die auch pädagogische Angebote anbieten, das würde ich sehr gerne machen.
0: Wir lassen die Samstagsgemeinschaft mal nach einem schönen Standplatz schauen. In dieser Jurte würdest du gerne auch Yoga, Meditation, vielleicht Naturkurse für Kinder anbieten. Hella in Schermbeck hat uns gehört. Grüß dich, Hella.
2: Hallo, lieber Christian. Hallo, liebe Belen. Also, wir haben ein experimentelles Kulturlabor in Galen. Das ist also eine kleine Bauernschaft, in der wir sind. Und wir haben 20.000 Quadratmeter Natur. Das heißt, 8.000 davon haben wir schon entwickelt. Da stehen Obstbäume und Kunstwerke auf der Wiese. Wow. Wir haben dazu auch noch einen alten Kälberstall. Und ich bin angerufen worden von einer Frau von Fitoro Musaki, die einen Film über die Entstehung dieses Artparks gemacht hat. Die hat gesagt, Hella, du musst schnell anrufen wegen der Jurte, die muss in den Artpark. Und wir fangen da gerade erst an, diese Artpark-Akademie mit Leben zu füllen. Das heißt, deine Termine können da direkt demnächst drauf.
1: So schön. Danke, danke, danke.
0: Ja, wie haben wir das gemacht? Belen hat mir übrigens einen Tag später gemailt, wie happy sie ist. Es kamen da auch noch andere Anfragen hier an in der Samstagsgemeinschaft, zum Beispiel von einer Schule, die sich das Konzept auch sehr gut vorstellen könnte. Und jetzt hat die Belen die freie Auswahl. Vielen, vielen Dank, liebe Samstagsgemeinschaft. Also wieder jemand mit einem breiten Grinsen hier im Gesicht, dank uns. Ich finde, so kann das weitergehen. Mitmachen können Sie übrigens mit Ihrer Mission bei mir über Christians Samstagsgemeinschaft auf wdr4.de und bei uns in der WDR4-App. Da gibt's immer den Kontakt. Viertel nach neun haben wir's. Guten Morgen.

Love for You bei WDR 4. Meine Güte, ist das lange her. Den habe ich zufällig letztens bei Instagram entdeckt, den Glenn Medeiros. Lange nichts von ihm gehört und plötzlich war er da, tauchte da in so einem Video auf und zwar im Hintergrund von so einer jungen Frau. Dann habe ich irgendwie erst gedacht, wer ist denn das und wieso ist diese Frau da? Und das ist wohl seine Tochter. Die ist so um die 20, die hat, würde ich jetzt einfach mal so grob sagen, ein gesteigertes Mitteilungsbedürfnis bei Instagram. Und weil das alleine heutzutage nicht reicht, musste der prominente Fatih mit 56 hinten im Bild stehen, während Fräulein Medeiros zu diesem Lied hier eben lippensynchron auf die Stimme ihres Papas so ein bisschen auf Mini-Playback-Show macht. Ich sag ja immer, jeder wie er mag, da müssen wir gar nichts urteilen. Aber wenigstens können wir festhalten, Glenn Medeiros geht's gut. Der wirkte so ein bisschen ratlos, aber er sah nicht unglücklich aus. Hier ist WDR 4 und das sind die Archies. Schönen Samstag.

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0: entspannte 80er von Cocko Robin bei uns. Just around the corner. Kurz vor 9:30. Das Wetter kommt heute mit mehr Wolken als Sonne um die Ecke. Bis auf ganz vereinzelte Schauer bleibt es aber trocken den ganzen Samstag über. Es könnte windiger werden, zum Nachmittag hin besonders. Bei Ihnen in Attendorn bis 21 Grad. Und auch in Minden merken Sie den Wind bei 23 Grad. Heinsberg heute 24 Grad. Morgen wird es dann ähnlich, 18 bis 23 Grad. Die Schauerwahrscheinlichkeit ist dann allerdings ein bisschen höher. Und die neue Woche geht dann wieder trockener los. 9:30. Hier ist der WDR 4 Verkehrsservice. Alle irgendwie in Ferien, glaube ich. Nix los auf den Straßen, kommen Sie gut an. Christian Terhöfen hier. Schönes Wochenende mit uns.
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0: Das ist Colby Calais und Bubbly. Guten Morgen, 9.37 Uhr.
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0: Tasman Archer, Sleeping Satellite, BDR4 hier, guten Morgen, Samstag. Gestern war übrigens mein Nachbar Axel noch kurz bei uns drüben. Der ist Lehrer und der Axel wirkte sehr ausgeglichen. Hatte so einen Glanz in der Aura, würde ich so sagen. Also irgendwie hieß es auch irgendwie, gegen Nachmittag hätte es schon das erste Aperölchen gegeben. Ich glaube, das liegt daran, dass gestern letzter Schultag war. Was mit den Ferien kommt ja in der Zielgruppe auch sehr gut an, habe ich gehört.
1: Macht euch das glücklich?
2: Ja!
1: Wie sehr?
2: Sehr!
1: Danke!
0: So, und höflich bleiben sie auch noch. Wir halten aber die Stellung für Yvonne Willix als WDR4 Zitrusgöttin. Mama und Oma gibt es sowieso nie Ferien, glaube ich, ne?
3: Ja, bei mir nicht. Die Kinder haben jetzt Ferien, heißt, ich habe gar keine mehr.
0: Aber du hast was zu lesen mitgebracht.
3: Aber ich habe was zu lesen mitgebracht. Gestern Abend kam eine ganz, ganz reizende Mail und zwar von Marion aus Leverkusen.
0: Ja.
3: Das muss mal geschrieben werden. Wir freuen uns immer auf die Samstagsgemeinschaft mit Christian Terhöfen und auch Yvonne Willix. Ist der Moderator doch unser Lieblingsmensch. Leider ist er nicht mehr jeden Samstag da. Und auch auf das gereimte Warten wir vergebens. War doch immer so schön. Vielleicht hören wir bald wieder etwas mehr davon. Liebe Grüße von den zwei aus Schlebus. In Klammern, Yvonne sehen wir auch meistens im Fernsehen.
0: Weil er auch oft im Fernsehen bist, ne?
3: Ist so.
0: Ich habe die letztens auch gesehen. Ich finde, das ist so das erste Zeugnis, was ich mir uneingeschränkt einrahmen würde an der Stelle. Vielen, vielen Dank. So, wir heben gleich unser Leistungsniveau erstmal wieder an. Ihre Fragen an Yvonne gerne auch als Sprachnachricht über die WDR4-App. Nach 10 legen wir los hier.

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0: Manhattans und Kiss and Say Goodbye. Das klingt noch besser und sieht noch besser aus, wenn Yvonne Willix dazu in ihrem Glitzertop hier im Studio tanzt. Du hast es drauf.
1: Ja, oder?
0: Ich habe jetzt gleich ein Wetter. Irgendwelche Vorbestellungen fürs Wochenende?
1: Weißt du, es könnte mal ein bisschen regnen.
0: Es könnte doch mal ein bisschen mehr regnen von oben, findest du. Ich guck mal. So, wir tasten uns langsam ran. Heute mehr Wolken als Sonne. Dann machen wir schon mal einen Haken.
1: So.
0: Bis auf einzelne Schauer bleibt es meistens trocken. So,
1: Mist.
0: Schon Zug abgefahren. Dazu weht der Wind in teils Böen um die Ecke. Was ist das denn für ein Satz? Dazu weht der Wind teils in Böen um die Ecke. So, Monschau 22, in Lünen 23, in Frechen 25 Grad. Morgen wird es dann ähnlich, 18 bis 23 Grad. Die Schauerwahrscheinlichkeit steigt.
1: Gott sei Dank.
0: Da hammert.
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3: Die Nachrichten mit Kerstin Fischer. Guten Tag. Bundesinnenminister Dobrindt hat die Bedrohungslage in Deutschland hochgestuft. Der CSU-Politiker sagte der Welt am Sonntag, dass jederzeit mit dem Risiko von Anschlägen gegen Infrastruktur, Einrichtungen und Personen zu rechnen sei. Damit die Nachrichtendienste besser auf die Bedrohungslage reagieren können, plant Dobrindt, ihnen mehr Befugnisse zu geben. Lissi Kaufmann, WDR Berlin.
4: Sie sollen nicht mehr nur Informationen sammeln und auswerten, sondern in bestimmten Situationen auch selber eingreifen dürfen. Zum Beispiel soll ihnen erlaubt werden, Wohnungen zu betreten und zu durchsuchen in akuten Terrorlagen, wenn die Polizei noch nicht da ist. Damit will Dobrindt die deutschen Nachrichtendienste zu, wie er sagt, echten Geheimdiensten weiterentwickeln, die wettbewerbs- und partnerschaftsfähig sein mit befreundeten Diensten im Ausland. Ein unabhängiger Kontrollrat soll die neuen Befugnisse kontrollieren.
3: Bei Karlsruhe ist ein Bahnmitarbeiter aus einem fahrenden Zug gestürzt und lebensgefährlich verletzt worden. Der 26-jährige Mitarbeiter des Sicherheitsdienstes der Bahn war mit einem Kollegen dazugeholt worden, nachdem es Streit bei einer Fahrscheinkontrolle gegeben hatte. Judith Hüvelmeier für WDR aktuell.
5: Im Rahmen der Kontrolle soll der mutmaßlich alkoholisierte Fahrgast die beiden Sicherheitskräfte beleidigt haben. Danach war es laut Polizei zu einem Gerangel zwischen dem 36-jährigen Fahrgast und einem 26 Jahre alten Sicherheitsmann gekommen. Dabei gingen beide zu Boden. Hierbei öffnete sich aus bislang ungeklärter Ursache die Tür des fahrenden Zuges und der 26-Jährige stürzte auf Höhe von Ettlingen-Bruchhausen aus dem Zug. Der lebensgefährlich verletzte Bahnmitarbeiter wurde bei einer groß angelegten Suche im Gleisbereich gefunden und in ein Krankenhaus gebracht. Der Tatverdächtige ist noch im Zug festgenommen worden. Die genauen Hintergründe und der Ablauf des Geschehens werden noch ermittelt.
3: Weitere Meldungen im Überblick. Die Verbraucherzentralen fordern einheitliche Regeln fürs Handgepäck beim Fliegen. Die Chefin des Bundesverbands sagte, es müsse genau geklärt werden, wie groß und schwer das sein dürfe. Zurzeit lege das jede Fluggesellschaft anders aus. Die Verbraucherzentralen haben deshalb jetzt Klagen gegen mehrere Airlines eingereicht. Kurzfristige und unerwartete Brückensperrungen wie die in Bonn wird es nach Einschätzung von Bundesverkehrsminister Schnieder in Zukunft noch deutlich mehr geben, weil die Brücken viel häufiger kontrolliert werden, als das früher der Fall war. In den nächsten 6 Jahren müssen allein 4000 Autobahnbrücken saniert werden, viele davon in NRW. In Köln wird das Niedrigwasser im Rhein heute für eine besondere Aktion genutzt. Der Verein Krake geht auf die Suche nach E-Scootern, die in den Fluss geworfen wurden. Das ist nicht die erste Suchaktion der Initiative. Sie hat in der Vergangenheit schon hunderte E-Scooter aus dem Rhein geholt, um zu verhindern, dass die Akkus das Wasser verschmutzen.
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3: In Duisburg brennt es auf einem Recyclinghof. Zunächst hat eine Fläche von nur etwa 20 Quadratmetern gebrannt. Der Brand von Kunststoff und anderem Abfall hat sich dann aber schnell ausgebreitet und droht sich auch auf andere Teile des Gebäudes auszuweiten. Hanna Markowka für WDR aktuell.
6: Das Feuer brach gegen kurz nach 7:30 am Samstagmorgen in einer Halle mit Abfall aus. Eine automatische Brandmeldeanlage alarmierte die Feuerwehr. Als die Einsatzkräfte eintrafen, war schon eine große Rauchwolke zu sehen. Deshalb wurde eine Warnung über die Nina-Warn-App rausgegeben. Eine Gefahr für Anwohner besteht nicht. Die Feuerwehr ist mit rund 70 Einsatzkräften vor Ort.
3: Das war WDR aktuell.
0: 10.04 Uhr haben wir's. Hier kommt der WDR 4 Verkehrsservice. Einiges jetzt doch los. A1 Köln Richtung Euskirchen zwischen Hürth und dem Kreuz Bliesheim. 6 Kilometer stockender Verkehr. Dann ist die A3 dabei. Frankfurt Richtung Köln zwischen Siebengebirge und dem Kreuz Bonn-Siegburg. 10 Minuten, 3 Kilometer Stau. Und noch die A40 Essen Richtung Dortmund zwischen Bochum-Harpen und Dortmund-Klei. 4 Kilometer stockender Verkehr. Und alle Staus laufend auch in der WDR 4 App für Sie.
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0: Wir polieren hier Ihr Wochenende auf mit Yvonne Willix. Schön, dass du da bist.
1: Ja, sehr gerne.
0: Wir haben heute ein dickes Problem mit Milch. In dem einen Fall die zum Einschmieren, in dem anderen wohl die saure. Und für weitere Problemfälle, kann ich jetzt schon mal sagen, können Sie sich einfach reinmelden. 0800 5678, dreimal die 4. Hauptsache, das Ergebnis steht und überzeugt.
1: Ui.

0: 80er und die großen Klassiker. Hermits gehören natürlich dazu. No Milk Today bei WDR 4. 11:11, ihr Samstag hier mit Lösungen, auf die die Welt gewartet hat. Yvonne hilft weiter. Auch gerne, wenn Sie uns eine Sprachnachricht schicken über die WDR 4 App.
1: Hallo Yvonne, hallo Christian, der Markus hier aus Altenberge. Ich habe zwei Kinder im Alter von 7 und 9 Jahren und eine weiße Kunststoffhaustür. Und die Fürsorge der Eltern hat nun dazu geführt, dass unsere Kunststoffhaustür 2 gelbe Flecken haben, vermutlich resultierend durch Sonnencreme. Ja, wenn ihr einen Tipp habt, wie wir die dort wieder runterkriegen könnten, wäre es klasse. Ich würde mich jedenfalls freuen. Herzlichen Dank. Ciao.
0: Da ist ja wieder die gelbe Gefahr.
2: Da ist die gelbe Gefahr wieder. Normalerweise kriege ich diese Fragen zum Thema Sonnenmilchflecken bei Textilien im Kragenbereich.
0: Genau.
2: Auf Kunststofftüren kann das aber tatsächlich auch vorkommen, weil diese UV-Filter sich dann irgendwie mit Fett und Schmutz verbinden und dann sogar leicht in den Kunststoff einziehen können und sich dann eben mit dem Sonnenlicht leider ein bisschen gelblich verfärben.
0: Jetzt hilft nur noch ein Umzug.
2: Jetzt hilft einfach nur noch ein Umzug. Tür wechseln, Haustür zumachen, gehen, immer weiter geradeaus. Nein, wenn Sie jetzt schon unterwegs sind, dann einmal warmes Wasser nehmen. Mit reichlich Spülmittel ansetzen, wirklich reichlich Spülmittel. Ein weiches Mikrofasertuch oder von mir aus auch ein Küchentuch nehmen, also ein Krepptuch. Und das tränken und auf den Fleck drauflegen. Und so, dass der halt nicht runterrutscht. Weißt du, deswegen ist natürlich so eine Küchenrolle auch ganz gut. Und das dann einige Minuten einwirken lassen und dann versuchen, den Fleck mit dem Mikrofasertuch wegzubekommen. Da wird schon das Allermeiste weggehen. Wenn das noch nicht funktioniert hat und es bleibt immer noch so ein gelblicher Schatten, dann eine Paste aus Natron zusammenrühren. Also Natron ist ja dieser Tausendsasser. Den bitte mit ein bisschen Wasser als Paste machen, auf den Fleck geben, höchstens 5 Minuten einwirken lassen und dann ohne starken Druck abnehmen. Erstmal an einer unauffälligen Stelle ausprobieren, sage ich immer mit dazu, was man auf gar keinen Fall verwendet. Nichts Abrasives, da ist dein Lieblingswort
0: da
2: wieder.
0: Da ist es doch.
2: Also nichts, was reibt. Nichts, was scheuert, nichts, was reibt, kein Schmutzradierer. Also Spüli, Natron.
0: Markus aus Altenberge, im Prinzip alles richtig gemacht, ne? Lieber eine gelbe Tür als rote Kinder. Schöne Sommerferien und gerne reinmelden, wenn es geklappt hat. Nur dran denken. Nichts Abrasives.

0: Hot Chocolate. You win again bei WDR 4. Manche Fälle, in denen wir hier samstags ermitteln, die lassen uns nicht los. Bei unserer spannungsgeladenen Abteilung Akte Will X. Monikas Muffinförmchen gehören dazu. Wir haben letzte Woche hier ein großes Rätsel gehabt.
1: In denen habe ich als letztes herzhafte Muffins gebacken und danach habe ich Schokomuffins darin gemacht. Und ich hatte leider einen speckigen Nachgeschmack. Und jetzt riechen die Muffinförmchen leider noch immer nach Speck und jetzt noch zusätzlich nach Essig.
0: Weil die Monika im Internet gelesen hatte, dass man die in Essig tränken soll, damit das weggeht. Und jetzt haben wir alle Geschmacksrichtungen in Form. Yvonne, dein Tipp war?
2: Mein Tipp war Natron und heißes Wasser, die da drin einlagern und das dann als Geruchneutralisator nutzen.
0: Und soll ich dir was sagen? Weil wir uns ja hier in der Samstagsgemeinschaft immer schön gegenseitig helfen, kommt die Marion aus Köln noch rein. Die hat uns letzte Woche schon geschrieben, rutscht jetzt nach. Die hatte nämlich mal einen Topfdeckel mit Silikonrand und da war ihr das Essen angebrannt. Und dieser Topfdeckelrand stank wie nichts Gutes, schreibt sie. Die Herstellerfirma hat damals gesagt, 1 bis 2 Tage ab in die Gefriertruhe damit. Und tatsächlich danach war der Geruch weg. Vielleicht klappt das auch mit dem Geschmack und mit Monikas Muffinförmchen, schreibt sie.
2: Ey, muss ich sofort ausprobieren. Heute gebe ich Zwiebelbrot aus der Silikonform und dann geht das Ding mal direkt in die Kühltruhe.
0: So, Marion, testen, testen, testen. Dankeschön. Und Monika, wir haben jetzt wirklich alles gegeben. Also wenn die Marion eingeschaltet ist, jetzt weiß ich auch nicht weiter.

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0: durchlüften. Es wird nämlich kühler und auch die Sonne kommt heute ein bisschen seltener durch. Aber Regen ist eher selten. Waldbröl kommt auf 22 Grad heute, Recklinghausen auf 23 und Euskirchen auf 25 Grad am Nachmittag. Auch morgen wird es dann so bleiben. Es kann nur ein bisschen häufiger mal regnen. Anfang der Woche bleibt es dann wieder trocken bei etwas über 20 Grad. Genau 10:30, hier ist der WDR 4 Verkehrsservice. A1 Köln Richtung Euskirchen. Zwischen Hürth und dem Kreuz Bliesheim brauchen Sie aktuell 10 Minuten länger, 6 Kilometer stockt's. A2 Dortmund Richtung Hannover zwischen Rehren und Lauenau, 10 Minuten auch hier, 4 Kilometer Stau. A3 Köln Richtung Oberhausen zwischen Duisburg-Wedau und Oberhausen-Lierich, 3 Kilometer stockender Verkehr. A57 Köln Richtung Krefeld zwischen Köln-Worringen und dem Dreieck Neuss-Süd, 3 Kilometer Stau. Und zum Schluss die A61 Mönchengladbach Richtung Koblenz zwischen Türnich und dem Dreieck Erftal, 4 Kilometer stockender Verkehr. Und alle Staus und Störungen auch heute Vormittag in der WDR 4 App für Sie. Kommen Sie heil und sicher an. Christian Terhöfen hier. Schönen Samstag mit uns.
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0: Queen Bicycle Race. Eine Runde mit dem Fahrrad hier am Samstagvormittag auch mal drin bei WDR 4. Ich finde sowieso, Samstag ist der beste Tag der Woche, das steht fest. Und noch eine Erkenntnis aus Frankfurt am Main, haben wir auch gehört. Das ist der Tag, an dem das hier passiert ist. Kann man nachträglich noch vergessen.
1: Hallo Yvonne, hier ist Eugenia aus Frankfurt. Wir haben ein Problem mit dem Kühlschrank. Da ist eine Flasche mit abgelaufener Milch explodiert. Und zwar, wir haben einfach einen Plopp gehört, die Tür aufgemacht und nur gesehen, dass überall die Milch runtergelaufen ist, in die Seitenfächer, überall, wo es so ging. Ich habe es aufgewischt und versucht, auch sauber zu machen. Das Problem ist nur, sobald man die Tür aufmacht, kommt dieser saure Milchgeruch raus. Was kann ich da machen? Was für einen Tipp wäre ich sehr dankbar. Dankeschön.
0: Das ist aber schon eine Geschichte, die will erzählt werden.
2: So, ich habe Bilder vor mir und ich habe auch direkt den Geruch in der Nase, ne? Weil also Milch oder auch Sahne enthält ja Fett und Eiweiß und kleinste Spritzer reichen schon damit. Ja,
0: vor allem, wenn das da wirklich hinten unter die Verkleidung.
2: So, ja, also bloßes Abwischen reicht.

0: und dann bitte ein paar Stunden offen stehen lassen. Das heißt, die Lebensmittel müssen mal kurz zwischengelagert werden, bei der Mama, bei der Nachbarin oder sonst wo. Und ganz wichtig, nicht vergessen, hinten diese kleine Abtropfrille, wo das kleine Löchchen ist, auch ganz ordentlich sauber zu machen. Und wenn sie Pech haben, dann ist das da hinten auch noch reingelaufen. Dann kann man gucken, ob man hinten, wenn man den abzieht, rankommt. Wenn der Geruch dann immer noch nicht weg ist, muss man Kundendienst fragen, weil da ist hinten ja so eine Verdampferschale. Und wenn da die ganze Zeit mit der Feuchtigkeit und dem Kondenswasser, ne, das wabert, da hat man das auch schon in der Nase.
1: Ja. Das Gesicht dazu liefern wir nach auf wdr4.de. Yvonne saure Milch Gesicht. Irgendwas reinstellen hinterher?
0: Man kann
1: ein Schüsselchen
0: hinter,
1: mit irgendwas?
0: Mit Aktivkohle kann man nachher nochmal agieren, dass man dann eine flache Schüssel nimmt, Aktivkohle drauf oder eben auch Natron. Das ist dann wieder neutralisierend. Kaffeepulver wäre nur überdeckend und das würde nicht ausreichen.
1: Ist auf jeden Fall meine Geschichte der Woche.
0: Mhm.
1: Ist sie. Viel Glück nach Frankfurt am Main. Mit allem. Und alles Gute auch privat.

0: Bonnie Tyler ist das hier mit dem WDR 4 80er für die Ewigkeit. Total Eclipse of the Heart. Schönen Samstag zusammen und wie toll, dass wir uns hier jedes Wochenende in der Samstagsgemeinschaft treffen und einige von Ihnen inzwischen sogar ja ihr Herz an diese Sendung verschenkt haben. Diese Woche hat nämlich der WDR nochmal einen kleinen Film über unsere Oma Gisela gepostet im Netz. Vielleicht erinnern Sie sich, die konnte bei Frank in Bielefeld nach 72 Jahren ihren Lieblingsfilm in einer Sondervorstellung in Franks Kino schauen.
1: Es war nach dem Krieg, die Filme. Die waren, gingen einem zu Herzen und Gisela war am Weinen.
0: Und das ging nicht nur Oma Gisela so, denn die Lisa schreibt drunter, ich wohne in Irland. Ich habe WDR 4 an dem Samstagmorgen gehört, ich hatte Tränen in den Augen und Cornelia liebt die Samstagsgemeinschaft, schreibt sie auch. Ich muss sagen, liebe Leute, ich bin hin und weg. Christine in Duisburg, guten Morgen.
2: Guten Morgen.
0: Christine hatte eine OP am Rücken. Machen wir gerade Liegendprogramm hier bei WDR 4?
2: Stehend und laufend.
0: Kompliment an die Ärzte, wer auch immer dich operiert hat. Der ging schnell jetzt, ne?
2: Ja, das ging wirklich schnell. Gott sei Dank.
0: Wir lernen Christine hier heute Vormittag noch ausführlich kennen. Vor allem heute mit einer Geschichte, die mir wirklich ans Herz geht. Christine, ich habe dir das ja schon gesagt. Es geht um deinen Sohn Tim. Magst du kurz über ihn erzählen?
2: Also Tim ist mit 9 Jahren an Krebs erkrankt. 2 Jahre lang waren wir überwiegend nur im Krankenhaus. Er bekam sogar eine Stammzellenspende, aber leider hat nichts geholfen. Ja, und mit 11 Jahren mussten wir erfahren, dass Tim nicht mehr gesund werden kann.
0: Er ist 2021 verstorben, richtig?
2: Genau, richtig.
0: Und der Tim hat was hinterlassen, um das wir uns heute zusammen in der Samstagsgemeinschaft kümmern wollen. Und zwar auch für Christine und ihre Tochter. Die zwei sagen nämlich, also wir brauchen jemanden, gerne auch mehrere, Lego-Bautalente. Der Tim war nämlich ein großer Baumeister und im Keller bei Christine, da liegt noch seine Sammlung und wir sorgen heute für eine schöne Vollendung, wenn Sie mögen. Bilder vom Tim und seiner Baukunst haben wir schon im Samstagsblog für Sie auf wdr4.de und in der WDR4-App. Und gleich nach 11 kümmern wir uns um die Gesamtmission.

0: 1 um kurz vor 11. Am Nachmittag kommt die Sonne nur gelegentlich heute zum Einsatz. Ansonsten bleibt es grau im Land, aber bis auf ganz vereinzelte Schauer bleibt es auch trocken. Der Wind weht in teilweise starken Böen ums Eck. In Dorsten dazu 22, in Heinsberg 24 und bei Ihnen in Troisdorf heute 25 Grad.
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2: Die Nachrichten mit Ulrike Frohleix. Guten Tag.
3: Mir ist bewusst, dass dieses Thema in seiner ganzen Dimension, menschlich, juristisch, gesellschaftlich, ethisch, sehr viele Menschen aus diesem aktuellen Anlass bewegt.
2: Bundeskanzler Merz hat sich zu der aktuellen Leihmutterschaftsdebatte geäußert, ausgelöst durch Unionsfraktionschef Spahn. Es gibt mittlerweile immer mehr Rücktrittsforderungen. Erst im Februar hatte die CDU sich noch einmal gegen die Leihmutterschaft ausgesprochen. Da war Spahns Leihmutter längst mit seinem Sohn schwanger. Dass ihm jetzt eine Doppelmoral unterstellt wird, kann er nur bedingt verstehen, wie er im Podcast Ronsheimer sagte.
4: Es gibt die Fragen von auch kirchlicher Moral, ethischen Prinzipien, der entsprechenden Klarheit und gleichzeitig gibt es das Leben. Das weiß ich eben als Christ auch, als Katholischer zumal, dass das eine die reine Lehre ist und das andere das echte Leben.
2: Wie es politisch mit Spahn weitergeht, will seine Partei am Montag in der Sitzung des CDU-Präsidiums besprechen. In Köln wird das Niedrigwasser im Rhein heute für eine besondere Aktion genutzt. Der Verein Krake sucht jetzt gerade nach E-Scootern, die in den Fluss geworfen wurden und deren Akkus das Wasser verschmutzen. Anna Jonecek, WDR aktuell. Eigentlich dürften dort ja gar keine E-Scooter gefunden werden.
5: Eigentlich, denn nachdem vor ein paar Jahren hunderte Scooter aus dem Rhein rausgeholt wurden, hat die Stadt Köln verboten, dass geliehene Scooter rund um das Rheinufer abgestellt werden. Aber durch das Niedrigwasser konnte man die ersten trotzdem schon direkt sehen, ohne groß suchen zu müssen. Insgesamt sind E-Scooter in Städten sehr umstritten. Viele fühlen sich gestört, auch weil es immer mehr von ihnen gibt und immer mehr Menschen sie nutzen. Und es gibt auch mehr Unfälle. Das Statistische Bundesamt hat diese Woche Zahlen veröffentlicht. Letztes Jahr hat die Polizei demnach 16.500 E-Scooter-Unfälle registriert. Das waren knapp 40% mehr als im Jahr davor.
2: Weitere Meldungen im Überblick. Bundesinnenminister Dobrindt warnt vor einer verschärften Sicherheitslage in Deutschland. Der CSU-Politiker sagte der Welt am Sonntag, dass er die Bedrohungslage hochgestuft hat. Das bedeute, dass in Deutschland jederzeit mit dem Risiko von Anschlägen zu rechnen sei. Die Regierung befasst sich bald mit einer Reform der Nachrichtendienste, damit die in Zukunft mehr Kompetenzen haben. In Nordrhein-Westfalen wird das Wohnen für Millionen Menschen teurer, weil die Grundsteuer weiter steigt. Der Bund der Steuerzahler hat ausgerechnet, dass jede dritte Kommune die Grundsteuer für das laufende Jahr erhöht hat. Über die Nebenkosten kann das auch an Mieter weitergegeben werden. Für Kommunen ist die Grundsteuer eine der wichtigsten Einnahmequellen. In Duisburg brennt es auf einem Recyclinghof. Im Moment brennt eine Halle mit Kunststoff und anderem Abfall. Das Feuer droht auf weitere Teile des Gebäudes überzugreifen. Die Rauchwolke zieht über die ganze Stadt. Die Feuerwehr Duisburg ist mit rund 70 Kräften auf dem Recyclinghof im Einsatz.
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2: In Bonn gehen heute Menschen der LGBTQ+-Gemeinschaft auf die Straße, um für ihre Rechte einzustehen. Gerade startet der Demozug in der Innenstadt, der am Nachmittag mit einem Flashmob auf dem Münsterplatz endet. Judith Räuber, WDR Bonn.
6: Das Bündnis Pride Bonn will mit der Demonstration auf Rechte von queeren Menschen hinweisen und diese sichtbar machen. Die Veranstalter erwarten rund 3.500 Teilnehmer und Teilnehmerinnen. Die Polizei rechnet für die Dauer der Demonstration mit Verkehrsbeeinträchtigungen. Auch am 1. August wird es eine CSD-Veranstaltung in Bonn geben. Die Stadt will zum Anlass beider Termine und als Zeichen der Solidarität die Progress Pride-Flagge hissen. Das ist eine erweiterte Version der Regenbogenflagge.
2: Das war WDR aktuell.
0: 11 Uhr und 4 Minuten, hier ist der WDR 4 Verkehrsservice. A1 Köln Richtung Euskirchen zwischen Hürth und dem Kreuz Bliesheim brauchen Sie 10 Minuten länger, 6 Kilometer stockt der Verkehr. A57 Köln Richtung Krefeld zwischen Dormagen und dem Dreieck Neuss Süd hier 4 Kilometer Stau. A61 Mönchengladbach Richtung Koblenz zwischen Türnich und dem Dreieck Erftal 10 Minuten 3 Kilometer. Und die A61 Mönchengladbach Richtung Koblenz zwischen Rheinbach und Grafschaftringen hier 5 Kilometer stockender Verkehr und alle Staus und Störungen auch in der WDR4.
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0: Guten Morgen, liebe Samstagsgemeinschaft. Hier verteilen wir schon wieder ein bisschen Wochenendglück. Bei Belen aus Kamp-Lindfort hat das schon hervorragend funktioniert in der letzten Sendung. Die Belen hat nämlich eine Jurte. Das ist ein massives Zelt und sie will das für Yoga- und Naturkurse nutzen. Die will sie geben und seit letzter Woche hat sie dank Ihnen sogar Stellplatzangebote.
7: Hallo, vielen Dank, dass ich bei der Samstagsgemeinschaft mitmachen durfte und ich bin so überglücklich, dass es so viele Meldungen gekommen sind und mein Traum ist einen Schritt näher gekommen und vielleicht mein lebendiger Himmel kann meine Jurte bald aufgebaut werden. Danke, vielen, vielen Dank.
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0: WDR 4, schönen Samstagvormittag. Es gibt ja wirklich Geschichten hier bei mir in der Samstagsgemeinschaft, die wir hier zusammen erzählen und viele haben die auch Jahre später noch im Kopf, weil die eben so schön samstags hier auch irgendwann zu Ende erzählt wurden bei mir. Und ich habe so das Gefühl, heute kommt wieder eine dazu. Dank Christine in Duisburg. Christine, 2021 hast du uns schon erzählt, hast du deinen Sohn Tim mit nur 11 Jahren an Krebs verloren.
1: Genau. Tim als er erfahren hat, dass er nicht mehr lange zu leben hat, hat er so einige Sachen noch geregelt. Zum Beispiel seinen besten Freund angerufen und gesagt, wenn es wirklich so sein sollte, dass ich sterbe, bekommst du meinen Fortnite-Account. Und dann haben wir über sein Lego gesprochen und Tim hat Lego über alles geliebt. Sein Wunsch war, dass alles irgendwann einmal abgegeben werden darf, aber nur, wenn alles einmal aufgebaut war.
0: In Sachen Lego muss ich ganz kurz dazu sagen, war der Tim offensichtlich ein richtiger Baustratege. Also wir haben Bilder von ihm und seiner Steinesammlung in meinem Samstagsblog auf wdr4.de für Sie. Da können Sie mal reingucken. Ich sehe da einen Sportwagen, einen Verladebahnhof, Space Station. Das ist nur ein kleiner Auszug. Das hat einen Architektenstatus.
1: Ja, genau, richtig. Also damit hat er sich immer gut beschäftigt und auch gut abgelenkt für die Zeit im Krankenhaus. Aber ja, manche Kartons sind noch gar nicht geöffnet. Vieles ist mit der Zeit auseinandergefallen. Und genau, das wäre für mich sonst eine Lebensaufgabe, das aufzubauen.
0: Wir sprechen natürlich heute Vormittag auch noch mehr ein bisschen über Tim und wie tapfer der mit seinem Schicksal umgegangen ist, Christine, weil du gesagt hast, auch das muss erzählt werden. Aber wie kann die Samstagsgemeinschaft dir heute helfen bei euch in Duisburg?
1: Ja, ich müsste eigentlich mal so einen Überblick haben, weil vieles in Kisten zusammengeschmissen wurde. Dann muss erstmal sortiert werden, dass man mit dem Plan irgendetwas aufbauen kann. Aber das sind ja so viele Kisten. Ich weiß nicht, wie ich da anfangen soll.
0: Es gibt aber Aufbauanleitungen, ne?
1: Genau. Teilweise sind ja auch noch ein paar Sachen aufgebaut, ne? Oder zum Beispiel ein Lego Ninjago-Turm. Den hat er noch bis zum Schluss, da hat er dran gesessen und hat sich gut damit abgelenkt, aber da ist die obere Etage nicht fertig geworden.
0: Und jetzt holen wir alle Lego-Fans aus der Samstagsgemeinschaft bitte mal hier ans Telefon. 0800 5678 3x4. Wir machen für Tim die beste Lego-Baustelle aller Zeiten auf bei Christine und ihrer Tochter. Ich hoffe, ihr seid vorbereitet.
1: Auf jeden Fall.
0: Also wir sortieren Steine. Bauanleitungen studieren gehört auch dazu. Tims Lego-Erbe aufbauen, das ist unsere Mission heute. 0800 5678 3x4. Einen groben Überblick über das alles, was da im Keller bei Christine steht in Duisburg. Das finden Sie im Samstagsblog bei mir auf wdr4.de.

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0: Johnny Cash und Ring of Fire. Kurz vor 12. Heute gibt's mehr Wolken als Sonne. Bis auf einzelne Schauer bleibt es trocken, aber windig. In Olpe dazu 21, in Lünen bei Ihnen 23 und in Pulheim 24 Grad. Morgen wird's dann ähnlich, 18 bis 23 Grad. Und die Schauerwahrscheinlichkeit ist etwas höher dann morgen. Die neue Woche wird dann wieder trockener. Und hier ist der WDR4 Verkehrsservice. Wir starten auf der A1 Köln Richtung Dortmund zwischen dem Kreuz Leverkusen und Burscheid. Hier 30 Minuten extra, 4 Kilometer Stau. A1 Köln Richtung Münster zwischen Schwerte und dem Kreuz Dortmund-Unna. Eine Stunde brauchen Sie hier gerade länger, 6 Kilometer Stau, nach einem Unfall hier nur eine Spur. A1 Münster Richtung Dortmund zwischen Carmen Zentrum und dem Kreuz Dortmund-Unna, 10 Minuten, 3 Kilometer stockend. Nochmal die 1 jetzt Köln-Euskirchen zwischen Hürth und dem Kreuz Bliesheim, 10 Minuten, 6 Kilometer stockender Verkehr. A3 Köln Richtung Oberhausen zwischen Duisburg-Wedau und Oberhausen-Lierich. 10 Minuten dauert's, 6 Kilometer. Ähnlich sieht's aus auf der A57 Köln Richtung Krefeld zwischen Dormagen und dem Dreieck Neuss Süd. Hier 4 Kilometer, 10 Minuten. Und die A61 Mönchengladbach Richtung Koblenz noch zwischen Türnich und dem Dreieck Erftal. Auch hier dauert's 10 Minuten, 3 Kilometer Stau. Und die 61 Mönchengladbach Richtung Koblenz zwischen Miel und Grafschaft Ringen auch nochmal 10 Minuten mehr, 4 Kilometer stockender Verkehr. Und alle Staus wie immer auch in der WDR4-App. Hier ist WDR4, Christine und Christian am Samstag. Alleine unser Sendungstitel klingt schon erfolgreich, Christine, findest du nicht?
1: Ja, finde ich auch. Ne?
0: Das kann man auch zur Serie machen. Ja. Ja. Wir suchen heute Lego-Bautalente, die dir helfen, die Sammlung deines verstorbenen Sohnes zu Ende aufzubauen, weil der sich das eben gewünscht hat. Und du findest, in der Samstagsgemeinschaft sind tolle Leute am Start. Du hörst uns regelmäßig samstags und konntest da jetzt eine Expertise aufbauen. Und du würdest gerne auch Leute für diese Aktion kennenlernen, ne?
1: Ja, auf jeden Fall.
0: Der Tim war stolzer Besitzer eines Lego-Sportwagens, sehe ich auf einem Bild bei mir im Samstagsblog auf wdr4.de. Weißt du, was sein Lieblingsbausatz war?
1: Eigentlich alles von Lego Ninjago.
0: Das hast du eben schon gesagt. Was ist das?
1: Ja, genau. Das sind. Es gab eine Serie im Fernsehen. Ach, Drachenflieger. Ah. Ach, mit Schwertern und ganz vielen kleinen Teilen.
0: Liebe Samstagsgemeinschaft, auf diese Steine können Sie auf jeden Fall bauen. Christine und ich, wir wären sehr, sehr glücklich, wenn wir heute die richtigen finden. Sortieren, ordnen und einen von Tims Wünschen erfüllen. 0800 5678, dreimal die 4, meine Nummer. Lego-Talente bitte vor in der Samstagsgemeinschaft. Ich weiß, wir schaffen das. In Duisburg ist demnächst eine Baustelle.
1: Auf jeden Fall.

0: Marit Larsen bei WDR 4 und Christine ist auch da. Wir sind heute thematisch hier in der Samstagsgemeinschaft in Duisburg bei Christine im Keller. Da liegt nämlich eine umfangreiche Lego-Welt, mit der man eigentlich ganze Landstriche bebauen könnte. Christines Sohn war nämlich Bausteinarchitekt erster Güte, Christine. Der Tim hatte während seiner Krebstherapie noch den ein oder anderen Bausatz, glaube ich, geschenkt bekommen, ne?
1: Genau, richtig. Teilweise, also zwei Sachen sind noch komplett zu. Also ich glaube, ich habe so zwei so Einkaufskartons oder besser gesagt Einkaufskörbe voller Sätze, nur die Bausätze besser gesagt. Also da habe ich keinen genauen Überblick zu. Ist sehr viel.
0: Ich sehe die Bilder vom Tim bei uns im Samstagsblog auf wdr4.de und ich sehe ein großes, großes Leuchten in den Augen. Der Tim war 11, als er vor 5 Jahren gestorben ist und ich bin jetzt mal ganz ehrlich, 11, als er vor 5 Jahren gestorben ist und ich bin jetzt mal ganz ehrlich, ich habe da eine Mail bekommen und ich habe sofort gedacht, eigentlich, wir müssten mal

0: dass man sich das anschauen kann, erinnern kann.
1: Ich finde es echt berührend, dass der Kleine trotz seiner Krankheit und aller ja widrigen Umstände damals vor seinem Tod wirklich noch so den Wunsch geäußert hat, dass seine Sachen aufgebaut werden sollen. Und ich glaube, sein bester Freund hat auch was geerbt von ihm, ne?
0: Ja, genau richtig. Also den hat er direkt angerufen und auch gesagt, also wenn ich wirklich sterben sollte, Ben, dann bekommst du meinen Fortnite-Account.
1: Das ist ein Videospiel.
0: Genau richtig.
1: Okay. Liebe Samstagsgemeinschaft, die Christine und ich, wir setzen heute alles auf Sie. Heute mehr denn je, denn wir suchen eine feine und talentierte Truppe unter Ihnen, die helfen kann, die vielen Lego-Teile, die da vom Tim im Keller liegen, erstmal zu sortieren. Es gibt Bauanleitungen für jedes einzelne von Tims Lego-Sets. Und ich würde erstmal sagen, in Reihe bringen ist das Wichtigste, oder Christine?
0: Genau, sortieren. Am besten, ich weiß nicht, ob man das nach Farben macht. Vielleicht hat einer eine Idee oder eine bessere Idee, ne, als alles nach Farben zu sortieren und dann Stein für Stein rauszusuchen.
1: Ich glaube, da hat vielleicht jeder eine andere Strategie, aber wenn wir irgendwie so einen Mittelweg finden, dann müsste es ja eigentlich noch besser werden am Ende.
0: Ja, genau, ne? Richtig.
1: Wir freuen uns jedenfalls, wenn wir heute hier was Tolles gezimmert bekommen aus Lego und aus dem Herzen der Samstagsgemeinschaft. 0800 5678, dreimal die 4, meine Nummer. Wir suchen Lego-Talente für Christine und Fotos von Tims Sammlung und vom Baumeister selbst, für den wir das ja alles heute machen. Finden Sie bei mir im Samstagsblog auf wdr4.de und in der WDR4-App.

streichelt ihre Ohren an diesem Wochenende zärtlich mit den Hausmartens. Wir können aber auch Rocklegenden mal eben schnell abfeiern hier in der Samstagsgemeinschaft. Was sein muss, muss sein. Kaum haben die Stones nämlich ein frisches Album draußen. Zack, ist das Ding seit gestern auf Platz 1 der Albumcharts. Übrigens ihr 12. Volltreffer auf Platz 1. Liegt auch an Songs wie diesem. Neu bei WDR 4 von den Stones, In the Stars.

0: kurz vor 12 haben wir es inzwischen. Man merkt den deutlichen Dämpfer bei den Temperaturen heute in Bochum gerade 20 Grad, ebenso in Löhne 20 Grad, in Langenfeld 17 Grad, überall hängen Wolken rum. Also die große Zeit der Hitze ist erstmal rum. Was das fürs Wochenende und die nächsten Tage im Einzelnen bedeutet, das erfahren Sie in gut 10 Minuten hier.
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2: Mit Ariana Gorjani. Hallo und willkommen.
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2: Ja, die schönsten Momente in der Fußball-WM 2026. Bisher muss man sagen, denn an diesem Wochenende geht die WM zu Ende. Wir schauen auf die letzten zwei Spiele. Machtkampf in der AfD, der Landesparteitag NRW ist heute doch weitergegangen. Wie das, fragen wir gleich unseren Reporter vor Ort. Und zur Grundsteuer haben wir die neuen Zahlen. Das Wetter im Land, die Temperaturen bleiben weiter recht angenehm bis 26 Grad. Eigentlich hatte die AfD allen Grund zur guten Laune. In den Umfragen sieht es für sie blendend aus, wenn es da nicht den Machtkampf in der NRW-AfD gäbe. Vor ein paar Tagen war der Streit um die Besetzung der Listenplätze für die Landtagswahl nächstes Jahr eskaliert. Hintergrund, es gibt in der NRW-AfD zwei Lager, die Gemäßigten und die Extremen, die sich erbittert bekämpfen. Deshalb hatte der AfD-Bundesvorstand gefordert, dass der Listenparteitag abgebrochen und neu gestartet wird. Jochen Trumm, wie der Landespolitik, das hat ja schon gestern nicht viel Beachtung gefunden. Wie ist es heute auf dem Parteitag in Mahl abgelaufen?
5: Ja, wir sehen bis hier das unspektakuläre Ende einer spektakulären Listenaufstellung der vergangenen Tage. Was eigentlich Parteiroutine ist, gerät der AfD ja zum öffentlichen Flügelkampf. Und der Versuch des völkischen Lagers, die Listenaufstellung zu blockieren, ist erst einmal abgewendet. Heute hat der Landesverband die Wahl zu den Plätzen fortgesetzt. So wie es aussieht, wird man damit auch gleich fertig sein. Ohne weitere Störfeuer. Diese überwiegend von Leuten aus dem gemäßigten Lager besetzte Liste wird dann so schnell wie möglich an die Landeswahlleitung übergeben. Dort wird dann zu prüfen sein, ob sie tatsächlich Bestand hat.
2: Zu welchem Ende könnte der Parteitag kommen? Sind noch weitere Eskalationen zu erwarten?
5: Das sieht im Moment tatsächlich nicht so aus. Der Bundesvorstand hatte ja den Abbruch verlangt, weil angeblich Parteimitglieder bedroht worden sind. Darauf haben wir ja heute aber keine weiteren Hinweise. Und am Vormittag schweigt die Parteispitze um Alice Weidel aus Berlin bislang. Das könnte darauf hindeuten, dass man erkannt hat, dass hier bei einer Eskalation Totalschaden droht, man dann vor einem Scherbenhaufen steht und die Partei bei der Landtagswahl in NRW womöglich nicht antreten kann. Das wird man abwenden wollen. Gesucht wird also ein gesichtswahrender Ausweg für NRW und Berlin.
2: Und wir bleiben weiter dran. Danke Jochen Trumm, WDR Landespolitik. Das Wohnen wird für Millionen Menschen in NRW weiter teurer. Und zwar, weil die Städte und Gemeinden dringend Geld brauchen. Viele Kommunen in NRW haben für dieses Jahr die Grundsteuer erhöht. Der Bund der Steuerzahler hat da aktuelle Zahlen ausgewertet. Sascha Wandhöfer, WDR aktuell. Wo wird's teurer?
6: In mehr als jeder dritten Kommune in NRW, zum Beispiel in Köln, Mülheim an der Ruhr, Hagen, Neuss. Besonders stark sind die Hebesätze gestiegen in Vettweis im Kreis Düren, in Bergkam und in Dienstlaken. In Dienstlaken rechnet die Stadt zum Beispiel dadurch mit 6,5 Millionen Euro mehr, um Schulden einzudämmen. Dazu kommt noch, für 2025 hat es eine Grundsteuerreform gegeben. Danach durften Kommunen unterschiedlich hohe Sätze festlegen für Grundstücke, je nachdem, ob darauf gewohnt wird oder eben nicht. Deswegen hat es dann Gerichtsurteile gegeben, die sind dagegen ausgefallen. Viele Kommunen sind zurück aufs alte System und gerade da dürfte Wohnen teurer werden, fürchtet der Bund der Steuerzahler, weil die Wohngrundstücke dabei meist günstiger waren als Nicht-Wohngrundstücke.
2: Was heißt das denn jetzt für die Hausbesitzer oder Mieter?
6: Da gibt's große Unterschiede, was ich an Grundsteuer zahlen muss, je nach Kommune. Dafür gibt's eine Formel. Da ist dieser erhöhte Hebesatz nur ein Faktor. Der Wert des Grundstücks ist zum Beispiel noch ein anderer. Aber betroffen ist jeder. Der Hausbesitzer direkt, der Mieter dann zeitversetzt über die Nebenkostenabrechnung. Der Vermieter kann die höhere Grundsteuer nämlich komplett über die Nebenkosten weitergeben. Wenn ich zur Miete in einer Wohnung von 80 Quadratmetern wohne, kommen da laut Mieterschutzbund im Schnitt rund 200 Euro Grundsteuer drauf. Und da habe ich als Vermieter eigentlich nur einen kleinen Hebel, sagt Hans-Jochen Witzke vom Mieterschutzbund NRW.
7: Ich könnte allenfalls den Vermieter ansprechen und ihn fragen, ob er denn sicher ist, dass die Kommune oder das Finanzamt den Wert des Grundstückes richtig berechnet hat. Denn aufgrund dieser Berechnung fußt ja auch danach der Hebesatz und das, was ich bezahlen muss an Grundsteuer.
6: Und kann ich, wenn ich mein eigenes Häuschen habe und darin wohne, natürlich auch machen, wenn ich glaube, da stimmt doch was nicht. Mieterschutzbund und Bund der Steuerzahler mahnen, die Kommunen müssen entlastet werden, sonst wird Wohnen wohl weiter teurer.
2: Danke, Sascha Wandhöfer, WDR Aktuell. In Bonn ist heute Pride angesagt. Mehr dazu hat mein Kollege Robert Levin.
8: Menschen der LGBTQ+-Gemeinschaft gehen auf die Straße, um für ihre Rechte einzustehen. Um 11 Uhr ist der Demozug in der Innenstadt gestartet. Er endet am Nachmittag mit einem Flashmob auf dem Münsterplatz. Die Veranstalter rechnen mit rund 3.500 Teilnehmenden. Die Polizei sagt, es gibt Verkehrsbeeinträchtigungen. Kurzfristige und unerwartete Brückensperrungen wie die in Bonn wird es in Zukunft vermutlich noch viel häufiger geben. Das sagt jetzt Bundesverkehrsminister Schnieder in einem dpa-Interview. Weil Brücken viel häufiger kontrolliert werden, als das früher der Fall war. In den nächsten 6 Jahren müssen 4.000 Autobahnbrücken saniert werden, viele davon in NRW. In Köln wird das Niedrigwasser im Rhein heute für eine besondere Aktion genutzt. Der Verein Krake geht auf die Suche nach E-Scootern, die in den Fluss geworfen wurden. Das ist nicht die erste Suchaktion der Initiative. Sie hat in der Vergangenheit schon hunderte E-Scooter aus dem Rhein geholt, um zu verhindern, dass die Akkus das Wasser verschmutzen.
2: Bangen, jubeln, träumen, alles war drin und ist es noch. Allerdings auf den letzten Meter, denn die Fußball-WM 2026, die größte aller Zeiten, deshalb auch XXL-WM genannt, mit 104 Spielen ist auf der Zielgeraden. Nur noch 2 Spiele, dann ist die Weltmeisterschaft entschieden. Stefanie Batschek, WDR Sport, war für uns bei der gesamten WM dabei. An diesem Wochenende in den USA geht die WM zu Ende. Lass uns erstmal auf heute schauen. England und Frankreich, Spiel um Platz 3.
9: Beide können den Trostpreis gewinnen, haben auch gesagt, naja, wir ziehen das jetzt durch, obwohl wir eigentlich sagen, das Größte ist der WM-Titel, den können wir nicht mehr gewinnen. Und der deutsche Trainer Thomas Tuchel, der ja die Engländer trainiert, der ist hart in der Kritik im eigenen Land, weil er sich eben vercoacht haben soll bei dem Halbfinale, beim Stand von 1-0, falsch gewechselt haben soll gegen Argentinien, zu defensiv gewechselt haben soll. Der muss eine Antwort geben, weil auch sein Job so ein bisschen auf der Kippe steht und die Experten ihn hart kritisieren. Und auf der anderen Seite haben wir die Franzosen mit Trainer Didier Deschamps, der nach 14 Jahren aufhören wird und der auf der PK vor dem Spiel auch schon gesagt hat, ich glaube, es wird keine Tränen geben, aber ich werde meine Mannschaft extrem vermissen und ich denke, Les Bleus möchte ihrem Coach auf jeden Fall ein gebührendes Ende bieten.
2: Morgen spielt Spanien gegen WM-Titelverteidiger Argentinien im Finale. Wie ist da deine Einschätzung?
9: Ja, es wird ein Finale Grande. Ich glaube, das drückt es dann am besten aus. Die Spanier, das letzte Mal 2010 Weltmeister geworden. Lange, lange ist es her. Argentinien könnte den Titel verteidigen 2022 und den Trainer Lionel Scaloni damit auf eine Stufe heben mit einem Italiener Vittorio Pozzo, der in den 30er Jahren mit Italien 2-mal die WM gewonnen hat. Das war der einzige übrigens. Und sie sind beide konzentriert, beide sehr aufgeregt, haben auf mich auch einen Eindruck gemacht, als wenn sie sich wahnsinnig freuen auf dieses Match, ist natürlich klar. Haben keine Verletzte. Es wird das Duell des Lamine Yamal, des 19-jährigen Flügelspielers der Spanier, gegen den großen Lionel Messi mit 39 Jahren, der an 12 von 19 Treffern bei dieser WM Argentiniens beteiligt gewesen ist. Ein Duell auf Augenhöhe, ein spannendes Duell. Auf der einen Seite viel Ballbesitz bei den Spaniern und viel Ruhe am Ball und auf der anderen Seite diese Power hinten raus vor den Argentiniern. Also es ist viel geboten und ich glaube, es wird ein wahnsinnig spannendes Finale.
2: Stefanie Baschek, WDR Sport, hat uns das WM-Finale an diesem Wochenende vorab schon mal eingeschätzt. Marcel Clair, WDR Wetterredaktion, ist im Studio. Gerade ist es ja super angenehm, nicht zu heiß. Bleibt es so?
10: Ja, heute erstmal ja. Also teilweise sind ja auch wirklich viele Wolken bei uns im Land unterwegs. Ein bisschen Sonnenschein kommt aber auch gelegentlich zum Einsatz. Meist trocken, so einzelne Schauer sind mal dabei. Das trifft aber nicht jeden. Ja, wir haben es ja schon gemerkt, es ist windiger geworden. Dazu sind die Temperaturen auch zurückgegangen in Remscheid und Monschau ja gerade mal 22 Grad in Anführungsstrichen. In Frechen erreichen wir aber schon wieder 25 Grad in der kommenden Nacht. Die wird dann auch echt frisch. Das war ja auch schon die letzte deutlich kühler. Nur 15 bis 8 Grad kann man auf jeden Fall gut durchlüften. Und morgen am Sonntag wird sogar noch mal ein Tacken frischer, sage ich mal. 18 bis 23 Grad sind da gerade mal die Höchstwerte. Die Schauerwahrscheinlichkeit, die ist ein bisschen höher. Es kann also vielleicht mal öfter nass werden. Aber wenn ich mal schaue, jetzt sind ja auch die Ferien gestartet. Das Wetter geht in der ersten Ferienwoche so ein bisschen wechselhaft weiter. Also eine Mischung aus Sonne und Wolken kommende Woche. Temperaturen in der Spitze so 23, 24 Grad. Viel Regen ist erstmal nicht an Sicht. Am Mittwoch wird es vielleicht öfter nass.
2: Marcel Clair, WDR Wetter. Das war WDR aktuell, der Tag um 12. Ich bin Ariana Gorjani.
11: 10 nach 12 haben wir es. Hier ist der WDR 4 Verkehrsservice. A1 Köln Richtung Münster. Zwischen Schwerte und dem Kreuz Dortmund-Unna brauchen Sie eine Dreiviertelstunde gerade länger. 6 Kilometer Stau wegen Bergungsarbeiten. A1 Köln Euskirchen. Zwischen Hürth und dem Kreuz Bliesheim. 10 Minuten, 4 Kilometer stockender Verkehr. A3 Köln Richtung Oberhausen. Zwischen Leverkusen-Opladen und dem Kreuz Hilden. Auch 10 Minuten, 5 Kilometer Stockzieher. A3 Köln Richtung Oberhausen zwischen Duisburg-Wedau und Oberhausen-Lierich. 10 Minuten mehr, 6 Kilometer stockender Verkehr. Hier kommt eine Viertelstunde dazu auf der A3 Köln Richtung Frankfurt zwischen dem Kreuz Bonn-Siegburg und Bad Honnef-Linz. 6 Kilometer Stau. A45 Hagen Richtung Dortmund zwischen Dortmund-Süd und dem Kreuz Dortmund-Witten. 10 Minuten, 3 Kilometer. Dann die 57 Köln Richtung Krefeld zwischen Dormagen und dem Dreieck Neuss-Süd, 4 Kilometer Stau auch. Und zum Schluss die 61 Mönchengladbach Richtung Koblenz zwischen Miel und Grafschaft-Ringen, Viertelstunde, 8 Kilometer stockender Verkehr. Alle Staus auch in der WDR 4 App.
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11: Schönen Samstag. Kurz nach 12, das ist jetzt die beste Zeit zum Aufstehen. Heute Nacht wurden die Uhren auf Sommerferien umgestellt in Nordrhein-Westfalen. Und der Björn als Konzernvorstand der 7C braucht auch mal eine Pause vom Geschäft, finde ich.
12: Es ist auf jeden Fall auch schön, wieder ausschlafen zu können und so nicht so richtig verpflichtet zu sein, irgendwas zu machen und einfach mal zu entspannen.
11: Einfach mal die Aktien an der Notenbörse für 6 Wochen vergessen, und zwar in 3, 2, 1...
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0: perfekt. Das Wochenende bei uns. Hier ist WDR 4. Und für heute Abend hat Gildo Horn uns schon den Disco-Keller aufgeschlossen. Sie merken hier, für so ein perfektes Wochenende greift immer eins ins andere. Hallo Hörnchen.
1: Hallo Christian. Ja, ich bin's, Gildo von der Diskothek im WDR. Schnall dich fest, Christian. Die Zeichen stehen auf Sturm. Gleich 13 tippitoppi Super-Acts kämpfen heute wieder um Platz 1. Die Frage steht dabei im Raum wie das Pferd auf dem Flur. Können Status Quo mit Mystery Song ihren Startzielsieg von vergangener Woche verteidigen? Die Konkurrenz ist groß. Chicago, Rod Stewart, Bonnie M., Brian Ferry und wie sie alle noch heißen mögen. Heißen kommt übrigens von heiß. Sie alle wollen nur das eine. Die Krone der Diskothek im WDR. Nach den 19 Uhr Nachrichten geht es los. 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In Liebe, Gildo.

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0: Cloud und Substitut. Wir machen Wochenende im Radio gleich noch mit den Bee Gees. You win again. Jetzt gucken wir erstmal aufs Wetter. Das wird heute hier und da dann doch ein bisschen windiger und kühler als in den letzten Tagen. Dazu selten mal die Sonne dabei und auch kaum Regen, also wenn dann nur kleinere Schauer. Remscheid kommt heute auf 22, Bottrop auf 24 und Frechen auf 25 Grad. Auch morgen eher grau als sonnig, dazu dann etwas mehr Regen bei etwas gemäßigteren Temperaturen. Also 23 Grad, das ist das Maximale morgen. Am Montag dann wieder trockener und teils sogar wieder sonnig. 12.31 Uhr, hier ist der WDR4-Verkehrsservice. A1 Münster Richtung Dortmund zwischen Carmen-Zentrum und dem Kreuz Dortmund-Unna. 10 Minuten dauert es hier länger für Sie. 5 Kilometer stockender Verkehr. A1 Köln Richtung Euskirchen zwischen Hürth und dem Kreuz Bliesheim. 10 Minuten, 4 Kilometer stockend. Dann rüber auf die A3, einmal Frankfurt Richtung Köln zwischen Bad Honnef-Linz und Siebengebirge. 20 Minuten extra, 4 Kilometer Stau. Die 3 ist nochmal dabei, jetzt Köln-Oberhausen zwischen Duisburg-Wedau und Oberhausen-Lierich. 10 Minuten, 5 Kilometer stockender Verkehr. Die A3 Köln Richtung Frankfurt jetzt zwischen dem Kreuzborn Siegburg und Bad Honnef-Linz. Hier brauchen Sie eine Stunde länger gerade. 9 Kilometer Stau nach einem Unfall, hier nur eine Spur. A43 Wuppertal-Recklinghausen zwischen dem Kreuz Bochum und dem Kreuz Herne. 10 Minütchen obendrauf hier, 4 Kilometer stocktet. A61 Mönchengladbach Richtung Koblenz zwischen Miel und Grafschaft Ringen. Viertelstunde, 8 Kilometer stockender Verkehr. Und A516 Abzweig Oberhausen zwischen dem Kreuz Oberhausen und Oberhausen-Eisenheim. 10 Minuten, 4 Kilometer stockender Verkehr. Und wie immer gilt, alle Staus und Störungen in der Übersicht natürlich auch in der WDR4-App. Kommen Sie gut und sicher mit uns an. Schönes Wochenende. Christian Terhöfen hier.
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0: Michael Jackson bei WDR 4, Will You Be There? Heute in der Samstagsgemeinschaft hier bei mir eine Geschichte, die uns wirklich, wirklich wichtig ist. Denn Christina aus Duisburg hört uns immer samstags und hat eben schon gesagt, wisst ihr was, auf euch baue ich da bei WDR 4. Das betrifft nämlich auch ihre Lego-Sammlung im Keller. Die gehörte ihrem 11-jährigen Sohn Tim, der 2021 verstorben ist. Und Christine will einen seiner Wünsche heute mit uns vollenden.
1: Tim, als er erfahren hat, dass er nicht mehr lange zu leben hat, hat er so einige Sachen noch geregelt. Und dann haben wir über sein Lego gesprochen und Tim hat Lego über alles geliebt. Sein Wunsch war, dass alles irgendwann einmal abgegeben werden darf, aber nur, wenn alles einmal aufgebaut war. Ja, manche Kartons sind noch gar nicht geöffnet, vieles ist mit der Zeit auseinandergefallen. Und genau, das wäre für mich sonst eine Lebensaufgabe, das aufzubauen.
0: Christine, ich nehme an, wenn sich jetzt Eltern oder Großeltern aus der Samstagsgemeinschaft melden, die wirklich fitte Bautalente gerade wegen Sommerferien zu Hause sitzen haben, dann ist das auch eine willkommene Variante bei euch, ne?
1: Auf jeden Fall. Sollte sich bitte jeder melden.
0: Wir eröffnen in Christines Keller die größte Lego-Baustelle von Nordrhein-Westfalen, würde ich vorschlagen. 7 große Kisten.

0: Der Vier hier mit Robert Palmer und Johnny and Mary und heute einem breiten Grinsen im Gesicht für WDR4-Hörerin Christina aus Duisburg passiert hier gerade einiges bei uns. Hallo Samstagsgemeinschaft.
1: Mir ist der Stefan aus Köln. Ich bin Streetworker, Sozialarbeiter und finde die Geschichte unfassbar toll. Ja, ein wenig schwerer als sonst, aber der Tod gehört dazu. Leider musste dieser tolle junge Mann zu früh aus dem Leben, aber ich finde es wundervoll, dass die Mutter den Mut zusammennimmt und das vorstellt. Ich wäre spontan dabei, würde gerne mitsortieren, habe keine besonderen Lego-Erfahrungen, aber sortieren kann ich, bin totaler Monk, also rot und weiß und groß und klein, stundenlang, wenn das gewünscht wird. Ich komme aus Köln gerne dazu, macht einen Termin und wir sind da.

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0: Sel Stuart und On the Border, kurz vor Einshammers. Hier kommt das Wetter für Nordrhein-Westfalen. Am Nachmittag kommt die Sonne überhaupt nur gelegentlich mal raus. Es ist eher grau im Land, aber bis auf einzelne Schauer bleibt es meistens trocken. Der Wind weht ziemlich ruppig um die Ecke. In Detmold dabei 22, bei Ihnen in Kleve höchstens 23 und Lippstadt kommt auf 24 Grad. Und morgen dann wird es ähnlich, 18 bis 23 Grad. Ein paar mehr Schauer sind dann unterwegs.
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2: Die Nachrichten mit Ulrike Frohleichs. Guten Tag. Die Kritik an Unionsfraktionschef Spahn wird immer intensiver. Spahn und sein Mann haben durch eine Leihmutter in den USA ein Kind bekommen. Der frühere CDU-Bundestagsabgeordnete Bosbach sagte im Deutschlandfunk, das sei rechtlich in Ordnung.
3: Desungeachtet halte ich diese Entscheidung für den Vorsitzenden der CDU-CSU-Bundestagsfraktion politisch für hochproblematisch.
2: Außerdem sagte Bosbach, dass Politiker Regeln machen und erwarten, dass sich alle daran halten. Fatal finde er es, wenn der Eindruck entstehe, dass die aber nicht für jeden gelten.
3: Noch schlimmer wird es, wenn der Eindruck entsteht, wer eine andere Haltung hat, soll sich keine Sorgen machen. Man muss nur genug Geld haben, dann kann man in den USA per Leihmutterschaft sich ein Kind besorgen. Und das ist ein hochproblematischer Vorgang, weil wir ohnehin gewaltig an Vertrauen in der Bevölkerung in den letzten Jahren verloren haben.
2: Der CDU-Politiker Koch dagegen findet, der Shitstorm über Spahn verliere jedes Maß. Am Montag berät das CDU-Präsidium darüber. Ein Sicherheitsmitarbeiter der Deutschen Bahn ist in der Nähe von Karlsruhe aus einem fahrenden Zug gestürzt und lebensgefährlich verletzt worden. Vorher soll es eine körperliche Auseinandersetzung bei einer Fahrscheinkontrolle gegeben haben. Matthias Surawski erklärt für WDR aktuell, was passiert ist.
4: Auslöser war nach ersten Ermittlungen eine Fahrkartenkontrolle gestern Abend. Der Zug war von Offenburg in Richtung Karlsruhe unterwegs. Als ein 36 Jahre alter Fahrgast kontrolliert werden sollte, gab es Streit. Zwei Sicherheitsleute der Bahn wurden gerufen. Die sollen von dem Mann beleidigt worden sein. Das Ganze führte zu einer heftigen körperlichen Auseinandersetzung zwischen dem Fahrgast und einem 26 Jahre alten Sicherheitsmann. Und der ist dann bei voller Fahrt bei etwa 120 Stundenkilometern aus dem Zug gefallen. Rettungskräfte haben ihn gefunden und in ein Krankenhaus gebracht.
2: Weitere Meldungen im Überblick. In Nordrhein-Westfalen wird das Wohnen für Millionen Menschen teurer, weil die Grundsteuer weiter steigt. Der Bund der Steuerzahler hat ausgerechnet, dass jede dritte Kommune die Grundsteuer für das laufende Jahr erhöht hat. Über die Nebenkosten kann das auch an Mieter weitergegeben werden. Für Kommunen ist die Grundsteuer eine der wichtigsten Einnahmequellen. Der Brand auf einem Recyclinghof in Duisburg ist gelöscht. Im Stadtteil Hochfeld war am Morgen ein Feuer in einer Halle mit Kunststoff und anderem Abfall ausgebrochen. Die Rauchwolke zog über die ganze Stadt. Die Brandursache ist unklar. In den Schweizer Alpen sind fast 100 Schafe ums Leben gekommen, weil sie vom Blitz getroffen wurden. Die Tiere standen im Kanton Wallis dicht zusammen in einem eingezäunten Bereich. Das ist mittlerweile offenbar üblich, um die Tiere vor Wolfsangriffen zu schützen. In der Schweiz gibt es gerade nach einer längeren Hitzeperiode schwere Gewitter mit außergewöhnlich vielen Blitzen.
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2: Freiwillige der Kölner Umweltorganisation Krake bergen seit dem Vormittag E-Scooter aus dem Rhein. Allein vor der Kölner Altstadt liegen mehr als 30 dieser Fahrzeuge im Wasser. Oliver Köhler, WDR Köln.
5: Gesichert an zwei langen Seilen tastet sich ein Freiwilliger im Wasser am Kölner Altstadtufer voran. Zwischen Geröll und Schlamm greift er nach E-Scootern, befestigt sie an Schlaufen. Andere Freiwillige ziehen die Fahrzeuge dann an Land. Zum Schutz des Flusses hatte die Stadt Köln schon vor Jahren ein Abstellverbot für E-Scooter am Rheinufer erlassen. Offensichtlich nutzt das aber nicht viel. Denn in den vergangenen Jahren hat allein die Umweltorganisation Krake mehr als 200 E-Scooter in Köln aus dem Rhein geborgen.
2: Das war WDR aktuell.
0: 13:03, hier ist der WDR 4 Verkehrsservice. Los geht's auf der A1 Münster Richtung Dortmund zwischen dem Kamener Kreuz und dem Kreuz Dortmund-Unna. Hier brauchen Sie gerade 10 Minuten mehr, 6 Kilometer stockt's. A1 Köln Richtung Euskirchen zwischen Hürth und dem Kreuz Bliesheim, 3 Kilometer stockender Verkehr. Dann geht's rüber auf die A3, erstmal Frankfurt Richtung Köln zwischen Bad Honnef-Linz und Siebengebirge. Hier eine halbe Stunde mitbringen bitte, 5 Kilometer Stau. A3 jetzt Köln-Oberhausen zwischen dem Kreuz Breitscheid und Oberhausen-Lierich, 10 Minuten obendrauf. Auf 6 Kilometer Stau.
6: Hier brauchen Sie auch Geduld auf der A3 Köln Richtung Frankfurt zwischen Lohmar und Bad Honnef-Linz. Eine Dreiviertelstunde dauert's, mehr als 10 Kilometer Stau aktuell. Nach einem Unfall ist hier nur eine Spur frei. A4 Köln Richtung Olpe zwischen Engelskirchen und Gummersbach 2 Kilometer. Die 61 Mönchengladbach Richtung Koblenz zwischen Miel und Grafschaft-Ringen 10 Minuten obendrauf 8 Kilometer. Und die A565 Bonn Richtung Meckenheim zwischen Bonn-Auerberg und Bonn-Poppelsdorf nochmal 10 Minuten oben drauf einplanen bitte. 2 Kilometer Stau und alle Staus auch in der WDR4-App laufen für Sie.
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6: Guten Tag, heute sind wir für Christine aus Duisburg so wichtig wie eine tragende Wand aus Lego, denn ihr verstorbener Sohn Tim, der hat uns ja seine Lego-Sammlung hinterlassen und eine Aufgabe, um die kümmern wir uns gleich gemeinsam. Aber hier bringt Anja jetzt schon mal Ordnung rein bei WDR 4.
7: Hallo Christine, hier ist die Anja aus Duisburg. Ich habe einen kleinen Tipp, wie du die Lego-Steine von deinem Tim sortieren kannst. Ich würde das nach Farben und nach Art der Steine sortieren. Wenn du dann fertig bist, kannst du anhand der Einzelteile aus dem Bauanwalt und dir ganz einfach alles zusammensuchen, um dann die Sets zusammenzubauen. Ich weiß das Ganze, weil ich selber früher als Kind viel mit Lego gespielt habe und heute noch super gerne Klemmbausteine, Sets zusammenbaue für Erwachsene.
6: Da, ich wusste, die Profis haben wir alle an Bord.
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0: Das ist ein amtlicher Samstag hier. Billy Ocean und Love Really Hurts Without You. 80er und die größten Klassiker bei WDR 4. Hier ist die Samstagsgemeinschaft, heute in Lego-Action und zwar mit ganzem Herzen extra für Christine und ihren verstorbenen Sohn Tim. Der war wirklich ein Lego-Architekt, habe ich schon gesagt. Und diese ganzen verschiedenen Kisten, diese ganzen Bauprojekte, die er da hatte, die stehen jetzt bei Christine im Keller. Und schön wäre es, wenn wir als Andenken an den Tim auf seinen Wunsch hin so ein bisschen Ordnung reinbringen könnten und alles aufbauen. Christine, hallo erstmal.
1: Hallo.
0: Hör mal, da haben wir was losgetreten. Wie viele Leute aus der Samstagsgemeinschaft passen gleichzeitig in euren Lego-Keller?
1: Das müssten wir versuchen herauszufinden.
0: Ja.
1: Zu groß ist er nicht.
0: Vielleicht richten wir Schichten ein.
1: Das wäre eine gute Idee.
0: Ich kann dir sagen, ihr werdet in Duisburg mit lieben Grüßen überschüttet hier in der Samstagsgemeinschaft. Und wenn du magst, habe ich jetzt schon mal den ersten Bautrupp für dich, okay?
1: Ja.
0: Dann kommt er.
2: Hallo Christine, mein Sohn, der ist 13, wir wohnen in Solingen und der hat das mit Begeisterung gehört und hat sofort gesagt, ich soll doch mich melden und er würde da gerne mitmachen.
3: Ich würde gerne mit meinem Sohn Christopher zum Lego-Aufbauen nach Duisburg kommen. Mein Sohn ist ein ganz wilder Lego-Bauer, der sich sogar Anleitungen von Altbausätzen aus dem Internet heraussucht. Und deshalb würde es uns freuen, wenn wir helfen können.
4: Hallo Christine. Hier ist die Anke aus Monheim am Rhein. Meine Tochter Alina und ich würden gerne helfen, die Lego-Sachen zu sortieren und aufzubauen. Meine Tochter Alina ist großer Lego-Fan und hat schon viele große Modelle aufgebaut. Von daher ist die Erfahrung vorhanden. Ja, und wir würden uns freuen, die Sachen vom Tim aufzubauen. Würde mich freuen, wenn wir helfen könnten.
0: Du merkst, wir haben nur Fachpersonal hier.
1: Wunderbar, das freut mich.
0: Es kamen etliche Sprachnachrichten und Mails für euch rein, aber Christine, in der Nachbarschaft von Duisburg, da schlagen zwei Lego-Helferherzen besonders laut für euch. Hallo Markus.
5: Ja, hallo.
0: Hör mal, du und dein Sohn Marlon, ihr seid auch so Lego-Strategen?
5: Ja, das ist sogar ein bisschen verrückt, weil meinen ersten Beruf habe ich wegen Lego ausgewählt. Ich bin Kunststofftechniker geworden und bei Marlon hat das Fieber dann irgendwann mit 5, 6 angefangen und der ist da wirklich ganz weit vorne. Der hat die 18er Bausätze mit 8 gekauft und dann innerhalb von einer Stunde waren die aufgebaut und er geht sehr strukturiert vor. Also das ist eine ganz tolle Sache.
0: Ja, ja. Also der hat auch schon seine Zusage gegeben. Ne? Du entscheidest da nichts über seinen Kopf gerade weg.
5: Ich hab euch gehört und war natürlich sofort sehr angetan davon und bin aber sofort rüber ins Jugendzimmer und habe gesagt, Marlon, hör mal zu, die Geschichte ist so und so. Und er hat sofort gesagt, na klar, Papa, auf jeden Fall.
0: So, Christine, Gerne. Ich sag dir das, ne? Also du hast eine ganze Generation von Lego-Strategen.
1: Das ist so schön, auch vor allen Dingen, dass da Kinder dabei sind, die helfen möchten.
0: Markus, ich habe gehört, ihr habt sogar die Anreise schon geplant, ne?
5: Ja, natürlich. Wir sind mobil mit einem kleinen uralten Motorrad und werden dann ab Mittwoch bereit. Wir sind ja Ferien jetzt. Ich bin gerade auch nicht beruflich aktiv, weil ich in einer Reha-Maßnahme bin durch einen Arbeitsunfall. Ja, und von daher würden wir das sehr gerne machen. Und nur mal am Rande, also diese Sortieren nach Farben bringt einen da leider nicht weiter.
0: Oh.
5: Dadurch, dass die Anleitungen da sind, die sind Gold wert, kann man dann jeden Bausatz Set für Set zusammenstellen und ich sag mal jetzt, ich sortiere, Marlon baut zusammen und dann ist die Sache relativ zügig erledigt.
0: Also ich würde sagen, wir halten uns an euch, Christine, oder?
1: Auf jeden Fall, das hört sich gut an.
0: Hör mal, ich hoffe, wir konnten deine Erwartungen einigermaßen erfüllen hier heute.
1: Mehr als das.
0: Und du kriegst eine ganz, ganz lange Liste, das ist ein riesiger Katalog, da kannst du dich das ganze Wochenende durcharbeiten. So viele Leute haben sich hier gemeldet.
1: Das ist schön, vielen lieben Dank.
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0: Sheryl Crow. All I Wanna Do. Hier ist WDR 4. Da meldet sich gerade noch jemand von Ihnen über die WDR 4 App bei mir rein. Und wer zu spät kommt in der Samstagsgemeinschaft, der ist trotzdem dabei.
1: Liebe Samstagsgemeinde, hier ist die Susanne aus Issum. Legosteine zusammenbauen, finde ich wohl echt herrlich. Issum ist nicht weit weg. Ich habe auch noch einen Neffen in Bayern, der Lego begeistert ist, der uns mit Sicherheit gut helfen könnte. Der würde sich wahrscheinlich riesig freuen, sich da durchzuarbeiten.
0: Es ist soweit. Jetzt kommen sogar schon die Lego-Profis auf Montage nach Duisburg. Grüße, Susanne. Dankeschön.

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0: Searchers, Needles and Pins. Heute ist es windig am Nachmittag und auch etwas kühler als in den letzten Tagen. Dazu selten Sonne dabei, aber auch kaum Regen heute. Nettersheim kommt auf 22 am Nachmittag, in Mahl bei Ihnen 23. Langenfeld auf 24 Grad. Auch morgen eher grau und weniger sonnig. Etwas mehr Regen ist sogar dabei. Maximal 23 Grad und am Montag dann wieder trockener und teilweise wieder sonniger. Kurz nach 13:30, hier ist der WDR4-Verkehrsservice. A1 Münster Richtung Dortmund, zwischen dem Kamener Kreuz und dem Kreuz Dortmund-Unna brauchen Sie gerade 10 Minuten mehr, 6 Kilometer stockt's. A3 Frankfurt-Köln zwischen Neustadt-Wied und Siebengebirge, hier eine Dreiviertelstunde extra gerade, 8 Kilometer Stau. Nochmal die 3 Köln-Oberhausen zwischen Duisburg-Wedau und Oberhausen-Lierich, 10 Minuten, 6 Kilometer stockender Verkehr. A3 Köln Richtung Frankfurt zwischen Loma und Bad Honnef-Linz. Eine Stunde dauert's, 15 Kilometer Stau, nach einem Unfall hier nur eine Spur. A4 Olpe Richtung Köln zwischen Reichshofberg-Neustadt und Bielstein. 10 Minuten, 2 Kilometer. Die A43 Wuppertal-Recklinghausen ist zwischen Bochum-Lehr und dem Kreuz Bochum jetzt nach einem Unfall gesperrt. Da war gerade 3 Kilometer Stau. A57 Köln Richtung Krefeld zwischen Bowert und Krefeld-Oppum. 10 Minuten, 3 Kilometer. A61 Mönchengladbach Richtung Koblenz zwischen Miel und Grafschaftringen. Hier eine Viertelstunde, die Sie einplanen müssen, 6 Kilometer Stau. Und Achtung, es folgt eine Gefahreninformation. In Solingen in der Straße Werwolf ist es zu einem Brand gekommen. Dabei wird Brandrauch gerade freigesetzt. Gesundheitliche Beeinträchtigungen können nicht ausgeschlossen werden. Bitte schließen Sie Fenster und Türen, schalten Sie Lüftungen und Klimaanlagen bitte aus. 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Ich bin Christian Terhöfen. Kommen Sie gut mit uns durch den Samstag.
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0: Ach, ich find's richtig super, was hier heute los ist in der Samstagsgemeinschaft. WDR 4 ist hier. Christines Geschichte aus Duisburg hat eben schon so für ein, zwei Freudentränchen gesorgt. Wir helfen ihr heute, das Lego-Erbe ihres verstorbenen Sohnes Tim zu sortieren und aufzubauen. Vielen, vielen Dank für die tollen, tollen Nachrichten, die hier reingetrudelt sind über den ganzen Vormittag. Und hier kommt immer noch Verstärkung für unseren Bautrupp rein.
1: Hallo Christine, Gwein hier aus Nachort im Sauerland. Ich bin gerade unterwegs und habe von Tims Geschichte gehört. Es hat mich sehr gerührt. Ich bin mir sicher, dass mein Sohn, der bald 9 wird im Juli, sehr gerne helfen wird. Und es gilt für mich auch. Wir als Team könnten definitiv aushelfen. Wir haben Klemmbaustein-Erfahrung, ordentlich was davon und würden uns sehr freuen, wenn Tims Vermächtnis weiterleben könnte. Und was für eine schöne Geschichte, was für ein schöner Traum. Und ich finde es unfassbar toll.
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Ain't Nobody. 11 vor 2? So, liebe Samstagsgemeinschaft, jetzt ist Staffelübergabe. Bernd Brüggemann steht schon parat. Ich bin Christian Terhöfen. Ihnen allen ein schönes Wochenende mit WDR 4. Bis die Tage.

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0: 14 Uhr ist es, das Wetter in Nordrhein-Westfalen. Heute Nachmittag nur ein bisschen Sonne. Oft ist es grau, aber es gibt trotzdem nur einzelne Schauer. Es bleibt meistens trocken. Schwacher Wind, bis auf einige stärkere Böen. In Olpe 21 Grad, in Münster 23, in Unna bis 24 Grad.
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2: Die Nachrichten mit Ulrike Fronix. Guten Tag. Unionsfraktionschef Spahn hat seinen Rücktritt erklärt. Das hat er in einem Schreiben an die CDU-CSU-Fraktion mitgeteilt. Hintergrund ist, dass er und sein Mann durch eine Leihmutter in den USA Eltern geworden sind. Die Kritik daran war immer heftiger geworden. Lissi Kaufmann, WDR Berlin.
3: Ihm sei in den vergangenen Tagen bewusst geworden, dass sein persönliches Glück nicht vereinbar sei mit seinem politischen Amt. Der Spagat zwischen seiner privaten Entscheidung zu einem Kind durch Leihmutterschaft und der nachvollziehbaren Erwartung an ihn als Fraktionschef sei größer geworden, als er das erwartet hatte. In dem Schreiben ruft Spahn außerdem dazu auf, menschlich im Ton zu bleiben, bei aller Klarheit und Entschiedenheit in der Sache. Die zunehmende Unerbittlichkeit in der öffentlichen Auseinandersetzung habe ihn sehr nachdenklich gestimmt, so Spahn. Zuletzt hatten die Rücktrittsforderungen aus der eigenen Partei massiv zugenommen. Leihmutterschaft ist in Deutschland nicht erlaubt. Die CDU spricht sich gegen eine Legalisierung aus.
2: Zu dem Unfall bei der Bahn bei Karlsruhe gestern gibt es erste Erkenntnisse. Ein Sicherheitsmitarbeiter war aus einem fahrenden Zug gestürzt und lebensgefährlich verletzt worden. Vorher soll es eine körperliche Auseinandersetzung bei einer Fahrscheinkontrolle gegeben haben. Matthias Turawski erklärt für WDR aktuell, was passiert ist.
4: Bei der Kontrolle soll der mutmaßlich betrunkene Fahrgast die beiden Sicherheitskräfte beleidigt haben. Danach kam es laut Polizei zu einem Gerangel zwischen dem 36-jährigen Fahrgast und einem 26 Jahre alten Sicherheitsmann. Der Sicherheitsmitarbeiter stürzte dabei laut Staatsanwaltschaft gegen die Zugtür, die dadurch aus ihrer Verankerung gerissen wurde. Der Mann fiel auf Höhe von Ettlingen-Bruchhausen südlich von Karlsruhe aus dem Zug. Der lebensgefährlich verletzte Sicherheitsmitarbeiter wurde bei einer groß angelegten Suche im Gleisbereich gefunden und in ein Krankenhaus gebracht. Der Tatverdächtige wurde noch im Zug festgenommen.
2: Weitere Meldungen im Überblick. Die Ukraine wehrt sich weiter gegen die russischen Attacken mit Gegenangriffen. Nach russischen Angaben wurden bei Drohnenangriffen mindestens 8 Menschen getötet. Ziel waren offenbar 2 Logistikzentren. Laut dem ukrainischen Präsidenten Selenskyj wurden von dort aus Waffenteile geliefert. Auch Russland hat seine Attacken auf die Ukraine in der Nacht fortgesetzt. In Nordrhein-Westfalen wird das Wohnen für Millionen Menschen teurer, weil die Grundsteuer weiter steigt. Der Bund der Steuerzahler hat ausgerechnet, dass jede dritte Kommune die Grundsteuer für das laufende Jahr erhöht hat. Über die Nebenkosten kann das auch an Mieter weitergegeben werden. Für Kommunen ist die Grundsteuer eine der wichtigsten Einnahmequellen. Der Brand auf einem Recyclinghof in Duisburg ist gelöscht. Im Stadtteil Hochfeld war am Morgen ein Feuer in einer Halle mit Kunststoff und anderem Abfall ausgebrochen. Die Rauchwolke zog über die ganze Stadt. Die Brandursache ist unklar.
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2: In Wuppertal läuft bis 18 Uhr die erste WM der Communities. Amateurfußballer aller Altersklassen, zum Beispiel aus Somalia, Guinea oder Marokko, treten hier gegeneinander an und sollen so zeigen, dass es beim Fußball um noch viel mehr als nur um den Ballsport geht. Leslie Stracke, WDR Wuppertal.
5: Fußballfans, denen der Weg nach Amerika für ein Spiel der WM dann doch ein wenig zu weit war, die kommen an diesem Samstag am Gelben Sprung in Wuppertal-Hatzfeld auf ihre Kosten. Zwischen 10 und 18 Uhr findet hier ein interkulturelles Fußballturnier statt. Dazu gibt es ein breites Rahmenprogramm mit internationaler Küche und Musik. Laut Veranstalter soll so gezeigt werden, dass im Fußball alle Menschen gleich sind und jeder willkommen ist.
2: Das war WDR aktuell.
0: WDR 4 hier, die Verkehrslage. A1 Münster in Richtung Dortmund, zwischen Kamen-Zentrum und dem Kreuz Dortmund-Unna 5 Kilometer. Die A3 Frankfurt-Köln zwischen Neustadt-Wied und Siebengebirge 45 Minuten 5 Kilometer. A3 Arnheim in Richtung Köln zwischen Dienstlaken-Süd und dem Kreuz Oberhausen-West 5 Kilometer. A3 Köln-Frankfurt zwischen Lohmar und Bad Honnef-Linz 45 Minuten 15 Kilometer. Da gab es einen Unfall, sie haben nur eine freie Spur. A57 Köln in Richtung Krefeld zwischen Bowert und Krefeld-Oppum 30 20 Minuten 3 Kilometer. Die 59 Köln in Richtung Bonn zwischen dem Dreieck Holmar und Flughafen Köln-Bonn 10 Minuten 3 Kilometer. A61 Mönchengladbach in Richtung Koblenz zwischen Miel und Grafschaftringen 15 Minuten 7 Kilometer. Und die A516 Abzweig Oberhausen zwischen dem Kreuz Oberhausen und Oberhausen-Eisenheim 4 Kilometer. 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Ich wünsche Ihnen gute Fahrt.
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0: Hallo zusammen, schönen Samstagnachmittag wünsche ich. Wir schauen gleich zurück ins Jahr 1986, genauer gesagt in den Juli 1986. In Wembley gab's ein musikalisches Ereignis, was wir uns erst viele Jahre später kaufen konnten. Wham fanden sich als Gruppe nicht mehr ganz so doll. Und was sonst noch passiert ist, darüber reden wir in

0: falsche Jahreszahl. 1973, 1973, besungen von James Blunt. Wir reden aber jetzt über das Jahr 1986. Und vor genau 40 Jahren war reichlich was los. Der Nabel der Welt im Juli 86 war London. Es gab in Wembley und in Wimbledon innerhalb von wenigen Tagen ganz viele große Ereignisse. Aus traurigem Anlass versammeln sich außerdem tausende Menschen im Juli 86 in der bayerischen Provinz, in Burg Lengenfeld. Warum? Oliver Rustemeyer aus der WDR 4 Musikredaktion blickt wie immer ganz genau 40 Jahre zurück.
1: Album des Monats im Juli 86, The Edge of Heaven von Wham. Ihr drittes in drei Jahren und schon ihr letztes. Einigen Songs hört man an, dass George Michael nur noch seine Solokarriere im Kopf hat und sich mit 23 für Teenie-Pop zu erwachsen fühlt. Das Album erscheint drei Tage nach Whams Abschiedskonzert vor 72.000 in Wembley. Das legendäre Stadion füllt eine andere britische Boyband nur zwei Wochen später. Erst in den 90ern wird der sagenumwobene Wembley-Auftritt von Queen aus dem Juli 86 als Live-Album veröffentlicht werden. Nach dem Konzert feiert die Band im Kensington Roof Garden eine riesige Promi-Aftershow-Party und Freddie singt vor geladenen Gästen wie George Michael, Cliff Richard oder Duran Duran mit der 20-jährigen Samantha Fox ein Spontan-Duett. Mit einem Paparazzi-Foto landen beide am nächsten Morgen auf der Titelseite der Sun. Ebenfalls in London sorgt in diesen Tagen ein 18-jähriger Deutscher für Schlagzeilen.
2: What, please?
1: Ja, ist ja schon gut.
2: Thank you.
3: Ja!
1: Boris Becker siegt im Juli 86 schon wieder im Finale von Wimbledon.
4: Im Vorjahr war er der Jüngste, der jemals Wimbledon gewann.
1: Zu Hause in Deutschland gelingt einem fast schon vergessenen Helden der neuen deutschen Welle ein Neuanfang in Fremdsprache. Produziert von Michael Cretu, angesagt von Peter Illmann.
5: Den Namen kennt eigentlich jeder, aber wenn man sie jetzt hört, dann kennt man sie nicht mehr, denn der Sound ist völlig verändert. Limousine heißt der aktuelle Titel von Hubert K.
1: Und wenige Wochen nach Tschernobyl versammeln sich im bayerischen Burg Lengenfeld Atomkraftgegner beim Anti-Wahnsinns-Festival.
6: Wir bestehen nicht aus Leuten, die Steine werfen wollen, sondern wir bestehen aus besorgten Bürgern.
7: Atomkraft gefährlich, aber die Leute, die damit Geschäfte machen, die sind noch gefährlicher.
8: Purple hat vorhin gesagt, dass 80.000 hier sind, mittlerweile sind es 100.000.
1: Mit dabei Bapp, Udo Lindenberg, Herbert Grönemeyer, die Toten Hosen und Wolf Mahn mit der Hymne im Juli 86.

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0: Kurz nach 13:30 ist es. Das Wetter in Nordrhein-Westfalen. Heute Nachmittag kommt die Sonne nur gelegentlich raus. Es ist oft grau, aber es gibt auch nur ganz einzelne Schauer. Der Wind weht teilweise in starken Böen. Schleiden bekommt 22 Grad, in Arnsberg 23, in Hürth bis 24 Grad. Staus und stockender Verkehr. Momentan auf der A1 Münster in Richtung Dortmund zwischen Kamenzentrum und dem Kreuz Dortmund-Unna 5 Kilometer. Die A3 Frankfurt-Köln zwischen Neustadt-Wied und Siebengebirge 45 Minuten 6 Kilometer. A3 Köln in Richtung Oberhausen zwischen Duisburg-Wedau und Oberhausen-Lierich 5 Kilometer. A3 Arnhem in Richtung Köln zwischen Oberhausen-Holten und dem Kreuz Kaiserberg 10 Minuten 6 Kilometer. A3 Köln in Richtung Frankfurt zwischen Lohmar und Bad Honnef-Linz 30 Minuten 10 Kilometer. Da gab es einen Unfall, sie haben nur eine freie Spur. Die A43 Wuppertal in Richtung Recklinghausen ist zwischen Bochum-Leer und dem Kreuz Bochum nach einem Unfall gesperrt, 2 Kilometer Stau. A57 Köln in Richtung Krefeld zwischen Burwart und Krefeld-Zentrum 30 Minuten 3 Kilometer. Und die 61 Mönchengladbach in Richtung Koblenz zwischen Mehl und Grafschaft Ringen 15 Minuten 7 Kilometer. 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Mein Name ist Bernd Brüggemann, ich wünsche einen angenehmen Nachmittag.
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0: Jeans on. David Donners ist das bei WDR 4 am Samstagnachmittag. Jeden Morgen kurz nach 6 im schönen Morgen bei WDR 4 das früheste Quiz des Landes. Sie bekommen eine Frage gestellt von Bastian Bender oder von Katharina Theule, immer im wöchentlichen Wechsel. Ja, und dann liegt es eigentlich an Ihnen. Frage beantworten. Hätten Sie diese Frage von Bastian Bender beantworten können? Silvia aus Schalksmühle hat's versucht.
1: Im LWL-Museum in Münster sind seit dem Wochenende Dinos unterwegs. Die sind tot, also keine Angst. Vor 163 Millionen Jahren hat in NRW einer der größten Raubsaurier gelebt, die man aus Europa kennt. Der Elli, wie heißt der?
2: Bihanvinator albati.
1: Kann ich doch nicht aussprechen.
3: Ich auch nicht, also da muss ich aufpassen.
1: Gut 8 Meter lang, über 2 Meter hoch, 2 Tonnen schwer. Und meine Schätzfrage ist, wie viele Zähne hat dieser Dino aus dem Museum in Münster denn?
3: Zähne? Weiß nicht, ich würde jetzt um die 60 einfach mal tippen.
1: Das ist relativ gut. 55, herzlichen Glückwunsch.
3: 55? Ja. Oh cool.
1: Und Silvia, damit geht's nach Schalksmühle, unser WDR4-Schätzchen.
3: Brettchen.
0: Sie können natürlich gerne auch mitmachen. Verlieren geht nicht beim Schätzchen-Brettchen. Alle Infos auf wdr4.de.

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1: So, gute Laune geht auch ohne Instrumente. Ein 80er bei WDF4, Bobby McFerrin, Don't Worry, Be Happy. Kommen wir in die Rubrik Klassiker, West Coast Rocker durch und durch. Einer der vielen legendären Hits der Eagles aus den 70ern, New Kid in Town.

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0: 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Das Wetter in Nordrhein-Westfalen. Durchatmen ist heute angesagt. Deutlich weniger schwül als in den letzten Tagen. Ein bisschen Sonne kriegen wir noch ab. Ansonsten ist es ziemlich grau. Einzelne Schauer kann es geben und der Wind, der weht teilweise in starken Böen. In Bad Berleburg 21, in Paderborn 23, in Gelsenkirchen 24 Grad.
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2: Die Nachrichten mit Regina Münch. Guten Tag. Unionsfraktionschef Spahn ist nach heftiger Kritik zurückgetreten. Er hat mit seinem Mann durch eine Leihmutter in den USA ein Kind bekommen. Leihmutterschaft ist in Deutschland verboten. Erst Anfang des Jahres hatte sich die CDU erneut dagegen ausgesprochen. Spahn hat seinen Rücktritt in einem Schreiben an seine Fraktion mitgeteilt. Lissi Kaufmann, WDR Berlin.
3: Ihm sei in den vergangenen Tagen bewusst geworden, dass sein persönliches Glück nicht vereinbar sei mit seinem politischen Amt. Er spricht da auch von einem Spagat zwischen seiner privaten Entscheidung zu einem Kind durch Leihmutterschaft und der, wie er sagt, nachvollziehbaren Erwartung an ihn als Fraktionschef. Also es klingt so, als sei Spahn doch überrascht worden von der Heftigkeit der Reaktionen und der Kritik an ihm und von den vielen Rücktrittsforderungen, vor allem aus den eigenen Reihen. Er schreibt auch von einer zunehmenden Unerbittlichkeit in der öffentlichen Auseinandersetzung. Die habe ihn doch sehr nachdenklich gemacht und deshalb ruft er auch dazu auf, menschlich im Ton zu bleiben.
2: Das Wohnen wird für Millionen Menschen in NRW teurer. Mehr als jede dritte Kommune hat die sogenannten Hebesätze erhöht. Die werden benutzt, um die Grundsteuer zu berechnen. Der Bund der Steuerzahler hat die Zahlen ausgewertet. Sascha Wandhöfer, WDR aktuell mit den Details.
4: Die Grundsteuer müssen eigentlich die Eigentümer zahlen, aber die dürfen das über die Nebenkostenabrechnung an Mieter weitergeben. Dass gerade so viele Kommunen ihre Grundsteuer anheben, hat für den Bund der Steuerzahler einen ganz offensichtlichen Grund: die leeren Kassen der Kommunen. Für sie ist die Grundsteuer nämlich eine der wichtigsten Einnahmequellen. Mit dem Geld werden Schulen und Kindergärten finanziert, aber auch Straßen und Spielplätze oder auch einfach Schulden abgebaut. Die große Sorge des Bundes der Steuerzahler ist, dass diese Entwicklung auch die nächsten Jahre so weitergeht und das Wohnen dadurch für die Menschen immer teurer wird.
2: Weitere Meldungen im Überblick. Der Bahnmitarbeiter, der bei Karlsruhe aus einem fahrenden Zug gestürzt ist, ist weiter in einem kritischen Zustand. Der Sicherheitsmitarbeiter war gestern bei einer Ticketkontrolle mit einem mutmaßlich betrunkenen Fahrgast aneinandergeraten. Im Gerangel prallte er gegen eine Tür, die dadurch aus der Verankerung gerissen wurde. Der Mann stürzte bei Tempo 120 aus dem Zug. Autofahrer in der Schweiz brauchen gerade viel Geduld. Am Gotthardtunnel müssen sich die Reisenden auf 3 Stunden Wartezeit einstellen. Vor dem Nordportal staut es sich auf 18 Kilometern. Solche Staus kommen an dem Alpentunnel im Sommer und vor Feiertagen öfter vor. In Solingen brennt ein leerstehendes Gebäude in der Innenstadt. Laut Feuerwehr begann der Brand im Dachstuhl. Niemand wurde verletzt und es besteht inzwischen auch keine Gefahr mehr für umliegende Gebäude. Die Löscharbeiten werden sich voraussichtlich noch mehrere Stunden hinziehen. Anwohner in Solingen sollen Fenster und Türen geschlossen halten.
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2: Der Kölner Zoll hat Details zu einer großen Razzia gegen mutmaßliche Schwarzarbeit genannt. Gestern wurden Gaststätten in und um Köln überprüft und auch das Sicherheits- und Gastronomiepersonal beim Konzert der Toten Hosen im Kölner Stadion. Monika Steinhaus für WDR aktuell.
5: 75 Einsatzkräfte kontrollierten insgesamt 193 Beschäftigte. Laut Zoll gab es bei rund jedem 5. Hinweise auf Verstöße. 4 Menschen hatten keine gültige Arbeits- oder Aufenthaltserlaubnis. Außerdem besteht der Verdacht auf Mindestlohnverstöße, fehlende Sozialversicherungsanmeldungen und Sozialleistungsmissbrauch. Die Toten Hosen selbst stehen nach Angaben der Ermittler nicht im Zusammenhang mit den Verstößen.
2: Das war WDR aktuell.
0: WDR 4 hier, die Verkehrslage. A3 Frankfurt-Köln zwischen Neustadt-Wied und Siebengebirge, 45 Minuten, 6 Kilometer. Die A3 Arnheim-Köln zwischen Dienstlaken-Süd und dem Kreuz Oberhausen-West, 10 Minuten, 5 Kilometer. A3 Köln in Richtung Frankfurt zwischen Lohmar und Bad Honnef-Linz, 30 Minuten, 15 Kilometer. Die A40 Dortmund-Duisburg zwischen dem Dreieck Bochum-West und dem Dreieck Essen-Ost, 10 Minuten, 5 Kilometer. A43 Wuppertal Richtung Recklinghausen zwischen Bochum-Leer und dem Kreuz Bochum-Vollsperrung nach einem Unfall. A57 Köln-Krefeld zwischen zwischen Bowert und Krefeld-Oppum 20 Minuten 3 Kilometer. Die A61 Mönchengladbach in Richtung Koblenz zwischen Rheinbach und Grafschaftringen 10 Minuten 7 Kilometer. Und die 565 Bonn in Richtung Meckenheim zwischen Bonn-Auerberg und Poppelsdorf 10 Minuten 2 Kilometer. Alle Staus in der WDR4-App und auf wdr4.de. Ich wünsche Ihnen gute Fahrt.
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0: Hallo zusammen. Wir sprechen gleich über eine Frau, die mit ihrer Stimme wahnsinnig viele Menschen fasziniert hat. Oh, mit der Musik natürlich auch. 80. Geburtstag von Linda Ronstadt. Mehr dazu in 10 Minuten.

0: DJ Bobo ist es. Everybody am Samstagnachmittag. Lassen Sie uns über eine der schönsten Stimmen der Popgeschichte hören. Songs voller Gefühle und zwar stapelweise. Mit denen hat Linda Ronstadt Millionen von Menschen weltweit begeistert. Am Mittwoch wurde die Ausnahmekünstlerin 80 Jahre alt. Eine Krankheit hat ihr die Stimme genommen, aber ihre Musik und ihr Vermächtnis, das berührt beides bis heute. Thomas Steinberg erinnert an eine Frau, die Generationen geprägt hat.
1: Buddy Holly's That'll Be The Day oder Smokey Robinson's Tracks of My Tears. Linda Ronstadt machte fremde Songs zu ihren eigenen.
2: If it's a song I can sing, then I'll have to sing it.
1: Diese Lieder musste sie einfach covern, so Ronstadt. Mit You're No Good gelang ihr 1974 der erste Nummer 1 Hit in den USA. Baby, you're no good. Anfang der 70er waren die späteren Eagles ihre Begleitband.
2: Don really loved playing music with Glenn. They started talking about putting a band together. It was the greatest thing to see that band when they first formed.
1: Don Henley liebte die Zusammenarbeit mit Glenn Frey, erinnert sich Linda Ronstadt. Für sie ein Highlight, als sie die Eagles gründeten. Später landete sie mit Desperado einen Hit noch vor ihnen. Desperado. Ihr Platin- und 3-Nummer-1-Alben allein in den 70ern machten sie zu einer der erfolgreichsten Sängerinnen ihrer Zeit. Dabei blieb Ronstadt ihren mexikanisch-amerikanischen Wurzeln immer treu. Gegen den Rat ihrer Plattenfirma veröffentlichte sie 1987 ein Album mit traditionellen mexikanischen Liedern.
3: Oh yeah, please don't do this, it'll destroy your career.
1: Sie solle das nicht tun, hieß es. Canciones de mi Padre wurde ein Riesenerfolg. Familiäre Verbindungen zu Deutschland hat Ronstadt ebenfalls. Ihr Urgroßvater wanderte von Hannover nach Mexiko aus und ihre Mutter war deutscher Abstammung. Much, 2011 beendete Linda Ronstadt ihre Karriere. Eine seltene neurologische Erkrankung nahm ihr die Stimme. Singen kann sie heute nicht mehr.
3: I can sing in my brain.
1: Genau dort und in den Herzen ihrer Fans lebt ihre Musik bis heute weiter.

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0: Gleich bei WDR 4 die Cutting Crew aus den 80ern. I just died in your arms tonight. 15.30 Uhr, es ist das Wetter in Nordrhein-Westfalen. Heute mal Luft zum Durchatmen. Iserlohn bekommt maximal 21 Grad, Münster 23, Leverkusen 24 Grad. Nur ganz selten etwas Sonne, es ist oft grau, aber meist trocken, nur einzelne Schauer. Staus und stockender Verkehr. Im Moment auf der A3 Frankfurt in Richtung Köln zwischen Neustadt-Wied und Siebengebirge. 30 Minuten, 5 Kilometer. Bergungsarbeiten, sie haben nur eine freie Spur. Die A3 Köln-Oberhausen zwischen Duisburg-Wedau und Oberhausen-Lierich. 10 Minuten, 5 Kilometer. A3 Oberhausen-Köln zwischen Oberhausen-Lierich und dem Kreuz Kaiserberg 3 Kilometer. Die A4 Olpe Richtung Köln zwischen Gummersbach und Bielstein 2 Kilometer. A40 Dortmund-Duisburg zwischen Bochum-Wattenscheid-West und dem Dreieck Essen-Ost 3 Kilometer. Die A43 Wuppertal Recklinghausen zwischen Bochum-Leer und dem Kreuz Bochum-Vollsperrung nach einem Unfall. Es gibt da 2 Kilometer Stau. A57 Köln in Richtung Krefeld zwischen Bovert und Krefeld-Oppum 15 Minuten 2 Kilometer. Und die 61 Mönchengladbach in Richtung Koblenz zwischen Rheinbach und Grafschaft-Ringen 10 Minuten 5 Kilometer. Alle Staus gibt's in der WDR4-App und auch auf wdr4.de. Mein Name ist Bernd Brüggemann. Ich wünsche einen schönen Samstagnachmittag.
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0: 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Leo Sayer ist das.
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1: Wir schreiben das Jahr 1976. Zurzeit finden die Olympischen Sommerspiele in Montreal statt. Zahlreiche Berichte, Analysen und Interviews sind bei ARD und ZDF zu sehen. Wir drücken allen Athletinnen und Athleten die Daumen. Vor allen Dingen Brigitte Hochapfel im Hochsprung, Thomas Wessinghage, dem 1500-Meter-Läufer und Peter Michael Kolbe im Rudern. War das der Durchbruch für die deutsche Hardrock-Gruppe Scorpions? Als Anheizer bei der vergangenen KISS-Tournee begeisterten sie das Publikum, so dass sie als Vorband bis zu 3 Zugabe spielen mussten. Aber auch in Holland, in Belgien oder Frankreich werden die Rocker aus Hannover allmählich bekannter. In der Diskothek im WDR letzte Woche Nummer 1. Status Quo, der Mystery-Song. Was im Moment eine Wucht ist, was super ankommt, verrät uns ab 19 Uhr Gildehorn in der Diskothek im WDR. Das hier ist neu in den bundesdeutschen Hitlisten im Moment. Andrea True Connection. More, more, more.

0: legendär. Patti Smith ist das, Because of the Night, um 16 Uhr. Das Wetter in Nordrhein-Westfalen heute mit Luft zum Durchatmen, bei weitem nicht mehr so heiß, wie es jetzt in weiten Teilen der letzten Woche gewesen sind. Und bis zum Abend überwiegen die dichten Wolken, nur stellenweise lockert es etwas auf. Morgen wird es ganz ähnlich, erst teilweise sonnig, dann ziehen viele Wolken durch, in Westfalen vereinzelte Schauer. Die Höchstwerte, Monschau kriegt 20 Grad, Bielefeld 21, Dormagen 23 Grad.
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2: Die Nachrichten mit Regina Münch. Guten Tag. Unionsfraktionschef Spahn ist nach heftiger Kritik zurückgetreten. Er hat mit seinem Mann durch eine Leihmutter in den USA ein Kind bekommen. Leihmutterschaft ist in Deutschland verboten. Erst Anfang des Jahres hatte sich die CDU erneut dagegen ausgesprochen. Markus Preis, WDR Berlin.
3: Es haben sich zunehmend eben auch aus kirchlichen Verbänden Menschen geäußert. Aus den Wahlkreisen gab es massive Kritik. Diverse Kreisverbände haben gesagt, das geht so nicht. Das können wir unseren Wählern nicht erklären, dass ein Politiker im Prinzip Regeln für die Allgemeinheit vertritt und sogar fordert und dann privat das Gegenteil macht. Also dieser Druck ist gewachsen und dann spielte natürlich auch eine Rolle, dass durch diese Situation auch die Kanzlerschaft von Friedrich Merz an ihn zunehmend Fragen gerichtet wurde, wie die Führungsstärke aussieht, wie er sich das vorstellt. Und da haben viele auch heute Morgen, mit denen man telefonieren konnte, schon gesagt, wir erwarten eigentlich, dass Jens Spahn dann einfach, um diese für die CDU so schwierige Situation aufzulösen, heute den Rücktritt erklärt.
2: Die NRW-AfD hat in Mahl ihre Kandidatenliste für die Landtagswahl beschlossen. Gestern hatte der radikal-völkische Flügel versucht, das zu blockieren. Und die Bundesvorsitzenden Weidel und Kupala hatten den Abbruch der Aufstellung verlangt. Aus Mahl, Jochen Trumm, WDR-Landespolitik.
4: Von den Störfeuern gestern und dem offenen Streit der Flügel war heute im Saal nichts mehr zu spüren. Die Partei hat ihre Liste vollständig gewählt, nachdem das harte rechte Lager die Versammlung verlassen hatte. Sie wird sie nach eigenen Angaben so schnell wie möglich an die Landeswahlleiterin geben. Dort im Innenministerium wird dann geprüft, ob alles mit rechten Dingen zuging und die Partei zur Landtagswahl im April zugelassen werden kann. Offen ist, ob der Machtkampf zwischen dem gemäßigten Lager um Parteichef Martin Vinzenz und dem völkischen Flügel um den Dortmunder Matthias Helfferich nun auch zu einem Showdown zwischen der Bundespartei und dem Landesverband eskaliert. Möglicherweise suchen beide Seiten aber auch einen gesichtswahrenden Ausgang, um zu verhindern, dass über den Streit am Ende die Erfolgsaussichten der Partei bei der Wahl schwinden.
2: Weitere Meldungen im Überblick. Feuerwehrleute bekämpfen immer noch den Waldbrand im Müritz-Nationalpark in Mecklenburg-Vorpommern. Inzwischen wurde das Feuer mit sogenannten Wasserregeln eingekesselt. Sie bewässern den Boden und Bäume auf der Waldfläche, die bisher nicht brennt. In Hildesheim in Niedersachsen hat eine Frau ihr Kind auf dem Gehweg vor der Klinik bekommen. Laut dem Krankenhaus war die Hochschwangere auf dem Weg in den Kreissaal, als vor der Klinik die Geburt einsetzte. Die Frau bekam das Baby ohne Betreuung durch medizinisches Personal. Mutter und Kind geht es gut. Der Fußball-Weltverband hatte während der WM viel mit dem Löschen von Social-Media-Beiträgen und Kommentaren zu tun. Die FIFA hat nach eigenen Angaben mehr als 7 Millionen Posts mit Hass, Beleidigungen und Bedrohungen gelöscht. 14-mal mehr als bei der WM vor 4 Jahren. Mehr als 1000 Beiträge wurden den Behörden gemeldet.
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2: Im Ruhrgebiet haben 2 besondere Gratis-Schwimmbäder seit heute geöffnet. Das Werksschwimmbad auf der Zeche Zollverein in Essen und der Duispool im Duisburger Innenhafen. Dazu Jan Spelleken, WDR Duisburg.
5: Es ist schon ein ungewöhnlicher Ort, um schwimmen zu gehen, zwischen den Industriedenkmälern und der Gastromeile. Das Konzept hat im vergangenen Jahr rund 2.500 Badegäste angelockt und auch dieses Mal hoffen die Initiatoren darauf, Publikum in den Innenhafen zu ziehen. Geschwommen werden darf nur im extra eingegrenzten Bereich. Hier sorgen Rettungsschwimmer für Sicherheit. Außerdem werde die Wasserqualität regelmäßig überprüft, so die Stadt. Der Duispool ist ein Beispiel dafür, wie Städte sonst ungenutzten Raum nutzbar machen. Die Aktion endet am 6. September.
2: Das war WDR aktuell.
0: Ist WDR 4, die Verkehrslage. A3 Frankfurt-Köln zwischen Neustadt-Wied und Siebengebirge, 10 Minuten 3 Kilometer. Bergungsarbeiten, Sie haben da nur eine Freispur. A3 Oberhausen-Köln zwischen dem Kreuz Oberhausen-West und dem Kreuz Kaiserberg, 3 Kilometer. Die A4 Olpe-Köln zwischen Gummersbach und Bielstein, 2 Kilometer. A43 Wuppertal-Recklinghausen zwischen Bochum-Leer und dem Kreuz Bochum-Vollsperrung nach einem Unfall, 2 Kilometer Stau. A42 Essen in Richtung Düsseldorf zwischen dem Kreuz Düsseldorf-Nord und dem Mörsenbrucher I30. 30 Minuten 2 Kilometer. Und die A57 Köln in Richtung Krefeld zwischen Bovert und Krefeld-Oppum 10 Minuten 2 Kilometer. 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Ich wünsche Ihnen gute Fahrt.
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0: Gleich gibt's neue und wundervolle Musik von den Stones, Never Wanna Lose You. Und Mick Jagger, der hat jetzt mal verraten, dass er unfassbar gerne Elvis Presley getroffen hätte. Das aber nicht getan hat, weil John Lennon ihm davon abgeraten hat. Die Geschichte lassen wir uns gleich von Mick Jagger erzählen.

0: Lip Sync sind es. Funky Town. Lassen Sie uns das Genre wechseln. Die Stones sind wieder da. Und Mick Jagger hat vor kurzem erzählt, dass es eine Geschichte gibt, die ihn ganz, ganz eng mit John Lennon verbindet. Die Beatles und die Stones sind in den 60ern nämlich ziemlich dicke zusammen. So erzählt Lennon ihm auch immer und immer wieder von dem Moment, als er seinen absoluten Helden trifft, Elvis Presley. Nach dem Treffen ist das nämlich überhaupt nicht mehr sein Held. Lennon war völlig enttäuscht von Elvis und er gibt Mick Jagger deshalb den Rat, triff niemals deine Helden. Ich würde das mit Elvis sein lassen, wenn ich du wäre.
1: I remember John telling me, yeah, you know, I should never meet your heroes. I would never meet Elvis, Mick, if I were you.
0: Ist auch eine schöne Imitation von ihm, oder? Ja, dann nimmt er sich diesen Rat auch sehr zu Herzen. Mick Jagger verzichtet auf ein Treffen mit Elvis. Dann auch für immer. Und heute sagt er, das war echt blöd von mir. Er wollte nicht, dass seine Elvis-Version genauso zerschmettert wird wie die von John Lennon, aber vielleicht hätte er den King ja ganz anders erlebt.
1: And so I didn't want my version of Elvis shattered like John's was, but yeah. Maybe my Elvis version would have been different.
0: Und nach dem Satz guckt Mick Jagger wirklich ziemlich traurig. Ein Legendentreffen, das verhindert wurde von einer anderen Legende. Aber Mick Jagger lebt noch, um uns genau diese Geschichte zu erzählen. Die Stones jetzt bei WDR 4 mit Never Gonna Lose You vom neuen Album.

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0: The Hustle. Van McCoy um 16.30 Uhr. Das Wetter in Nordrhein-Westfalen bis heute Abend überwiegen die dichten Wolken. Nur stellenweise lockert es ein bisschen auf. Meistens bleibt es aber trocken. Nur in Westfalen besteht ein geringes Schauerrisiko. Morgen wird es ganz ähnlich. Erst teilweise sonnig, dann ziehen viele Wolken durch. In Westfalen sind vereinzelt auch Schauer möglich. Die Höchstwerte in Wuppertal 20, Dortmund 21, Aachen bis 23 Grad. Staus und stockender Verkehr momentan auf der A52 Essen-Düsseldorf zwischen Düsseldorf-Rath und dem Mörsenbrucher Ei, 30 Minuten 2 Kilometer. Und die A57 Köln Richtung Krefeld zwischen Bovert und Krefeld-Oppum, 15 Minuten 2 Kilometer. Alle Staus gibt's in der WDR4-App und auch bei WDR4.de. Mein Name ist Bernd Brüggemann, ich wünsche Ihnen einen schönen Nachmittag.
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0: Follow You, Follow Me, Genesis sind es bei WDF hier am Samstagnachmittag. Und wie immer am Samstag schauen wir auch heute Nachmittag in Charts hinein. Und zwar in diesem Jahr, beziehungsweise in dieser Woche, in die Charts aus dem Jahr 1982. Mitte Juli 1982, die Zeit übrigens, wo Italien Fußball-Weltmeisterschaft wurde. Im Finale übrigens gegen Deutschland. Die Älteren erinnern sich, wir sind nicht immer früh bei Weltmeisterschaften rausgeflogen. Samtierender Europameister sogar zählte Deutschland zu den Top-Favoriten der Fußball-Weltmeisterschaft in Spanien. Hat dann aber nicht geklappt. Italien gewann letztendlich. Ja, es war außerdem musikalisch die Zeit, in der die neue deutsche Welle ziemlich viel Erfolg gehabt hat. Zum Beispiel mit diesem Titel hier.
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0: Duke Asia waren in den Top 10. Das war Anfang der 80er nicht so ganz ungewöhnlich, aber wir schauen uns jetzt genau so eine Top 10 an. Genauer gesagt, die Charts vom 12. bis 18.07.1982. Asia waren Neuansteiger auf Platz 10 mit Heat of the Moment. Die 9 waren Nicole, ein bisschen Frieden. Auf der 8 UKW, Sommersprossen. Die 7 Hubert K., Rosemarie. Die 6 Markus, Ich will Spaß, ganz viel neue deutsche Welle. Auf der 5 Spliff, Carbonara. Und die 4, die kam von Trio. Da, da, da, ich lieb dich nicht, du liebst mich nicht. Auch das haben wir gehört. Das hier war die 3.
1: Aha, aha, aha.
0: Frank Zander.
1: So.
0: Ich weiß Bescheid. Du weißt Bescheid. Und die Nummer 2? Paul McCartney, Stevie Wonder. Ebony and Ivory. Bleibt noch Platz 1. Rauf vom Platz 2 hat quasi einen Platz getauscht mit Paul McCartney und Stevie Wonder. OMD, Made of Orleans.

0: die Sultans of Swing, die Dire Straits sind das um 17 Uhr. Das Wetter in Nordrhein-Westfalen bis heute Abend überwiegen die dichten Wolken. Nur stellenweise lockert es auf, aber meistens bleibt es trocken. Morgen wird es ganz ähnlich. Erst teilweise sonnig, dann ziehen viele Wolken durch. In Westfalen vereinzelt auch Schauer. Die Höchstwerte in Bad Salzuflen 20 Grad, in Bottrop 22 und in Warendorf bis 23 Grad.
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2: Die Nachrichten mit Regina Münch. Guten Tag. Unionsfraktionschef Spahn ist zurückgetreten. Vorgestern hatte Spahn bekannt gemacht, dass sein Mann und er Eltern geworden sind durch eine Leihmutterschaft in den USA. Das löste viel Kritik aus, weil Spahn sich offiziell gegen die Legalisierung der Leihmutterschaft ausgesprochen hatte. Erst vor einem halben Jahr hatte die CDU diese Haltung bekräftigt. Zu Spahns Rücktrittserklärung Markus Preis, WDR Berlin.
3: Er hat gesagt, dass das, was er sich privat vorstellt, nämlich eine Familie zu gründen, Vater zu sein, zunehmend unvereinbar ist mit dem, was eben als Politiker von ihm gefordert ist, dass er es unterschätzt hat, wie groß dieser Spagat dann werden würde. Er hat sich nochmal bedankt, es sei ihm eine Ehre gewesen, Vorsitzender der CDU-CSU-Fraktion zu sein. Und er hat sich eben bei Alexander Hofmann, seinem Kollegen von der CSU und auch bei Matthias Miersch von der SPD für die gemeinsame Zusammenarbeit bedankt.
2: Vor Spahns Erklärung hatte Bundeskanzler Merz mit ihm gesprochen. Die deutsche Presseagentur berichtet, der Kanzler habe Spahn zum Rücktritt aufgefordert. Merz nannte den Schritt richtig und unvermeidlich. Glaubwürdigkeit sei in der Politik das höchste Gut. Zu weiteren Reaktionen, Lissi Kaufmann, WDR Berlin.
4: Von CSU-Landesgruppenchef Hoffmann heißt es, die Entscheidung von Spahn verdiene allerhöchsten Respekt. Er selbst werde jetzt die Amtsgeschäfte übernehmen, bis ein Nachfolger von Spahn gewählt wird. Der nordrhein-westfälische Ministerpräsident Wüst von der CDU spricht von einer großen Tragik, die in Spahns Rücktrittsentscheidung liege. Er bedauere diesen Schritt persönlich sehr, könne ihn aber gut nachvollziehen. Die Debatte sei in den vergangenen Tagen an vielen Stellen überzogen geführt worden. Dennoch seien viele gestellte Fragen natürlich berechtigt, so Wüst. Auch SPD-Fraktionschef Miersch teilt mit, er habe großen Respekt vor der Entscheidung. Politisch wolle er die Vorgänge nicht bewerten. Als Mensch könne er aber erahnen, was die letzten Stunden für Spahn und seine Familie bedeutet haben.
2: Weitere Meldungen im Überblick. Die NRW-AfD hat in Mahl ihre Kandidatenliste für die Landtagswahl nächstes Jahr beschlossen. Gestern hatte der radikalvölkische Flügel versucht, das zu blockieren. Und die Bundesvorsitzenden Weidel und Kopalla hatten den Abbruch der Aufstellung verlangt. Der NRW-Landesverband hat zwei Lager, das radikalere bis rechtsextreme und das im Vergleich gemäßigtere um den Parteichef Vinzenz. In Solingen hat die Feuerwehr nach einem Brand in der Innenstadt Entwarnung gegeben. Anwohner müssen Türen und Fenster nicht mehr geschlossen halten. Der Brand war im Dachstuhl eines leerstehenden Gebäudes ausgebrochen. Niemand wurde verletzt. Autofahrer in der Schweiz brauchen gerade viel Geduld. Am Gotthardtunnel müssen sich die Reisenden auf 3 Stunden Wartezeit einstellen. Vor dem Nordportal staut es sich auf 18 Kilometern. Solche Staus kommen an dem Alpentunnel im Sommer und vor Feiertagen öfter vor.
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2: Ein Freizeitpark in Minden wird heute Abend zu einem Oldtimer-Museum. Zum ersten Mal werden mitten im Park rund 200 historische Fahrzeuge ausgestellt. Peter Kors für WDR aktuell.
5: Los geht's um 19 Uhr. Eigentlich wäre der Potzpark in Minden dann schon geschlossen. Doch für glänzende Käfer oder liebevoll gepflegte Straßenkreuzer werden die Türen des Freizeitparks heute Abend noch einmal extra geöffnet. Das Besondere, alle Besucher, die heute Abend dabei sind, dürfen nicht nur durch die Reihen der historischen Fahrzeuge schlendern, sondern danach auch direkt in die Achterbahnen und anderen Fahrgeschäfte im Park einsteigen. Und wenn es dann richtig dunkel ist, gibt es für alle noch eine Lasershow.
2: Das war WDR aktuell.
0: WDR 4 ist hier die Verkehrslage. A1 Euskirchen-Köln zwischen dem Kreuz Köln-West und Köln-Bocklemünd 10 Minuten 3 Kilometer. Die 52 Essen-Düsseldorf zwischen dem Kreuz Düsseldorf-Nord und dem Mörsenbrucher Ei 30 Minuten 2 Kilometer. Und die 57 Köln Richtung Krefeld zwischen Bowert und Krefeld-Oppum 10 Minuten 2 Kilometer. Alle Staus gibt's in der WDR 4 App und auch auf wdr4.de. Ich wünsche Ihnen gute Fahrt.
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0: Hallo zusammen. Gleich sprechen wir über einen absoluten 80er-Klassiker. Größter Hit gewesen für die Rainbirds, Blueprint. Wir hören es nicht nur, wir sprechen auch drüber. Gleich jetzt erstmal Frankie Goes to Hollywood. Relax.

0: Helene Marlin ist das. Sitting down hier am Samstagnachmittag bei WDR 4. Wie ist eigentlich die Blaupause aller Hits entstanden? Der Blueprint. Blueprint von den Rainbirds. Sängerin Katharina Frank in Düsseldorf auf die Welt gekommen, als Tochter eines Thyssen-Vertreters in Portugal und Brasilien aufgewachsen. Dann über Köln Anfang der 80er nach Berlin gezogen. Erinnert sich noch, und zwar an das Frühjahr 1987.
1: In Kreuzberg 61 damals habe ich dann eine Einzimmerwohnung irgendwo im 5. Stock irgendwo gekriegt. Und ich weiß, dass ich den Song, wie viele andere auch, auf der Matratze, auf der ich schlief, eben, dass ich da gesessen habe und dass ich Gitarre gespielt habe und eben vor mich hingesungen habe, dabei den Text entwickelt habe.
0: Das war eine der ersten Textideen für ihre Band, für die Rainbirds.
1: Ich kann mich erinnern, wie ich mit der Gitarre und diesem fertigen neuen Song in den Proberaum ging. Der war damals auf der Gneisenaustraße in einem Keller und den vorgespielt habe und wir angefangen haben, da gemeinsam rumzuprobieren.
0: Der Song aus dem Keller erblickte dann ein Jahr später europaweit das Tageslicht. Überall war es ein ganz großer Hit und die junge Band wurde umjubelt von Menschenmassen.
1: Vor einigen Jahren ist mir das selber erst wieder so in den Kopf gekommen. Da habe ich Aufnahmen gesehen von unserem Konzert in Berlin-Weißensee, was ja vor über 100.000 Leuten war. Da habe ich eben mich selbst sozusagen, dieses kleine Wesen da gesehen, wie ich in das Publikum schaue. Also das ging ja bis zum Horizont. Boah, das ist irrsinnig. Also wie ruhig und klar und auch mit offenen Augen direkt in dieses Publikum guckend, was da für eine Kraft am Werk ist.
0: Einen auch nur ansatzweise vergleichbaren Erfolg landeten die Rainbirds danach nie wieder. Auch Katharina Frank solo nicht.
1: Es ist ein absoluter Glücksfall, dass man mit 23 einen Song schreibt, den man mit 63 immer noch spielen kann, ohne rot zu werden, wo ich den Text nach wie vor unterschreiben kann. Also der ist mit mir alt geworden. Ich muss also nicht plötzlich in Klamotten steigen, die mir gerade noch so passen oder mir irgendwie eine Frisur machen lassen, wie ich sie damals hatte oder so.
0: Nee, funktioniert immer noch, weil es zeitlos ist und bis heute nicht aus der Mode. Die Blaupause, der Blueprint von den Rainbirds.

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0: 17.30 Uhr ist es. Bis heute Abend überwiegen die dichten Wolken bei uns in Nordrhein-Westfalen. Nur stellenweise lockert es auf, meistens bleibt es trocken. Nur in Westfalen ein ganz geringes Schauerrisiko. Morgen wird es ganz ähnlich, erst teilweise sonnig, dann ziehen viele Wolken durch. In Westfalen einzelne mögliche Schauer. Die Höchstwerte morgen in Lemgo 20 Grad, Hagen 22, Euskirchen bis 23 Grad. Staus und stockender Verkehr momentan auf der A1 Euskirchen in Richtung Köln, zwischen Köln-Löwenich und Bocklemünd, Vollsperrung nach einem Unfall, 4 Kilometer Stau. Die A52 Essen-Düsseldorf zwischen dem Kreuz Düsseldorf-Nord und dem Mörsenbrucher Ei, 30 Minuten plus 2 Kilometer Stau. Im weiteren Verlauf ist nach einem Unfall die B1 gesperrt. Alle Staus gibt's in der WDR4 App und auch auf wdr4.de. Mein Name ist Bernd Brüggemann, ich wünsche einen schönen Nachmittag.
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0: Wer hätte gedacht, dass ABBA irgendwann mal nochmal neue Musik rausbringen würden? Wahrscheinlich keiner, sie haben es doch getan. Das war aber einer ihrer großen Hits, Take a Chance on Me, und ich sag's nur deshalb, weil dasselbe gilt eigentlich auch für Billy Joel. Bei dem hätte auch keiner gedacht, dass er irgendwann nochmal neue Musik rausbringt, hatte aber vor gut 2 Jahren gemacht. Turn the Lights Back On.
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0: Das war's dann aber auch. Billy Joel bleibt sich und seiner Entscheidung in den 90ern so sehr, wie es irgendwie geht, treu. Jetzt erklärt er in einem ganz neuen Interview, warum River of Dreams von 1993 immer noch sein letztes Pop-Rock-Studioalbum ist. Nach der Platte damals ist das Gefühl in ihm, ich bin fertig. Billy Joel will sich auch viel mehr um seine Familie kümmern und zieht einen ganz klaren Strich.
2: Ich wollte mich nicht in einer Höhle einsperren und wie ein Mönch die ganze Zeit Songs schreiben. Ich habe das 12-mal so gemacht. Und dann dachte ich, die Beatles hatten 12 Alben und das waren genug für mich. Also habe ich aufgehört.
0: Ja, mit einem Blick ins Kollegium sagt Billy Joel, viele machen weiter und weiter und weiter und sind nicht mehr so gut wie früher oder nicht mehr so motiviert. Und ja, dadurch ruinieren sie auch irgendwie ihr Andenken. Er denkt, im Laufe der Zeit hängt man die Messlatte immer höher, was das Songschreiben betrifft.
2: Du erreichst so ein hohes Level, dass du es nicht aushältst, wenn du nicht mehr da dran kommst. Du machst dich fertig dafür und das möchte ich nicht mehr durchmachen.
0: Deshalb also kein neues Billy Joel-Album mehr. Er möchte nicht wahnsinnig werden. Dann freuen wir uns einfach darüber, dass seine Songs damals wahnsinnig gut geworden sind. Billy Joel bei WDR 4, It's Still Rock'n'Roll to Me aus den 80ern.

WDR 4 ist hier, der Samstagnachmittag, jetzt mit einem der vielen Hits von Smokey, und der ist auch ziemlich häufig gecovert worden, interessanterweise hauptsächlich von amerikanischen Country-Musikern, aber keine Version hat so viel Erfolg gehabt wie das Original, deswegen hören wir das jetzt aus dem Jahr 77, Lay Back in the Arms of Someone.

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0: Kurzer Blick auf das Wetter in Nordrhein-Westfalen. Heute Abend dichte Wolken, nur stellenweise lockert's auf, aber es bleibt meistens trocken. Morgen wird's dann ganz ähnlich, erst teilweise sonnig, dann ziehen wieder viele Wolken durch. In Waldbröl bis 19 Grad, in Steinfurt und Bad Münstereifel bis 20 Grad und in Aachen und Euskirchen bis zu 23 Grad.
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2: Mit Ariana Gorjani und diesen Themen. Unionsfraktionschef Jens Spahn ist heute zurückgetreten. Damit hat er die Konsequenz aus der Debatte um seine Elternschaft mithilfe einer Leihmutter gezogen. Und wieder ist ein Bahnmitarbeiter lebensgefährlich verletzt worden. Wir schauen auf die Hintergründe. Außerdem, die Fußball-WM 2026 befindet sich dieses Wochenende auf der Zielgeraden. Glückwünsche vom Kanzler, Familienfotos mit Kind. Für Jens Spahn war es erstmal das große Glück, das er mit seinem Partner Mitte der Woche öffentlich gemacht hat. Sie haben ein Baby von einer Leihmutter aus den USA. Die Kritik ließ nicht lange auf sich warten, denn Leihmutterschaft ist in Deutschland verboten. Und die CDU hat dieses Verbot erst vor einigen Monaten auf ihrem Parteitag bekräftigt. Heute dann die Aufforderung des Bundeskanzlers, Spahn solle zurücktreten. Und das hat Spahn auch heute so gemacht. Georg Schwarte, WDR Berlin, fasst zusammen.
3: 23 Zeilen Rücktrittserklärung von Jens Spahn in einem Schreiben an die Mitglieder seiner Fraktion, in deren Hände er gestern noch nach der Sommerpause sein politisches Schicksal legen wollte. Dann handelte er selbst, auch weil der Druck zu groß wurde.
4: Mir ist in den letzten Tagen bewusst geworden, dass mein persönliches Glück, gemeinsam mit meinem Mann eine Familie zu gründen und Vater zu werden, nicht vereinbar ist mit meinem politischen Amt.
3: Heißt es in der Begründung, in der Union bisher nur schriftliche Reaktionen, vorneweg der Kanzler. Seine Mitteilung knapp und eher kühl gehalten. Die Entscheidung sei richtig und unvermeidlich. Glaubwürdigkeit ist in der Politik das höchste Gut, sagt der Kanzler. Die engsten Weggefährten in der aktiven Politik schicken Schriftliches. Henrik Wüst, NRW-Ministerpräsident, Freund von Spahn, sagt, in der Entscheidung zum Rückzug liege eine große Tragik. Er sei überzeugt, viele Menschen würden das Dilemma zwischen politischem Anspruch und persönlicher Realität wahrgenommen haben. Spahn selbst hatte gestern im Podcast Ronsheimer noch versucht, zu erklären, was andere Doppelmoral nannten.
5: Es gibt die Fragen von auch kirchlicher Moral, ethischen Prinzipien und gleichzeitig gibt es das Leben. Und dass das manchmal kein Schwarz und Weiß hat und keine einfachen Entscheidungen.
3: Jetzt hat er entschieden, mit dem Hinweis, seine Familie sei ihm das Wichtigste. Aber auch das, sagt er, leicht bitter, Parteifreunden und der Öffentlichkeit in seinem schriftlichen Rückzugstext.
4: Die zunehmende Unerbittlichkeit in der öffentlichen Auseinandersetzung hat mich sehr nachdenklich gemacht. Lasst uns bei aller Klarheit und Entschiedenheit in der Sache immer auch menschlich im Ton bleiben. Denn das zeichnet uns als christliche, demokratische Volksparteien der Mitte aus.
2: Mittlerweile hat sich auch ein CDU-Politiker mündlich geäußert zum Rücktritt von Jens Spahn. NRW-Innenminister Reul sagte dem WDR, er glaube, Spahn habe richtig entschieden. Und jetzt sei es auch gut. Man sollte jetzt vor allen Dingen das Kind in Ruhe lassen. Unser nächstes Thema. Wieder ein Fall, wo ein Bahnmitarbeiter lebensgefährlich verletzt wird. Ein Sicherheitsbeamter der Deutschen Bahn ist in der Nähe von Ettlingen im Kreis Karlsruhe aus einem fahrenden Zug gestürzt. Es soll vorher eine körperliche Auseinandersetzung bei der Fahrscheinkontrolle gegeben haben. Matthias Zorawski für WDR aktuell.
6: Bei der Kontrolle soll der mutmaßlich betrunkene Fahrgast die beiden Sicherheitskräfte beleidigt haben. Danach kam es laut Polizei zu einem Gerangel zwischen dem 36-jährigen Fahrgast und einem 26 Jahre alten Sicherheitsmann. Der Sicherheitsmitarbeiter stürzte dabei laut Staatsanwaltschaft gegen die Zugtür, die dadurch aus ihrer Verankerung gerissen wurde. Der Mann fiel auf Höhe von Ettlingen-Bruchhausen südlich von Karlsruhe aus dem Zug. Der lebensgefährlich verletzte Sicherheitsmitarbeiter wurde bei einer groß angelegten Suche im Gleisbereich gefunden und in ein Krankenhaus gebracht. Der Tatverdächtige wurde noch im Zug festgenommen.
2: Der Zoll hat Details zu einer Großrazzia gegen mutmaßliche Schwarzarbeit genannt. Gestern wurden Gaststätten in und um Köln überprüft. Mehr dazu in den Kurznachrichten mit Regina Münch.
7: 75 Einsatzkräfte haben 193 Beschäftigte kontrolliert. Laut Zoll gab es bei rund jedem fünften Hinweise auf Verstöße. Außerdem besteht unter anderem der Verdacht auf Mindestlohnverstöße, fehlende Sozialversicherungsanmeldungen und Sozialleistungsmissbrauch. Die Toten Hosen selbst stehen laut Ermittlern nicht im Zusammenhang mit den Verstößen. Die NRW-AfD hat in Mahl ihre Kandidatenliste für die Landtagswahl nächstes Jahr beschlossen. Gestern hatte der radikal-völkische Flügel versucht, das zu blockieren, und die Bundesvorsitzenden Weidel und Chrupalla hatten den Abbruch der Aufstellung verlangt. Gestern wurden am Rottersee im Rhein-Sieg-Kreis erkrankte Wasservögel gefunden. Insgesamt wurden 17 tote Enten geborgen. Zwei Jungschwäne sowie eine Ente konnten lebend in eine Auffangstation gebracht werden. Nach Einschätzung der Tierrettung besteht der Verdacht auf Botulismus.
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9: Messi. Ich dreh durch, ich pack ein, ich kann nicht mehr. Kap Verde, du machst mich fertig.
2: Das sind sie, die schönsten Momente der Fußball-WM 2026 und die XXL-WM, weil mit 104 Spielen die größte bisher. Sie ist noch nicht vorbei. Michael Augustin, WDR Sport, heute und morgen wird es nochmal richtig spannend in den USA. Lass uns mit dem Spiel heute Abend anfangen. England gegen Frankreich um den dritten Platz. Wie ist deine Einschätzung? Oder anders gefragt, wer hat die besseren Spieler?
10: Frankreich hat die besseren Spieler, vor allen Dingen in der Offensive, aber Frankreich war ja trotz dieser tollen Offensive um Kylian Mbappé im Halbfinale gegen Spanien chancenlos. Die Franzosen wollen Didier Deschamps einen schönen Abschied bereiten. Der war 14 Jahre Nationaltrainer, Weltmeister 2018, und er wird danach der WM aufhören. Und die Engländer kehren immer noch die Scherben zusammen. Da steht Thomas Tuchel in der Kritik, nachdem England ja im Halbfinale gegen Argentinien 1-0 führte und dann einen unerklärlichen Einbruch erlebte. Und Tuchel hat gesagt, das Spiel braucht eigentlich niemand.
2: Dann das Finale morgen, Spanien gegen Argentinien. Wer dürfte die besseren Chancen haben, Weltmeister zu werden, glaubst du?
10: Es ist ein 50-50-Spiel. Da trifft die beste Abwehr, die spanische, mit bisher nur einem Gegentor auf die beste Offensive, die argentinische mit 19 Toren. Lionel Messi hat ja auch immer noch super Momente in petto. Er ist der Mann, an dem sich die Argentinier immer wieder orientieren, der immer noch gefährlich ist, der zum zweiten Mal Weltmeister werden könnte. Die Spanier funktionieren als Kollektiv. Sie dominieren jedes Spiel. Sie legen sich jeden Gegner zurecht und entscheiden auch spät die Spiele. Und diese Qualität teilen sie mit den Argentiniern, da ist wirklich alles offen.
2: Marcel Clair, wie der Wetter?
11: Ja, das geht am Abend und der Nacht meist trocken weiter, wird aber ganz schön frisch, 15 bis 8 Grad in der kommenden Nacht. Morgen geht's dann ähnlich weiter, viele Wolken, vereinzelte Schauer, etwas Sonne, dazu in Aachen und Euskirchen 23 Grad.
2: Das war WDR aktuell, der Tag um 6. Ich bin Ariana Gorgiani.
0: WDR 4 hier die Verkehrslage. A1 Euskirchen-Köln zwischen dem Kreuz Köln-West und Bocklemünd, 30 Minuten 4 Kilometer. Da gab es einen Unfall, sie haben nur noch eine freie Spur. A52 Essen-Düsseldorf zwischen dem Kreuz Düsseldorf-Nord und dem Mörsenbrucher Ei, 45 Minuten 2 Kilometer. Im weiteren Verlauf ist die B1 nach einem Unfall gesperrt. Alle Staus gibt's in der WDR 4-App und auf wdr4.de. Ich wünsche Ihnen gute Fahrt.
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0: Gleich unsere Lieblings-Songverhörer, haben Sie das sicher auch. Sie singen seit ewigen Zeiten schon einen Text und irgendjemand ist dann so unfreundlich und macht Sie darauf aufmerksam, du singst da was ganz Falsches. Ihr Songverhörer und Versinger gerne an wdr4@wdr.de oder per Text oder Sprachnachricht an die 0221 56789 444. Und gleich nach Such a Shame von Talk Talk, den Commodores und Easy und Cruel Summer von Bananarama machen wir den heutigen Songverhörer. Such a Shame.

0: 80er bei WDR 4 mit Bananarama, Cruel Summer. Wir freuen uns immer, wenn Sie uns Ihre Geschichten zu falsch verstandenen Songtexten einschicken, so wie Anke das gemacht hat. Anke hat uns eine Sprachnachricht mit der WDR 4 App geschickt. Es geht um Paul McCartney, Hope of Deliverance. Da haben wir gerade eben den Refrain gehört. Jetzt kommt Ankes Sprachnachricht.
1: Mein damaliger Freund verstand immer, hau ab die Leberwurst. Nun ja.
0: Hau ab die Leberwurst. Ja, ist auch nicht so schlecht. Ich würde sagen, wir hören die Leberwurststelle. Kann man so hören, oder? Hau ab die Leberwurst. Wenn Sie auch einen lustigen Song für Hörer von uns haben, her damit per Mail an wdr4@wdr.de oder per Text oder Sprachnachricht über unsere WDR4-App. Dann hören wir jetzt den Leberwurst-Song in voller Länge. Paul McCartney, Hope of Deliverance.

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0: 18.30 Uhr ist es. Heute Abend überwiegen die dichten Wolken in Nordrhein-Westfalen. Nur stellenweise lockert es auf, meistens bleibt es aber trocken bei 14 bis 21 Grad. Heute Nacht 8 bis 15 Grad und nur einzelne Schauer. Morgen wird es dann ganz ähnlich. Erst teilweise sonnig, dann ziehen viele Wolken durch, in Westfalen vereinzelte Schauer. Die Höchstwerte in Brilon 18, in Bad Münstereifel 20, in Bocholt 22 Grad. Staus und stockender Verkehr im Moment auf der A1 Euskirchen-Köln zwischen dem Kreuz Köln-West und Bocklemünd, 20 Minuten 4 Kilometer. Da gab es einen Unfall, sie haben nur eine freie Spur. Die A52 Essen-Düsseldorf zwischen dem Kreuz Düsseldorf-Nord und dem Mörsenbrucher Ei, 45 Minuten 2 Kilometer. Im weiteren Verlauf ist die B1 nach einem Unfall gesperrt. Alle Staus gibt's in der WDR4-App und auf wdr4.de. Mein Name ist Bernd Brüggemann, ich wünsche einen schönen Samstag.
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0: Das sind Roxette und Run to You bei WDF hier am Samstag. Und das hier ist auch schon 40 Jahre her. Am Dienstag war da ja ein ziemlich besonderes Jubiläum, der 40. Jahrestag nämlich eines ebenso besonderen Albums. Das erste Album der Communards mit Jimmy Somerville als Sänger. Ich glaube, man kann durchaus festhalten, den hat man schon durchaus gut rausgehört. Jimmy Somerville mit der Vorgängergruppe Bronze Beat hat er schon ziemlich einen Erfolg gehabt, nachdem sich Bronze Beat dann getrennt haben. Da ging es mehr oder weniger nahtlos weiter.
1: Man würde sonst mit so einer Stimme eher im Klassikbereich landen, bei der Oper. Mit dieser Stimme damals Popmusik zu singen, da gab es nicht viele Männer, die so etwas gemacht haben. Und das hat mich am Anfang schon ein bisschen verunsichert.
0: Der Erfolg hat ihm dann recht gegeben. Er gründete zusammen mit dem Keyboarder Richard Coles die Communards. Und nach dem Ende des Projekts Communards ist er seit Ende der 80er Jahre immer wieder gerne mal solo unterwegs. Don't Leave Me This Way ist natürlich klar ein Coversong, das Original von Harold Melvin and den Blue Notes. 86 schafften es die Communards damit auf Platz 1 in Großbritannien.

Das war der Samstagnachmittag bei WDR 4. Mein Name ist Bernd Brüggemann. Ich wünsche Ihnen viel Spaß mit dem Mann in der Zeitmaschine. Das ist heute Gildo Horn, die Diskothek im WDR, gleich nach 19 Uhr. Abstimmen über Ihre Lieblingstitel ab 20 Uhr auf wdr4.de.

0: Here's Adora, Jermaine Jackson, When the Rain Begins to Fall. Heute Abend überwiegen die dichten Wolken in Nordrhein-Westfalen, nur stellenweise lockert es auf, es bleibt aber überwiegend trocken. Morgen wird es ganz ähnlich, erst teilweise sonnig, dann ziemlich viele Wolken, in Westfalen sind vereinzelte Schauer möglich. Die Höchstwerte in Warburg bis 20, in Xanten 22, in Langenfeld 23 Grad.
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2: Die Nachrichten mit Nina Denfür, guten Abend. Unionsfraktionschef Spahn ist zurückgetreten. Vorgestern hatte Spahn bekannt gemacht, dass sein Mann und er Eltern geworden sind durch eine Leihmutterschaft in den USA. Das löste viel Kritik aus, weil Spahn sich offiziell gegen die Legalisierung der Leihmutterschaft ausgesprochen hatte. Erst vor einem halben Jahr hatte die CDU diese Haltung bekräftigt. Zu Spahns Rücktrittserklärung Markus Preis, WDR Berlin.
3: Er hat gesagt, dass das, was er sich privat vorstellt, nämlich eine Familie zu gründen, Vater zu sein, zunehmend unvereinbar ist mit dem, was eben als Politiker von ihm gefordert ist, dass er es unterschätzt hat, wie groß dieser Spagat dann werden würde. Er hat sich nochmal bedankt, es sei ihm eine Ehre gewesen, Vorsitzender der CDU-CSU-Fraktion zu sein. Und er hat sich eben bei Alexander Hofmann, seinem Kollegen von der CSU und auch bei Matthias Miersch von der SPD für die gemeinsame Zusammenarbeit bedankt.
2: Bundeskanzler Merz nannte Spahns Rücktritt richtig und unvermeidlich. NRW-Ministerpräsident Wüst sagte, er könne Spahns Entscheidung gut nachvollziehen. Darin liege aber auch eine große Tragik. Zu weiteren Reaktionen Uwe Berndt, WDR Berlin.
4: Der linken Fraktionsvorsitzende Sören Pellmann kommentierte, wer politische Verantwortung trage, der müsse sich an den Maßstäben messen lassen, die er selbst von anderen einfordert. Daran sei Spahn gescheitert. Die AfD-Vorsitzende Alice Weidel äußert sich ähnlich. Der Rückzug sei überfällig gewesen, schreibt sie auf der Plattform X. Spahns Glaubwürdigkeit sei zerstört. Die Grünen-Fraktionsvorsitzenden Katharina Dröge und Britta Hasselmann betonen dagegen in ihrer Stellungnahme, es sei hier nicht allein um die persönliche Entscheidung von Jens Spahn zur Leihmutterschaft gegangen, die im Widerspruch zur CDU-Parteilinie steht. Vielmehr hätten viele Skandale, Fehlentscheidungen und Spahns Führungsschwäche im Amt zu dieser Entscheidung geführt.
2: Die NRW-AfD hat in Mahl ihre Kandidatenliste für die Landtagswahlen nächstes Jahr beschlossen. Gestern hatte der radikal-völkische Flügel versucht, das zu blockieren. Und die Bundesvorsitzenden Weidel und Kropala hatten den Abbruch der Aufstellung verlangt. Der NRW-Landesverband hat zwei Lager, das radikalere bis rechtsextreme und das im Vergleich gemäßigtere um den Parteichef Vinzenz. In Österreich ist ein Auto mit drei Menschen aus dem Kreis Steinfurt verunglückt. Der 74-jährige Fahrer und der 44-jährige Beifahrer kamen ums Leben. Eine 82-jährige Frau auf der Rückbank wurde schwer verletzt. Das Auto war am Morgen auf der Autobahn zwischen Salzburg und Wien in die Leitplanke gekracht. In Hildesheim in Niedersachsen hat eine Frau ihr Kind auf dem Gehweg vor der Klinik bekommen. Laut dem Krankenhaus war die Hochschwangere auf dem Weg in den Kreissaal, als vor der Klinik die Geburt einsetzte. Die Frau bekam das Baby ohne Betreuung durch medizinisches Personal. Mutter und Kind geht es gut. In den USA geht die Fußball-WM langsam zu Ende. Heute Abend geht es für England und Frankreich um Platz 3. Anstoß in Miami ist um 23 Uhr. Felix Gerhard, WDR Sport.
5: Für Frankreichs Didier Deschamps wird es nach 14 Jahren das letzte Spiel als Nationaltrainer sein. 2018 hat er die Equipe Tricolore in Russland zum WM-Titel geführt. Nun hat er für das Spiel um Platz 3 einige Änderungen in der Startelf angekündigt. Englands Trainer Thomas Tuchel betonte, dass niemand dieses Spiel noch spielen wolle. Es sei jedoch ein offizielles Spiel gegen eines der besten Teams der Welt. Vor dem morgigen Finale hat Spaniens Trainer Luis de la Fuente Entwarnung bei Superstar Lamine Yamal gegeben. Yamal sei für das Spiel gegen Argentinien in optimaler Form. Nach dem Halbfinale hatte er noch Oberschenkelprobleme.
2: Das war WDR aktuell.
0: Hier ist WDR 4, Staus und stockender Verkehr momentan auf der A52 Essen-Düsseldorf zwischen Düsseldorf-Rath und dem Mörsenbrucher Ei 30 Minuten 2 Kilometer. Im weiteren Verlauf ist die B1 nach einem Unfall gesperrt. 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
1: Samstag, 18.07.1976. Hier ist das Funk aus Köln. Hier ist eure Diskothek im WDR. Hereinspaziert, lieben Naschkatzen und Kaschnatzen, zu einer weiteren sommerfrischen Ausgabe unserer Hit- und Nietenparade auf eurem Lieblingssender WDR 4. Schnallt euch fest, stellt die Ohrläppchen senkrecht. Heute sind wir in Partylaune. Zu Beginn unserer Show die News der Woche. Für die Karl-May-Festspiele in Elspe schlüpft Pierre Brice wieder in das Kostüm des Indianerhäuptlings Winnetou. Carlos Santana zieht sich für ein halbes Jahr in ein indisches Kloster zurück. Und Petra aus Berlin fragt Dr. Sommer, warum gibt es keine dicken Popstars? Das alles, aber vor allem unsere glühend heißen Top Ten und unsere drei Neuvorstellungen. Ich heiße Gildo. Willkommen in unserer Zoom-Podufer. Oh, du heiliger Lurchi. Ich fühle mich jetzt schon so etwas von groovy. Hier ist unsere CD Bee Gees. You should be dancing.

Die Bee Gees haben es wirklich nicht leicht bei euch. Vergangene Woche ging es kurz nach oben auf die 5. Heute gibt es den nächsten Tiefpunkt, 5,9%, und damit Platz 10 für You Should Be Dancing. Hier ist die Diskothek im WDR. Mein Name ist Gillo Horn. Ich hab euch schrecklich lieb. Wir schreiben den 18.07.1976 und befinden uns damit im chinesischen Tierkreiszeichen des Feuerdrachens. Der Drache steht für grenzenlose Energie, Direktheit, Leidenschaft und Impulsivität. Allesamt Attribute, die auf unsere frisch gehäkelten Top 10 zutreffen. Känguru-Gelöbnis, es wird eine grenzenlos leidenschaftliche Sendung. Also öffnet die Herzen weit für eure Nina Nagelneue 9. Das sind Udo Lindenberg und das Panikorchester mit dem klingenden Schwang von Fußballspieler Bodo Ballermann und

0: schlappriges 6% Liebe, Hoffnung und Blutgrätsche gibt es von euch für die aktuelle Hitsingle Bodo Ballermann aus dem Lindenbergischen Panikschrank und deswegen uns Udo Palazzo Numero 9. 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
0: Wenn einem draußen die Sonne auf den Torso donnert, dann hat man wenig Bock auf eine heiße Schokolade. Es sei denn, ja, es handelt sich dabei um die Mannen rund um Leadsänger Errol Brown, der mit seiner Combo aufgebrochen ist, unsere Diskotheken und Partykeller mit feinster Bewegungsmusik zu fluten. Ladies and Gents, liebe Tanzbesessenen, Bühne frei für Hot Chocolate mit dem schlüpfrigen Lockruf Heavens in the Backseat of My Cadillac.

Nicht klein, sondern großartig, die neue Hitsingle von Hot Chocolate. Ich zitiere mal einen Auszug aus der Musikfachzeitschrift Zierfisch. Heute zum eben Gehörten, dieser Cadillac symbolisiert nicht nur ein Auto, sondern einen Raum der Intimität, in dem der Sänger und seine Partnerin ganz sie selbst sein können. Was auch immer das heißen mag, unsere erste Neuvorstellung für den heutigen Samstag mit der anhängenden Frage an euch Musikfreaks. Ist Heavens in the Backseat of My Cadillac ein Hit oder ist es eine Niete? Ab 20 Uhr steht euch unsere hochmoderne Voting-Plattform auf WDR4.de zur Abstimmung zur Verfügung. Der schwedische Popsänger Harpo kommt immer etwas schrullig um die Ecke geeiert. Untenrum gilt er als einer der ersten bekennenden Barfußläufer, ist aber obenrum stets mit einem Zylinder auf dem knabenhaften Schopf gedeckelt. Getreu dem Motto, das Auge hört ja mit. In seinem aktuellen Song sucht er in Horoskopen nach Antworten auf die folgenden philosophischen Fragen. Also bin ich blind? Kann ich die wirklichen Tatsachen sehen? Bin ich verwirrt und unsicher? Oder auch hätte ich mir vielleicht doch Schuhe anziehen sollen? Ach, was weiß ich denn? Ab die Post von Gleis 8 mit Harpo und Horoscope.

0: Rod Stewart weiß, wie es geht. Mit verlockend rauchiger Stimme versucht er, das Objekt seiner lüsternen Begierden ins heimische Schlafzimmer zu locken. Weil die prüde BBC den Text zu pfuibar und bäckes fand, ist der Song zeitweise sogar verboten worden. Das Verbot wurde aber jetzt auf Drängen der Öffentlichkeit wieder aufgehoben, was wieder einmal zeigt, the BBC always chickens out. Rod hüpft von der 10 auf die 7. Tonight's the night. 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
0: Bevor ich euch die Neuvorstellung unter den Zinken reibe, ein kleiner Heißmacher für euch Musikfreaks da draußen. Der Kampf um die Krone der Diskothek im WDR endet heute Abend absurd, furios bis völlig unerwartet. Das hat es so bis dato noch nie gegeben. Na, neugierig geworden? Dranbleiben lohnt sich's sowas von. Weiter geht's mit unserem zweiten Neuvinyl. Pussycat aus den Niederlanden haben Blut geleckt und wollen an ihren Charterfolg mit Mississippi anknüpfen. Mit einem Lächeln, das aus Liebe entsteht. Smile.

0: Pussycat aus Südlimburg in den Niederlanden mit der Vorabsingle für das zweite Pussycat-Album Souvenirs, das wohl im Januar 77 erscheinen soll. Smile heißt die 45er und klingt für mich persönlich hitverdächtig. Wichtiger ist jedoch, was meint ihr dazu?
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0: Ein opulentes Stück Musik, The Alan Parsons Project mit The System of Professor Tarr and Dr. Feather. Mein Tipp, setzt euch mal Kopfhörer auf, trinkt eine Tasse Tee, schließt die Augen und dann hebt ab. Es ist gewaltig, trotzdem 7,7% und damit Platz 6 von euch. Hinterlassen Luft nach oben. Er startet unterhaltungstechnisch von ganz weit oben, allerdings mit viel, viel Luft nach unten. In seiner Rubrik, in der er sich den knallharten Fragen unserer Hörerschaft stellt, er ist uns wieder via Telefon zugeschaltet. Kiki Pfeiffer in... Hallo Kiki!
1: Liebe Hörerschaft und die Welt!
0: Okay, Hello Kiki, lass uns starten. Manuela U aus P schreibt, Hello Kiki, ist es wahr, dass die Bay City Rollers 1972 den Grand Prix Eurovision gewonnen haben?
1: Liebe Manuela U aus P, Grand Prix stimmt, aber es war nicht der Grand Prix Eurovision, sondern der Grand Prix RTL International von Radio Luxemburg.
0: Danke, Hello Kiki. Kurt A aus Q schreibt, HKK.
1: Hä?
0: Ich glaube, das ist die Abkürzung für Hello Kiki.
1: Ah.
0: Hä?
1: Das war die Abkürzung für A.
0: Verstehe.
1: Hello Kiki.
0: Was soll das? Du bist Hello Kiki.
1: Und jetzt?
0: Du bist unserem Hörer Kurt A. aus Q eine Antwort schuldig.
1: Warum?
0: Weil das hier deine brandheiße Rubrik Hello Kiki ist, wo Hörerinnen und Hörer fragen und HKK antwortet.
1: Hä? Was bedeutet HKK?
0: Oh, Kiki, you're crazy like a fool.
2: What about-

0: Jenny Cool, Bonnie M. Unsere aktuelle 5 mit 7,9%.
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0: Manfred Mann ist für mich der zurzeit heißeste Tastendrücker der Rock- und Pop-Szene. Er trifft und prägt exakt den Keyboard-Sound unseres derzeitigen Jahres 1976. Wir hören ihn und seine Earthband mit einem Springsteen-Cover aus 1973. Blinded by Light, ich lüge nicht, wenn ich behaupte, fast besser als das Original. Und bitte.

Was für eine Kracherversion von Springsteens Blinded by the Light. Das war die Manfred Mann's Earth Band, unsere dritte und damit letzte Neuvorstellung für den heutigen Samstag. Und nun gibt es Leckerschmecker super duper Hörerpost von Thomas Eichweber aus Gütersloh. Er schreibt, er ist der Gentleman Rockshouter überhaupt. Roxy Music bringen definitiv Schwung in die Szene. Hoffentlich driften sie nicht irgendwann in die Kuschelrock-Ecke. Aber ich habe da so meine Befürchtung. Oh, lieber Thomas, erstmal danke für deine Musikleidenschaft, aber bitte guck nicht so weit nach vorne. Lass uns das hier und jetzt genießen. Bald für dich mit einer Diskothek im WDR-Tasse und jetzt mit deinem Liebling Brian Ferry unsere 4-8 Wochen dabei. Also bitte nicht wieder wählen.

die Heavy Monster Sound Kiss schaffen einen gewaltigen Step Richtung Rock Olymp, nämlich den Neueinstieg in unsere Diskotheken Top 10 auf einem bravourösen dritten Rang, Detroit Rock City. Und jetzt festgeschnallt, liebe Musikenthusiast und Innen, wir nähern uns dem anaeroben Bereich, wo die Luft kaum mehr zum Atmen reicht. Die Spitze der Diskothek in WDR nah. Wer schnappt sich wohl das begehrte Krönchen? Sie scheitern heute bei dem Versuch, ihren Titel von vergangener Woche zu verteidigen. 12,1% gibt es von euch für unsere neue Nummer 2. Bühne frei, hier sind Status Quo mit ihrem Mystery.

Status Quo mit Mystery Song, unsere neue Nummer 2. Bevor ich euch gleich verrate, wer heute die Nase vorn hat, noch einmal alle Neuvorstellungen und Platzierungen im sogenannten Quickie Pack. Ich sag jetzt schon mal Tschüss, bleibt wie ihr seid, nächste Woche pausieren wir und in 2 Wochen ist Peter wieder dran. In Liebe, euer Gildo. Okay, wir starten mit unseren Neuvorstellungen. Heavens in the Backseat of my Cadillac, Hot Chocolate, Smile, Pussycat, Blinded by the Light, die Manfred Mann Earth Band. Unsere Platzierten 10, You Should Be Dancing, die Bee Gees, 9, Bodo Ballermann, Udo Lindenberg, 8, Horoscope, Harpo, 7, Tonight's Tonight, Rod Stewart, 6, The System of Professor Tarr and Dr. Feather, das Alan Parsons Project, 5, Daddy Cool, Bonnie M, 4, Let's Stick Together, Brian Ferry, 3, Detroit, Rock City, Kiss, 2, Mystery Song Status Quo. Mit einem Startzielsieg düpieren Sie die gesamte Konkurrenz. 15,1% heißt das Endergebnis. Damit geht die Krone der Diskothek an Chicago. Die Fanfare spielt ihr euch selbst, Jungs, oder?

0: Das Wetter. Bei WDR 4 geht es immer direkt vor den Nachrichten. Und in der Nacht sind mal mehr oder weniger Wolken unterwegs. Bis auf einzelne Schauer bleibt es aber überwiegend trocken. Das Ganze bei 15 bis 8 Grad. Morgen wird es ähnlich. Erst teils sonnig, dann ziehen viele Wolken durch. Und in Westfalen sind dann vereinzelte Schauer möglich. Für viele bleibt der Sonntag aber trocken. Die Höchstwerte morgen in Winterberg bis 14 Grad, in Schwerte 21 und in Heinsberg gibt es die Höchsttemperatur 23 Grad.
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2: Die Nachrichten mit Ina Lenfer. Guten Abend.
3: Er musste zurücktreten.
4: Wenn der Bevölkerung vorschreiben möchte, dass man keine Leihmütter einsetzt, dann soll er auch selbst keine Leihmütter einsetzen.
5: Man kann nicht eine Politik vertreten im Inland und im Ausland, umgeht man sie.
2: Bürgerinnen und Bürger reagieren auf den Rücktritt von Unionsfraktionschef Spahn. Der CDU-Politiker hatte mit Hilfe einer Leihmutter ein Kind in den USA bekommen, obwohl er in Deutschland das bestehende Verbot von Leihmutterschaft unterstützt hatte. Nach viel öffentlicher Kritik forderte Kanzler Merz Spahn heute zum Rücktritt auf. In Spahns Heimatland Nordrhein-Westfalen sprach Ministerpräsident Wüst von einer großen Tragik. Weitere Reaktionen in der NRW-CDU fasst Jochen Trumm, WDR Landespolitik, zusammen.
6: Das ist eine Mischung aus Entsetzen und Erleichterung. Ich habe gestern Abend mit zahlreichen führenden Politikern hier im Land aus der Union gesprochen. Da war wirklich schiere Empörung zu vernehmen. Glaubwürdigkeitsverlust, Prinzipienlosigkeit, solche Wörter fielen da. Von daher ist es jetzt, glaube ich, aus Sicht der meisten gut, dass es so schnell ging. Und das ist sozusagen der Teil der Erleichterung. Die Hoffnung besteht, dass nun ausreichend Zeit ist, dass Gras über die Sache wächst. Im September sind Landtagswahlen im Osten und schon im April nächsten Jahres ist die Landtagswahl in Nordrhein-Westfalen. Da möchte man von sowas gerne ungestört bleiben.
2: Der Fahrgast, der daran beteiligt war, dass ein Bahnmitarbeiter aus einem Zug gefallen ist, kommt nicht in U-Haft. Bei einer Ticketkontrolle war es bei Karlsruhe zu einem Gerangel mit dem wohl betrunkenen Fahrgast gekommen. Dabei wurde eine Zugtür beschädigt und löste sich. Der Bahnmitarbeiter fiel aus dem fahrenden Zug und wurde lebensgefährlich verletzt. Den Erlass eines Haftbefehls gegen den Fahrgast lehnte ein Gericht jetzt ab. Bei der Fußball-WM in Amerika beginnt in 3 Stunden das sogenannte kleine Finale. Die Trainer von Frankreich und England sagten vorab, dass sie auf das Spiel um Platz 3 eigentlich keine Lust haben. Das Finale Spanien gegen Argentinien findet morgen statt.
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2: Ein Freizeitpark in Minden ist heute Abend ein Oldtimer-Museum. Zum ersten Mal werden mitten im Park rund 200 historische Fahrzeuge ausgestellt. Peter Kurs für WDR aktuell.
7: Eigentlich wäre der Potspark in Minden schon geschlossen, doch für glänzende Käfer oder liebevoll gepflegte Straßenkreuzer sind die Türen des Freizeitparks heute Abend noch einmal extra geöffnet. Das Besondere, alle Besucher, die heute Abend dabei sind, dürfen nicht nur durch die Reihen der historischen Fahrzeuge schlendern, sondern danach auch direkt in die Achterbahnen und anderen Fahrgeschäfte im Park einsteigen. Und wenn es dann richtig dunkel ist, gibt es für alle noch eine Lasershow.
2: Das war WDR aktuell.
0: Danke, Nina. Und ich habe noch die Verkehrslage für Sie hinterher. Habe ich eine Meldung von der A52 Essen Richtung Düsseldorf zwischen Düsseldorf-Rath und Mörsenbrucher Ei. Etwa 10 Minuten plus, 2 Kilometer Stau. Im weiteren Verlauf ist die B1 nach einem Unfall gesperrt. Alle Staus finden Sie in der WDR 4 App und natürlich auf wdr4.de. Jetzt erstmal von uns gute Fahrt in den Samstagabend.
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0: Mit Dominik Freiberger und ich hoffe, es geht Ihnen gut. Sie haben den Tag gut überstanden. Es ist ja mal doch ein bisschen kühler geworden und man kann durchatmen. Das hat mich sehr gefreut in der letzten Nacht und auch heute war es durchaus angenehm. Deshalb glaube ich, wir haben hier einen sehr schönen, entspannten Samstagabend vor uns, vielleicht mit einem leckeren Getränk. Hier gibt es heute zur Feier des Tages einen alkoholfreien Sekt. Und Sie so? Ich sag das nur, weil Sie gerne schreiben, was Sie so trinken. Ich bin immer gespannt, was da heute wieder so auf die Couch und Gartentische gezaubert wird. WDR 4 am Samstagabend mit jeder Menge entspannter Musik. Wir legen los mit den Pet Shop Boys.

Sweet mit Funny Funny bei WDR 4. Und was auch sehr, sehr süß wäre, wenn Sie vielleicht noch jemanden im Petto haben, der heute Geburtstag hat und dem Sie wahrscheinlich schon persönlich gratuliert haben, dem Sie aber hier mit WDR 4 noch eine Freude machen wollen, dann nix wie hier mit vielleicht einer Sprachnachricht. Das wäre, glaube ich, am schnellsten. Einfach unsere App schnappen und dann auf Kontakt drücken und dann gibt's so ein Mikrofonsymbol und dann einfach Ihren Glückwunsch lossprechen und dann kommt er hier im Studio an und um kurz nach neun gratulieren wir von WDR 4 mit einem Ständchen den Geburtstagskindern im Land. So, das später, jetzt schöne Musik und jetzt eine Frau, egal was sie singt und egal wie lange sie auch nichts mehr singt, wenn sie irgendwann wieder neue Musik macht, es kommt eine CD raus und es kommt ein Lied raus, sofort habe ich Gänsehaut. Ich weiß nicht, ob es Ihnen auch so geht, aber die Frau ist ein Phänomen. Lisa Stansfield jetzt bei WDR 4 mit Someday I'm Coming Back. Das war natürlich ein großer Hit von ihr Anfang der 90er.

No Mercy bei WDR 4 mit Where Did You Go? Einer von den Hernandez-Brüdern oder der Marty selbst. Man weiß es immer gar nicht, wer es gesungen hat, aber sie waren alle Augen- und Ohrenweiden, sagen wir es mal so. Und die Stücke kamen von einem Mann, der das produziert hat, der heute übrigens auch Geburtstag hätte, wenn er nicht gestorben wäre 2024. 85 Jahre wäre Frank Farian heute geworden. Das erinnert uns doch nochmal daran, an die zu denken, die noch bei uns sind und denen wir auch gratulieren können. Und das haben sie ja wahrscheinlich längst gemacht. Vielleicht haben sie sogar ein Stückchen Kuchen vorbeigebracht oder so. Aber wir haben noch was Besonderes, nämlich ein kleines musikalisches Geschenk. Gleich um kurz nach neun würden wir dann gerne ein Ständchen spielen und ihren Glückwunsch dazu hier über den Sender schicken. Deshalb schnappen Sie sich schnell unsere App, nehmen da unten, drücken auf Kontakt und nehmen dann eine Nachricht auf für uns. Und dann gibt's um kurz nach neun Ihren Glückwunsch und das Ständchen von uns hinterher für einen Ihrer Lieblingsmenschen live bei WDR 4 am Samstagabend.

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5: Die Verkehrslage bei uns um 20:30 eigentlich, aber es gibt gar keine. Wir haben keine Meldung. Alle Staus finden Sie rund um die Uhr in der WDR4-App. Jetzt im Moment ist überall freie Fahrt. Kaffee gibt's übrigens hier nicht, es sei denn, es ist ein, wie heißt das denn hier, dieses Martini-Zeug mit dem Espresso. Das würde ich gelten lassen, ansonsten kommt man ja nie zur Ruhe. Vielleicht haben Sie auch noch was vor, dann machen Sie, was Sie wollen. Der Wolfgang sitzt mit Karin auf jeden Fall im Garten. Die haben auch ein schönes Getränk, nämlich ein kaltes Bier. Und das passt ganz hervorragend zur Currywurst vom Grill, die da gegessen wurde. Ganz liebe Grüße. Klingt nach einem guten Plan für diesen Abend. Und außer dem Garten sitzt auch noch der Hans. Aber nicht beim Wolfgang und Karin am Schoß. Nee, der hat einen eigenen irgendwo im Rheinland, bei Stolberg in der Nähe. Ist jetzt draußen im Garten und höre ihre tolle Musik, besonders die Oldies. Er hat selbst noch über 600 Singles und 100 LPs. Auch ein tolles Hobby, finde ich, oder? Man kann die Sachen anhören, die man im Radio vielleicht nicht mehr so oft hört. Wir haben aber jetzt ja auch ein paar Hits, die gar nicht so ganz so oft gespielt werden. Der nächste, na gut, den hört man schon mal öfter, aber in dieser halben Stunde ist auch noch, oh, da ist noch was drin. Stan Ridgway, Joe Cocker, Chaka Tak, all das. Freuen Sie sich hier bei WDR 4 am Samstagabend. Ist, glaube ich, für viele was dabei. Jetzt Queen mit I Want to Break Free.

You Can't Hurry Love haben vielleicht ganz viele im Ohr noch von Phil Collins, der auch daraus einen großen Hit gemacht hat, nochmal in den 80ern. Aber das war das Original aus den 60ern und es war ein Riesenhit damals für die Supremes. Und nicht nur einer, dem sollten gleich noch 4 weitere folgen, also 5 Nummer 1 Hits haben die damals gelandet. Echte Superstars bei WDR4. Nicht wesentlich weniger Erfolg hat der nächste Sänger gehabt. Diese Nummer hier ist aus den 70ern, aber der hat auch mehrere Jahrzehnte uns begleitet mit immer wieder tollen Einfällen, toller Musik, die vor allem immer wieder erkennbar war, als ganz klar eine Nummer von Elton John. Sorry seems to be the hardest word, jetzt bei WDR 4.

WDR4 am Samstagabend um 8:50 machen wir weiter mit, wir können nämlich auch Fremdsprachen, Joe Cocker und dieser schönen Nummer. Ah, da wird es einem gleich ganz warm ums Herz, oder nicht? N'oublie jamais. Übrigens, er konnte auch kein Wort Französisch, hat es trotzdem gesungen und schön ist es geworden.

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3: Ich muss leider noch ein bisschen lachen über Panas am Christbaum. Ja, das sieht auch scheiße aus, ganz ehrlich. Entschuldigung, das sieht nicht schön aus. So, das Wetter geht. In der Nacht mal mehr, mal weniger Wolken. Einzelne Schauer gibt es überwiegend, bleibt aber trocken bei 15 bis 8 Grad. Und morgen ähnlich, erst halt sonnig und dann ziehen ein paar Wolken durch. In Westfalen kann es dann auch mal schauern. Die Höchsttemperaturen in Bad Berleburg 18, in Warburg 20 und in Bochum 22 Grad.
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4: Die Nachrichten mit Nina Lenföhr, guten Abend. Der Rücktritt von Unionsfraktionschef Jens Spahn stößt auf viel Zustimmung. Spahn war mit Hilfe einer Leihmutter in den USA Vater geworden, obwohl er sich in Deutschland hinter das Verbot von Leihmutterschaft gestellt hatte. Was heute zu dem Rücktritt führte, schildert Markus Preis, WDR Berlin.
5: Ja, ganz klar, vor allem der öffentliche Druck. Die Abgeordneten, die sind jetzt in der Sommerpause, die sind zu Hause. Die hören gerade an jeder Ecke immer wieder, gelten für Politiker wie Jens Spahn nicht die gleichen Gesetze wie für uns alle? Also das war ein Riesenproblem für die Glaubwürdigkeit der gesamten CDU. Zweiter Punkt sind die Landtagswahlen, die anstehen. Eine ewige Diskussion über das Thema Spahn hätte den Wahlkampf noch schwieriger gemacht. Und drittens, der Kanzler hatte erkennbar auch keine Lust, selbst beschädigt zu werden. In Interviews in den kommenden Wochen zum Beispiel ständig Jens Spahn verteidigen zu müssen.
4: In Baden-Württemberg ist der Mann, der wohl bei einer Ticketkontrolle einen Bahnmitarbeiter angegriffen hat, wieder auf freiem Fuß. Bei der Attacke war eine Zugtür beschädigt worden. Der Mitarbeiter fiel aus dem Zug und wurde schwer verletzt. Ein Haftbefehl gegen den Fahrgast lehnte ein Gericht ab. Matthias Turawski für WDR aktuell.
6: Der vorbestrafte Beschuldigte habe nicht damit rechnen können, dass sich die Tür öffnet. Deswegen sei der Haftbefehl abgelehnt worden, so der zuständige Staatsanwalt zur Entscheidung des Amtsgerichts. Es sei ein technisches Gutachten in Auftrag gegeben worden. Der Zustand des Bahnmitarbeiters ist laut Polizei kritisch, aber stabil.
4: In Österreich ist ein Auto mit drei Menschen aus dem Kreis Steinfurt verunglückt. Der 74-jährige Fahrer und der 44-jährige Beifahrer kamen ums Leben. Eine 82-jährige Frau auf der Rückbank wurde schwer verletzt.
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4: Beim Perukaville Festival am Flughafen Weeze am Niederrhein läuft der zweite Tag. Perukaville ist das größte Elektronikmusikfestival in Deutschland mit täglich 75.000 Besuchern. Johannes Hoppe ist für WDR aktuell in Weeze und erzählt, wie es dort läuft.
7: Friedlich, euphorisch und laut. Also viele Besucher, die feiern an den 13 Bühnen. Andere lassen sich tätowieren, machen Bungee-Jumping, fahren Riesenrad oder flechten Blumenkränze. Das wirkt jetzt vielleicht erstmal ungewöhnlich zwischen pulsierenden Bässen, aber eine junge Frau, die meinte, das Flechten sei ganz gut, um zwischendurch einfach mal zu entspannen. Danach sei sie dann wieder fit für die Party. Die geht heute bis 4 Uhr nachts. Sonntag ist dann der letzte Festivaltag beim Perukaville mit einer Drohnenshow am Himmel über Weeze.
4: Das war WDR aktuell.
3: Danke, Nina. Die Verkehrslage hier bei WDR 4. Da liegen uns aber keine Meldungen vor. Sollte es Staus und sowas geben, finden Sie das in der WDR 4 App und auch rund um die Uhr auf wdr4.de. Jetzt erstmal gute Fahrt.
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3: Mit Dominik Freiberger und jetzt mit Ihnen. Sie sind der Hauptperson. All die, die heute Geburtstag haben, also an alle Geburtstagskinder, geht ein herzlicher Glückwunsch von uns raus. Und hier ein ganz persönlicher, der kommt aus Münster.
8: Lieber Peter, die Dombrowskis wünschen dir alles Liebe noch zu deinem 60. Geburtstag.
9: Feier noch schön. Rock'n'Roll.
3: Kommt gleich, genau. Alles Liebe, Peter. Dann grüßen wir alle gemeinsam Hermann aus, ja, jetzt wird's schwierig, wahrscheinlich La, würde ich mal sagen, der heute seinen 63. Geburtstag feiert, mit Freunden im Garten und WDR 4 hört. Und der grüßen Jana und Ansgar, nämlich aus Horstmal. Deshalb vermute ich mal, es ist La. Und sonst, wenn es leer ist, auch dahin. Ganz liebe Grüße. Beim nächsten Ort weiß ich genau, wo der ist, ganz in der Nähe von Köln, nämlich in Wesseling. Da feiert Daniel mit seinem Partner zusammen im Garten und ganz vielen Freunden. Und er schreibt, es wird zum 11. Mal der 29. Geburtstag gefeiert. Also alles, alles Liebe zum 29. Geburtstag. Feiert schön und trinkt einen mit. Alles Liebe von WDR 4 und hier ist euer Geburtstagsständchen für alle draußen im Land, die Geburtstag feiern.

Also wenn Sie jetzt nicht entspannt sind, weiß ich auch nicht. Mehr können wir nicht auffahren hier bei WDR 4 Venice mit Sun Inside. Gut, ich versuch's nochmal mit Eagle Eye Cherry. Aber so richtig langsam ist der nicht. Der wird's wieder ein bisschen schneller. Und danach haben wir die wunderschöne Stimme von Natalia Imbruglia. Natalie, so heißt sie. Natalie Imbruglia im Programm mit Torn.

Ich wette, der eine oder andere hat jetzt knapp 3 Minuten drüber nachgedacht. Mensch, woher kenne ich dieses Lied? Ja, und das ist nicht schlimm, ist nämlich schon über 20 Jahre her, dass dieser Song ziemlich bekannt war, und zwar wegen einer Limo-Werbung. Die Musik allerdings, Every Time, ist deutsch, wird man gar nicht denken, aber ist von einer Mannheimer, ja, so Rock'n'Roll, Rockabilly-Popband, The Flames. Die haben außer diesem einen Hit tatsächlich keinen anderen mehr gehabt. Klassisches One-Hit-Wonder und trotzdem immer noch schön, Every Time bei WDR 4. Diese Dame hier, auf jeden Fall ist kein One-Hit-Wonder. Die Hits kann man gar nicht mehr aufzählen. Der hier kommt auch aus Mitte der 90er Jahre. Madonna, jetzt bei WDR 4. Also wenn man schon nur noch einen Namen hat und die ganze Welt einen erkennt, dann hat man es geschafft. Secret jetzt bei uns.

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4: Die Verkehrslage bei WDR 4, die gibt's nicht und liegen zumindest keine Meldungen vor. Sollte es was geben, dann melden wir es oder Sie finden es in der WDR 4 App und auch auf wdr4.de. Ich bin Dominik Freiberger, freue mich, dass Sie den Samstagabend mit uns verbringen und habe ganz viel Musik noch im Gepäck.
3: Mach mal los, es ist irgendwie nicht so die richtige Zeit für heißen Kakao, aber musikalisch geht's, weil damit hat alles angefangen. Also bei uns allen. Also wenn man zurückdenkt an unsere Eltern. Also Sie wissen schon, it started with a kiss. 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

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Da passt noch ganz gut ein ganz kurz nachgeschobener Geburtstagsglückwunsch von Elke aus Bonn für die liebe Marion, die heute 64 Jahre alt wird. Glückwunsch auch von uns.

Slimy Fisher mit Rise to the Occasion. Und da haben wir gleich noch ein paar Mails, wo wir die Gelegenheit auch gleich noch nutzen. Zum Beispiel von Stefan und Karin aus Jülich. Die schreiben, wir sitzen in der Laube mit Familie Jenny, Sarah, Fabienne und Jenny und hören WDR4, spielen dabei Rommi. Viel Spaß und euch allen viel Glück natürlich, ne? Jeder Sommer gewinnen reihum. Dann hat Raffaela aus Eschweiler noch geschrieben. Und zwar schreibt sie, mein Mann Dirk und ich haben heute 29. Hochzeitstag und sind zurzeit in Dänemark im Urlaub. Wir hören euch dort. Möchte ihm heute damit sagen, wie sehr ich ihn auch nach 29 Jahren immer noch liebe und dankbar für jeden einzelnen Tag bin, den ich mit ihm verbringen kann. Da wünschen wir euch noch ganz, ganz viele schöne Jahre zusammen. Und Ute hat geschrieben aus Tönisforst, die hat gar keinen Sekt, schreibt sie, das tut mir leid. Wir haben unseren Alkoholwein auch schon getrunken, war aber lecker, kann ich sehr empfehlen. Sie empfiehlt zu unserer schönen Musik, wie sie schreibt, ein gut gekühltes Mineralwasser, das geht auch. Tagwerk ist vollbracht, Sofa ist gemütlich, dazu tolle Musik, die immer wieder begeistert, was braucht man mehr? Liebe Ute, das sind ganz liebe Worte. Wir sagen Dankeschön und schicken schöne Musik gleich wieder hinterher von Jack Johnson jetzt hier bei WDR4 Better Together.

Edwin Collins mit A Girl Like You. Jetzt haben wir hier eine Frau, die hat ein Lied darüber gesungen, wie wichtig es ist, genau das zu machen, was einem gut tut und sich nicht zu schämen, auch seine Gefühle zu zeigen und das Leben zu genießen. Desiree ist das mit You Gotta Be.

0: Das Wetter bei WDR4 direkt vor den Nachrichten. In der Nacht sind mal mehr, mal weniger Wolken unterwegs und einzelne Schauer gibt es zwar, aber überwiegend bleibt es trocken bei 15 bis 8 Grad. Morgen wird es auch ähnlich, erst teils sonnig, dann ziehen viele Wolken durch und in Westfalen sind vereinzelte Schauer möglich. Für viele bleibt der Sonntag aber auch trocken und die Höchstwerte morgen in Bad Berleburg 18 Grad, in Warburg 20 und die Höchsttemperatur morgen 23 Grad gibt es unter anderem in Meerbusch.
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2: Die Nachrichten mit Nina Lenz für guten Abend. Bundeskanzler Merz will offenbar schnell klären, wer nach dem Rücktritt von Jens Spahn künftig die Unionsfraktion im Bundestag führt. Spahn hat das Amt wegen der Kritik an seiner Leihmutter-Entscheidung aufgegeben. Vorerst übernimmt es der Chef der CSU-Abgeordneten Hoffmann. Doch es kursieren schon neue Namen für den Fraktionsvorsitz. Markus Preis, WDR Berlin.
3: Ja, ganz klar, vor allem der öffentliche Druck. Die Abgeordneten, die sind jetzt in der Sommerpause, die sind zu Hause. Die hören gerade an jeder Ecke immer wieder, gelten für Politiker wie Jens Spahn nicht die gleichen Gesetze wie für uns alle? Also das war ein Riesenproblem für die Glaubwürdigkeit der gesamten CDU. Zweiter Punkt sind die Landtagswahlen, die anstehen. Eine ewige Diskussion über das Thema Spahn hätte den Wahlkampf noch schwieriger gemacht. Und drittens, der Kanzler hatte erkennbar auch keine Lust, selbst beschädigt zu werden. In Interviews in den kommenden Wochen zum Beispiel ständig Jens Spahn verteidigen zu müssen.
2: Der neue Gewaltvorfall in einem Zug hat die Diskussion um härtere Konsequenzen wieder ausgelöst. Ein Bahnmitarbeiter ist lebensgefährlich verletzt, weil er beim Gerangel mit einem Fahrgast aus dem fahrenden Zug fiel. Eine Tür hatte sich gelöst. Der Chef der Lokführergewerkschaft GDL Reiß fordert härtere Strafen für Angriffe auf Bahnpersonal.
4: Wir brauchen Entscheidungen der Justiz. Wir brauchen Gesetzesänderungen und wir brauchen das Durchgriffsrecht. Es muss jedem in Deutschland bekannt werden, dass ein Angriff auf Menschen mit Folgen zu tun hat, die davor abschrecken, jemanden anzugreifen.
2: Im aktuellen Fall in Karlsruhe entschied sich das zuständige Amtsgericht gegen einen Haftbefehl. Dass sich die Tür öffnet, sei nicht absehbar gewesen. In der Ukraine demonstrieren weiter Tausende gegen die Entlassung von Verteidigungsminister Fedorow. Präsident Zelensky sagte in einer Videoansprache, er nehme die Proteste ernst und habe lange mit Fedorow und dem wohl rivalisierenden Armeechef Sirski gesprochen. Es werde Entscheidungen bezüglich der Armee geben.
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2: In der Kölner Südstadt hat es heute den wohl letzten Gottesdienst in der Lutherkirche gegeben. Trotz Protesten wurde sie nach mehr als 100 Jahren entwidmet. Der evangelischen Gemeinde fehlt für den Erhalt der Lutherkirche das Geld. Estella Masur, WDR Köln.
5: Künftig soll ein Gebäudeteil mit einem Investor umgenutzt werden. Auf dem restlichen Gelände ist ein Neubau geplant. Die Lutherkirche ist vor allem für ihr großes soziales und kulturelles Programm bekannt. Deshalb hat eine Initiative bis zuletzt versucht, die Schließung doch noch abzuwenden. Unter anderem mit einer Petition, die von mehr als 13.000 Menschen unterschrieben worden ist.
2: Das war WDR aktuell.
0: Danke, Nina. Die Verkehrslage gibt es jetzt hier an dieser Stelle bei uns bei WDR4. Allerdings liegen uns keine Meldungen vor. Sollte es was geben, kriegen Sie es natürlich von uns mitgeteilt. Oder Sie gucken einfach in der WDR4-App nach und auch auf wdr4.de.
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0: Mit Dominik Freiberger. Mit einem ganz entspannten Programm. Sie haben sich hoffentlich auch richtig gemütlich gemacht. Jetzt dürfen ja die letzten Pflichten des Tages auch langsam erledigt sein. Schön die Beine hoch und Musik genießen. Das geht auf jeden Fall hier mit uns. Mike and the Mechanics dürfen in dieser Stunde anfangen mit Silent Running.

Paul McCartney mit den Wings, mit einer super Nummer, eine Soundtrack-Nummer für einen James-Bond-Film, Leben und Leben lassen. Die nächsten, die kennen Sie mit Sicherheit auch, aus den frühen 70ern mit einem großen Hit, die Doobie Brothers, jetzt bei WDR 4 mit Listen to the Music.

ganz schön touchy heute. Aha, bei WDR 4 am Samstagabend. Bruce Hornsby, der macht es ein bisschen gemütlicher. Der ist nämlich auf der Straße unterwegs. Vielleicht Sie auch. Ganz liebe Grüße. Fahren Sie vorsichtig.

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3: Und das Schönste, dazu ist nichts los auf den Straßen. Schon wieder keine Meldung für Sie. 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Der Samstagabend jetzt mit Madness bei WDR 4 mit Our House.

Jimmy Cliff bei WDR 4 am Samstagabend. Kleiner Hinweis, bleiben Sie ruhig noch länger dran, es lohnt sich. Ab 23 Uhr gibt's wieder jede Menge Live- und Unplugged-Versionen und da bin ich doch gespannt, ob ich nicht aus Ihnen noch eine Gänsehaut rausgekitzelt bekomme heute Abend. Jetzt ist Prince dran, der könnte das eigentlich auch. Wir versuchen's mal mit Gold.

Sting mit All This Time, davor Cruiseria mit Josephine in der Aufnahme von 1988. Also wenn das alles jetzt noch nicht für den richtigen Gänsehautmoment gesorgt hat bei WDR 4 am Samstagabend, schmeiße ich jetzt nochmal zwei richtige Stars in die Manege. Also wenn es da nicht klappt, dann müssen sie einfach bis Mitternacht weiterhören. Versprochen? Ich versuch's mit Tina Turner und davor noch Rod Stewart. Däh.

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1: Die Nachrichten mit Nina Lenfer. Guten Abend. Bundeskanzler Merz will offenbar noch im Juli klären, wer nach dem Rücktritt von Jens Spahn die Unionsfraktion im Bundestag führt. Spahn hat das Amt wegen der Kritik an seiner Leihmutter-Entscheidung aufgegeben. Vorerst übernimmt es der Chef der CSU-Abgeordneten Hoffmann. Doch es kursieren schon neue Namen für den Fraktionsvorsitz. Markus Preis, WDR Berlin.
2: Immer wieder genannt wird Thorsten Frey, der Kanzleramtsminister. Daneben auch CDU-Generalsekretär Carsten Linnemann und Alexander Dobrindt von der CSU, derzeit Innenminister. Außerdem gibt es noch eine Reihe weiterer Namen. Ich nenne mal zwei Beispiele. Nina Waken, die Gesundheitsministerin, oder der bisherige Spahn-Stellvertreter in der Fraktion, Günther Krings aus Nordrhein-Westfalen. Vor allem Friedrich Merz und Markus Söder werden diese Frage jetzt diskutieren und auch überlegen, welche Umbauten sie dann noch in der Regierung auslösen wollen, wenn ein aktueller Minister zum Zuge käme.
1: Der Beschuldigte bei dem Gewaltvorfall in einem Zug bei Karlsruhe kommt nicht in U-Haft. Das zuständige Gericht lehnte einen Haftbefehl ab, weil nicht absehbar gewesen sei, dass sich eine Zugtür öffnet. Ein Bahnmitarbeiter war aus dem fahrenden Zug gestürzt und ist lebensgefährlich verletzt. Offenbar hatte der beschuldigte Fahrgast ihn bei einer Kontrolle angegriffen. In den USA beginnt gerade der Endspurt der Fußball-WM. Vor dem Finale Spanien gegen Argentinien morgen spielen England und Frankreich um Platz 3. Die Motivation hält sich offenbar in Grenzen, berichtet Felix Gerhardt, WDR Sport.
3: Es ist ein Spiel, das hoch umstritten ist. Englands Trainer Thomas Tuchel hatte nach dem verlorenen Halbfinale gesagt, weder sein Team noch die Franzosen hätten Lust darauf. Und auch Frankreichs Trainer Didier Deschamps bezeichnete das Spiel um Platz 3 als Pflicht. Für Deschamps wird es das letzte Spiel als Nationaltrainer. 14 Jahre lang hat er die Equipe Tricolore betreut und gewann 2018 den WM-Titel.
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1: Freiwillige der Kölner Umweltorganisation Krake haben den niedrigen Rheinwasserstand genutzt, um weggeworfene E-Scooter zu bergen. 18 Roller zogen sie aus dem Wasser, außerdem 12 Fahrräder und mehrere Handys. Oliver Köhler, WDR Köln, war bei der Aktion dabei.
4: Gesichert an zwei langen Seilen tastet sich ein Freiwilliger im Wasser am Kölner Altstadtufer voran. Zwischen Geröll und Schlamm greift er nach E-Scootern, befestigt sie an Schlaufen. Andere Freiwillige ziehen die Fahrzeuge dann an Land. Zum Schutz des Flusses hatte die Stadt Köln schon vor Jahren ein Abstellverbot für E-Scooter am Rheinufer erlassen. Offensichtlich nutzt das aber nicht viel.
1: Und so wird das Wetter in Nordrhein-Westfalen. Heute Nacht überwiegend trocken, einzelne Schauer bei 15 bis 8 Grad. Morgen anfangs noch teils sonnig, später bewölkter, in Westfalen auch Schauer dann. Und in Remscheid bis 20 Grad, in Aalen bis 22 und in Heinsberg bis 23 Grad. Das war WDR aktuell.
5: Danke, Nina. Schönen Feierabend dir. Und ich gucke nochmal, ob wir eine Verkehrsmeldung reinbekommen haben. Haben wir aber nicht. Keine Verkehrsmeldung. Sie haben freie Fahrt. 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
5: Mit Dominik Freiberger und jetzt mit meiner persönlichen Lieblingsstunde. Es ist schon lange kein Geheimnis mehr, Sie wissen das. Es ist aber wirklich jedes Mal so, dass ich irgendwann Gänsehaut habe. Entweder, weil ich an ein schönes Konzert denken muss, in dem ich selbst mit Live-Musik mich sozusagen beschenkt habe und die Künstler das gemacht haben, indem sie auf der Bühne nochmal mehr gegeben haben, als sie sowieso schon immer tun bei Aufnahmen und so. Dieser Live-Moment, der ist einfach durch nichts zu ersetzen, wenn man Musik mag. Und dass Sie Musik mögen, setze ich jetzt einfach mal voraus. Wenn Sie hier wieder WDR4 am Samstagabend hören, haben Sie ein kleines Herz auch für Musik. Und ich wette, da kommt auch eine kleine Gänsehaut bei rum jetzt in dieser kommenden Stunde. Es geht direkt los mit einer Live-Aufnahme, die gibt es nur bei WDR 4. Es war nämlich ein WDR 4 Symphonic Pop Konzert. Und die zweite Runde damals schon, Anfang der 2000er war das. Und Sidney Youngblood war mit auf Tour und hat einen seiner Hits gespielt. Nicht nur einen natürlich, aber den einen, den wir rausgesucht haben, der war auch dabei. Sid and Wait jetzt hier bei uns.

Das war Phil Collins mit In the Air Tonight vom Live Aid Konzert. Und jetzt gibt's was, das haben Sie vielleicht vor ein paar Tagen im Fernsehen mitbekommen. Ein wunderschönes Wiedersehen und jetzt hier bei uns ein wunderschönes Wiederhören mit den Jungs und Mädels von ABBA. Von ihrer Tour aus Australien 1977 und dann nochmal direkt hinterher eine Liveaufnahme aus Wembley 1979. ABBA mit Money, Money, Money und Chiquitita bei WDR 4.

natürlich erkannt. Brian Ferry mit Jealous Guy. Wir sind noch ein bisschen in Wembley geblieben, weil es so schön war. Das war nochmal eine Aufnahme von Live Aid 1985. Und weil das Stadion so vielen Künstlern schon eine Bühne geboten hat, haben wir direkt noch eine ausgesucht. Diana Ross war 1989 auch da mit einem Live-Konzert Ain't No Mountain High Enough.

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5: Die Verkehrslage, das können wir auch sogar hier kurz vor Mitternacht um 11:30. Allerdings liegen uns keine Meldungen vor. Sie finden alle Staus rund um die Uhr in der WDR 4 App und auch auf WDR4.de. Gute Fahrt an dieser Stelle von uns. Und wir machen jetzt einen Sprung von Wembley über den großen Teich und fliegen nach Las Vegas. 1995 haben wir eine Aufnahme von Don Henley hier aus dem Archiv gekramt. Come Rain or Come Shine. Viel Spaß damit.

Starke Stimme von einer starken Frau und echt ein Gänsehautmoment für mich zumindest. 2009 ist diese Aufnahme entstanden im Rahmen von Night of the Proms und da war die schwere Krebsdiagnose von Marie Fredriksson schon ein paar Jahre her. Das heißt, sie hat sich schon echt durch eine harte Zeit hindurchgekämpft und trotzdem wahnsinnige Power auf der Bühne und alles für ihr Publikum. Listen to Your Heart war das live. Davor die Dire Straits mit Sultans of Swing. Das war eine Aufnahme von Mitte der 90er Jahre von einem BBC-Konzert. So, wir bleiben jetzt mal zeitlich etwas näher an der Jetztzeit und gehen zu Udo Lindenberg, der sich Andreas Burani eingeladen hat, Mitte der 2000er bei MTV Unplugged. Hier ist er mit seinem Radio-Song. Und nun hoffe ich,

Und auch da nochmal. Habe ich sie jetzt erwischt mit der Gänsehaut oder Morten Harket hat es geschafft? Aha, waren das mit Take On Me live beim MTV Unplugged Konzert 2017 aufgenommen. Und damit macht dieser Samstagabend auch langsam Tschö, Adieu und Feierabend für heute. Ich bin Dominik Freiberger, freue mich, dass Sie dabei waren. Wir hören uns bald wieder, wenn Sie mögen. Ich würde mich freuen und wünsche noch ein schönes Restwochenende. Bis bald.

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1: Die Nachrichten mit Frank Wörner. Guten Abend. Bei CDU und CSU zeigen sich viele erleichtert darüber, dass Jens Spahn als Fraktionschef zurückgetreten ist, wegen der Kritik an seiner Leihmutterentscheidung. Bundeskanzler Merz nannte den Rücktritt unvermeidlich. Wie die Reaktionen bei den Oppositionsparteien ausfallen, schildert Uwe Berndt, WDR Berlin.
2: Der linken Fraktionsvorsitzende Sören Pellmann kommentierte, wer politische Verantwortung trage, der müsse sich an den Maßstäben messen lassen, die er selbst von anderen einfordert. Daran sei Spahn gescheitert. Die AfD-Vorsitzende Alice Weidel äußert sich ähnlich. Der Rückzug sei überfällig gewesen, schreibt sie auf der Plattform X. Spahns Glaubwürdigkeit sei zerstört. Die Grünen-Fraktionsvorsitzenden Katharina Dröge und Britta Hasselmann betonen dagegen in ihrer Stellungnahme, es sei hier nicht allein um die persönliche Entscheidung von Jens Spahn zur Leihmutterschaft gegangen, die im Widerspruch zur CDU-Parteilinie steht. Vielmehr hätten viele Skandale, Fehlentscheidungen und Spahns Führungsschwäche im Amt zu dieser Entscheidung geführt.
1: Der New Yorker Bürgermeister Mamdani will den israelischen Ministerpräsidenten Netanyahu festnehmen lassen, wenn er wie angekündigt im September zur UNO-Generaldebatte nach New York kommt. Gegen Netanyahu gibt es einen Haftbefehl des Internationalen Strafgerichtshofs wegen möglicher Kriegsverbrechen. Mamdani sagte, er prüfe, welche rechtlichen Mittel er für eine Festnahme habe. Bei der Fußball-Weltmeisterschaft steuert England auf Platz 3 zu. Beim kleinen Finale in Miami führen die Engländer gegen Frankreich zur Halbzeit 4:0. Die Fußball-WM endet Sonntagabend mit dem Finale Spanien gegen Argentinien, inklusive einer Halbzeitshow mit Stars wie Madonna, Shakira, BTS und Coldplay.
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1: Beim Perukaville Festival am Flughafen Weeze am Niederrhein läuft der zweite Tag. Perukaville ist das größte Elektronikmusikfestival in Deutschland mit täglich 75.000 Besuchern. Johannes Hoppe ist für WDR aktuell in Weeze und erzählt, wie es dort läuft.
3: Friedlich, euphorisch und laut. Also viele Besucher, die feiern an den 13 Bühnen. Andere lassen sich tätowieren, machen Bungee-Jumping, fahren Riesenrad oder flechten Blumenkränze. Das wirkt jetzt vielleicht erstmal ungewöhnlich zwischen pulsierenden Bässen, aber eine junge Frau, die meinte, das Flechten sei ganz gut, um zwischendurch einfach mal zu entspannen. Danach sei sie dann wieder fit für die Party. Die geht heute bis 4 Uhr nachts. Sonntag ist dann der letzte Festivaltag beim Perukaville mit einer Drohnenshow am Himmel über Weeze.
1: Das Wetter in Nordrhein-Westfalen. Bis zum Morgen sind mal mehr, mal weniger Wolken unterwegs. Bis auf einzelne Schauer bleibt es aber meistens trocken, bei Tiefstwerten zwischen 15 und 8 Grad. Tagsüber kommt gelegentlich die Sonne raus. In Westfalen sind auch vereinzelt Schauer möglich, sonst bleibt es aber meistens trocken. Dazu die Höchstwerte in Wermelskirchen 19 Grad, in Schwerte 21 und in Heinsberg bis 23 Grad. Das war WDR aktuell.
4: Dankeschön für die ersten Worte des neuen Tages. Ich bin Hanno Bauer, wünsche eine gute Fahrt alle denen, die unterwegs sind. Hier ist der Verkehrsservice der ARD Hitnacht und die Übersicht beginnt auf der Autobahn 5, Frankfurt Richtung Kassel, zwischen Nordwestkreuz Frankfurt und Bad Homburger Kreuz, 2 Kilometer Stau wegen einer Baustelle. Die Autobahn 7 Würzburg Richtung Ulm ist zwischen Rothenburg ob der Tauber und Wirnitz wegen Bauarbeiten gesperrt. A95 zwischen München-Sendling-Süd und München-Fürstenried. Achtung bitte in beiden Richtungen. Es besteht Gefahr durch und für Personen auf der Fahrbahn. Die A96 Lindau Richtung München ist in Höhe Kreuz-Memmingen wegen einer Nachtbaustelle heute Nacht gesperrt. Und die Bundesstraße 242 noch ist zwischen Stiege und Hasselfelder am Harz in beiden Richtungen nach einem Unfall gesperrt. Gute und sichere Fahrt durch die Nacht wünsche ich.
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4: Mit Hanno Bauer in Magdeburg. Ich grüße schön.

Das Lied mit der Hebefigur. Hier ist der Soundtrack der Nacht, die ARD-Hitnacht. Und in Florida wird jetzt bei der Fußball-Geldmeisterschaft gleich weitergekickt. Ja, die Three Lions, die könnten jetzt glatt vier Lions werden. Ja, wir hören hier die Three Lions nochmal. Ja, mit vier Toren gegen Frankreich. Jedenfalls könnten es jetzt tatsächlich vier Lions werden, demnächst so auf dem Trikot. Und das ist, so schreibt L'Equipe gerade auf seiner Homepage, schon jetzt eine Demütigung für unsere Nation. Ich glaube, dort dürften jetzt nicht nur die Katzen jammern, sondern vielleicht viele, viele Franzosen. Mal sehen, was die zweite Halbzeit dann so bringen wird. Gerade eben gab es den Anpfiff. Und bei uns in der ARD Hitnacht jetzt. Alright.

Frankreich hat mitbekommen, dass man jetzt nicht im Katzenjammer versinken darf. Und hat schnell mal noch ein Tor nachgelegt zum Beginn der ersten Halbzeit. Zum Beginn der zweiten Halbzeit. 1:4 steht's jetzt im Spiel Frankreich gegen England.

0: Hier ist die Nachtsendung für alle zwischen Ost- und Bodensee, die entweder gerade den Urlaub, den Sonntag oder einfach nur die schöne, kühle Nacht nutzen, durchzumachen. Oder die mal wieder nachts den Laden am Laufen halten. So wie auch Andreas das gerade tut. Er hat gerade mein Postfach befüllt. ard-hitnacht@mdr.de. Hier können Sie mich erreichen. Und Andreas schreibt, ich bin Andreas aus Hamburg und Lokführer bei der Deutschen Bahn. Ich fahre gerade einen Güterzug von Frankfurt nach Hamburg und möchte an dieser Stelle alle Lokführer grüßen, die so wie ich jetzt gerade auf dem Bock sitzen. Und natürlich grüße ich auch alle Lkw-Fahrer, die jetzt gerade unterwegs sind. Immer schön die Lenk- und Ruhezeiten einhalten. Ja, Andreas, jetzt vor allem die Sonntagsruhezeit, oder? Und Andreas schreibt noch weiter, das heißt 4,5 Stunden fahren, 3/4 Stunde Pause und dann darf man wieder 4,5 Stunden fahren. Gruß Andreas, ich grüße ganz lieb zurück und erinnere nochmal an die Sonntagsfahrverbote, die ja jetzt gelten gerade.
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0: Da dürfen die Pausen ein wenig länger ausfallen, oder? Aber Talent jetzt, musikalisch hier bei uns in der ARD-Hitnacht, in Never Rains in Southern California.

0: So, nun geht's andersrum.
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0: Oh, haben Sie es gemerkt? Sie hat es jetzt richtig gesagt. Die L'Equipe der Grand Nation ist aufgewacht und ist dabei, die Demütigung von vorhin wettzumachen. In der 54. Spielminute ist Frankreich jetzt der zweite Tortreffer gelungen. 2-4 steht's im Spiel Frankreich gegen England in Florida. Und Ralf wusste das noch nicht, als er mir gerade eben geschrieben hat, hallo, wenn man mitkriegt, wie die Franzosen spielen, könnte man meinen, es sei unsere Nationalmannschaft. Grüße, Ralf. Ganz liebe Grüße zurück. Und wer war es gerade eben, der Kanaster spielen wollte? Es war doch Klaus, oder? Klaus in Hamburg oder bei Hamburg. Und wir spielen jetzt nicht Kanaster, sondern mit Klaus Lage gemeinsam.

Und kurze Unterbrechung für eine Falschfahrerdurchsage. Achtung bitte auf der Bundesstraße 14 zwischen Vaihingen Universität in Stuttgart und Dreieck Wildpark. Kommt ein Falschfahrer entgegen, bitte ganz rechts fahren, nicht überholen. Achtung bitte, ein Falschfahrer auf der Bundesstraße 14 zwischen Vaihingen Universität in Stuttgart und Dreieck Wildpark ist ein Falschfahrer.

schlechtes Spiel, kann man beim sogenannten Finale um Bronze, wie es die FIFA ja sich schön redet, jetzt nicht mehr sagen. Schon 6 Tore, 2-4 steht's. England führt immer noch vor Frankreich, aber Frankreich kämpft sich so langsam ran. Hier ist die alte Hitnacht. Jetzt nochmal mit der Warnung vor dem Falschfahrer. Achtung bitte, auf der B14 weiter zwischen Vaihingen Universität in Stuttgart und dem Dreieck Wildpark ist ein Falschfahrer unterwegs.

0: Hier ist die ARD-Hitnacht und Ingo schreibt in seiner Mail ins Studio: Hallo Hanno, heute Magenta TV extra geholt, um England gegen Frankreich zu sehen. Und ich hoffe auf England, aber schon zur Halbzeit 4:0. Weiter so, Tuchel und Mannschaft. Grüße aus Badeleben von Ingo. Und Ingo, dann müsstest du ja gesehen haben, dass es beinahe das 3:4 gegeben hätte. Also so sicher ist England Sieg ja nun doch noch nicht. Rasantes Spiel offenbar. 0:30 ist es jetzt. Und damit Zeit für den Blick auf die Straßen im Lande. Hier ist der Verkehrsservice in der ARD-Hitnacht. Es ist so gerade eben noch ein neuer Falschfahrer reingekommen. A1 zwischen Elsdorf und Bockel ist ein Falschfahrer gemeldet. Bitte ganz rechts fahren, nicht überholen. Achtung bitte, Falschfahrer auf der Autobahn 1 zwischen Elsdorf und Bockel ist ein Falschfahrer auf der Straße. Weiterhin noch ist dieser Falschfahrer gemeldet in Stuttgart. Jetzt gab es im Übrigen das 3:4. Also jetzt hat es tatsächlich geklappt und das Spiel scheint wieder offen zu sein. Also weiterhin der Falschfahrer auf der B14 noch aktiv. Gab es noch keine Entfernung zwischen Vaihingen, Universität in Stuttgart und Dreieck Wildpark. Das ist jetzt keine so lange Strecke. Ist vorhin ein Falschfahrer gemeldet worden. Bitte dort weiter noch rechts fahren, nicht überholen, denn es gab noch keine Entfernung von dort. A5 Frankfurt Richtung Kassel zwischen Nordwestkreuz Frankfurt und Bad Homburger Kreuz. 2 Kilometer Stau wegen einer Baustelle. Die A7 ist zwischen Rothenburg ob der Tauber und Wirnitz wegen Bauarbeiten in beiden Richtungen bis 1 Uhr gesperrt. Die A96 Lindau Richtung München ist in Höhe Kreuz Memmingen wegen einer Nachtbaustelle bis 5.30 Uhr gesperrt. Und die B242 ist zwischen Stiege und Hasselfelde in beiden Richtungen nach einem Unfall gesperrt. Ihnen unterwegs eine gute Fahrt durch die Nacht. Kommen Sie gut ans Ziel.
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0: Und für alle munter im Studio ist Hanne Bauer. Schönen Gruß aus Magdeburg. Schönen Sonntag.

0: Mensch, da hätte es doch glatt eben beinahe das 4:4 gegeben, aber beinahe 4:4 ist eben immer noch 3:4. Frankreich arbeitet sich langsam ran an England. 3:4, das Spiel um Bronze. Mit sanfter Hand haben wir sie hier massiert, ihre Öhrchen, mit Chris de Burgh, Tender Hands. So ist die ARD-Hitnacht. Und ganz besonders freue ich mich, dass mein lieber Kollege Ben Streubel sich gerade gemeldet hat. Der hört nämlich auch gerade Radio. So oft senden wir parallel die Nachtsendungen. Er in der Popnacht und ich hier in der ARD-Hitnacht.
1: So, lieber Arno, ich höre dich gerade hier besonders ein. Wir sind in Hamburg unterwegs hier mit einer kleinen Truppe. Einen lieben Gruß ins Studio vom Benny B.
0: Ah, da habe ich mich natürlich sehr drüber gefreut und wünsche dann natürlich eine ganz besonders tolle Zeit dann in Hamburg. Und wahrscheinlich ist dort sowieso gerade der Bär, da steppt doch der Bär, oder? Unterwegs, wenn man dann nachts durch die Stadt geht. Wunderbar, liebe Grüße an Benny Bär zurück.
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0: So, und das hier ist der richtige Rhythmus der Nacht. Egal ob jetzt ARD-Popnacht oder die ARD-Hitnacht. Bei uns läuft immer der Rhythm of the Night. Wir sind der Barsch.

Der Rhythmus der Nacht tickt heute ganz besonders schnell. Fußball, Hörergrüße und Ihre Geschichten im Radio sowie die aktuellsten Verkehrsmeldungen. Und zumindest auf meinem Verkehrsmonitor steht jetzt gerade im Moment alles auf grün. Das heißt, es gibt die Entwarnungen vor den Falschfahrern. Erstmal von der Autobahn 1, kein Falschfahrer mehr. Zwischen Elsdorf und Bockel fahren alle wieder in die richtige Richtung. Wie genau auch auf der Bundesstraße 14 in Stuttgart zwischen Waringen Universität und Dreieck Wildpark. Alles wieder in Ordnung.

Hier ist der ARD-Hitnacht. Und jetzt wird sich jemand sehr freuen in Hannover. Und zwar... Jetzt ist mir die E-Mail gleich wieder weggerutscht. Ja, so passiert das manchmal, wenn so ganz viele E-Mails auf einmal reinkommen, dann passiert das schon, dass die hier alle durchrutschen und ich die dann gar nicht mehr vor mir habe. Auf jeden Fall Traudel in Hannover ist am Radio und sie ist ja ein sehr großer Bryan Adams-Fan, war auch zum Bryan Adams-Konzert, ja, dem letzten im Dezember, was er hier in Deutschland gegeben hat. Und, also nicht sein letztes Konzert, das letzte an Nummern sozusagen, die er hatte, war ja letztes Jahr sowieso auch schon mehrmals unterwegs zu Konzerten, aber dann im Dezember kam er eben nochmal nach Wolfsburg zurück und hat hier ein wunderschönes Konzert gegeben. Jetzt ist Traudel auch am Radio und hatte mich schon gefragt, wann ist denn Bryan endlich mal wieder zu hören? Jetzt, Traudel, ist es soweit. Unser Musikredakteur Sören Buchholz hat Bryan Adams für jetzt eingeplant mit seinem herrlichen Heaven. 0:45 ist es. Ha, wie schnell die Geisterstunde auch wieder vergeht.

0: ist die RD-Hitnacht. Und Tine und Michael, die haben mir geschrieben, moin Hanno, Fußball schauen wir nicht. A, weil es uns nicht reizt. B, weil wir die Geldmeisterschaft nicht unterstützen würden. Und C, weil wir seit Jahren gar kein Fernsehen sehen. Wir bevorzugen Radio zu hören und mit der Gang Zeit zu verbringen. Die Gang, das sind heute Abend natürlich unsere 5 Hunde, eine verrückte zusammengewürfelte Gruppe aus meist älteren Hundedamen und Herren. Hunden, die nämlich keiner mehr wollte. Passt zu uns, wir kennen die Menschen und umgeben uns deshalb mit Hunden. Die Alten, in Klammern Menschen, werden ja auch gerne vergessen, also kümmern wir uns auch um sie. Dir wünschen wir eine angenehme Nacht mit inspirierenden Zuhörern, vielleicht auch nette Nachrichten von zu Hause und nach der Sendung dann wieder stürmisches Hundekuscheln mit deinen Zweien beim Heimkommen. Genau, meine zwei, das sind Spacey und Laika, meine zwei Wischlerhunde. Es grüßen dich Micha und Tine. Ja, und Micha und Tine, ich grüße natürlich wie verrückt zurück und schön, dass ihr euch so um die Vierbeiner kümmert, wie auch um die älteren Menschen.
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0: Vorhin, als wir uns trennen mussten, haben meine zwei auch geguckt und haben gesungen. Wir hören jetzt hier No Mercy in der ARD-Hitnacht.

Freunde, wir haben es bald geschafft. Die Geisterstunde ist dann rum in 3 Minuten und das Finale der WM um Bronze auch. 7 Minuten Nachspielzeit laufen gerade beim Spielstand von 5:3 aus englischer Sicht. Falls hier noch was passiert vor den Nachrichten, schrei es noch.

0: Ich wollte schreien. 4-5 steht's.
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2: Die Nachrichten mit Frank Wörner. Guten Morgen. CDU-Chef Merz will möglichst bald einen Nachfolger für Jens Spahn finden. Der war wegen seiner Leihmutter-Entscheidung als Vorsitzender der CDU-CSU-Fraktion zurückgetreten. Warum die CDU die Affäre möglichst schnell hinter sich lassen will, erklärt Markus Preis, WDR Berlin.
3: Die Abgeordneten, die sind in der Sommerpause, die sind an Marktständen, die hören immer wieder, gelten denn für Jens Spahn andere Regeln als für uns? Also man will dieses Thema jetzt beenden, man will weiterkommen. Ganz besonders wichtig ist das für die Wahlkämpfer in Sachsen-Anhalt, für die der Wahlkampf ja dann noch mal schwerer wird. Und man hat, glaube ich, auch gesehen, dass der Kanzler durch diese Personalie, durch dieses Thema nicht beschädigt werden will. Er hat mitteilen lassen durch sein Umfeld, dass er Jens Spahn zum Rücktritt aufgefordert hat und dass er möglichst schnell einen Nachfolger haben will, noch bevor er selbst Ende Juli in den Urlaub geht, um das Thema eben wirklich abzuräumen.
2: Große Unternehmen dürfen unverkaufte Kleidung und Schuhe nicht mehr wegwerfen. Seit heute gilt eine entsprechende EU-Vorschrift. Sie soll dafür sorgen, dass die Firmen ihre Waren verkaufen oder spenden. Bisher ist es für die Unternehmen manchmal günstiger, nicht verkaufte Kleidung zu entsorgen. In der Ukraine demonstrieren weiter Tausende gegen die Entlassung von Verteidigungsminister Fedorow. Präsident Zelensky sagte in einer Videoansprache, er nehme die Proteste ernst und habe lange mit Fedorow und dem wohl rivalisierenden Armeechef Syrsky gesprochen. Bei der Fußball-Weltmeisterschaft läuft gerade das Spiel um Platz 3 zwischen England und Frankreich. Kurz vor Schluss steht es 6-4 für England. In dem Spiel gab es noch einen Rekord. Frankreichs Stürmerstar Mbappé übernahm die Führung der ewigen WM-Torschützenliste. Er schoss gegen England sein 22. WM-Tor und überholte damit den bisherigen Rekordhalter Lionel Messi.
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2: Freiwillige der Kölner Umweltorganisation Krake haben den niedrigen Rheinwasserstand genutzt, um weggeworfene E-Scooter zu bergen. 18 Roller zogen sie aus dem Wasser, außerdem 12 Fahrräder und mehrere Handys. Oliver Köhler, WDR Köln, war bei der Aktion dabei.
4: Gesichert an zwei langen Seilen tastet sich ein Freiwilliger im Wasser am Kölner Altstadtufer voran. Zwischen Geröll und Schlamm greift er nach E-Scootern, befestigt sie an Schlaufen. Andere Freiwillige ziehen die Fahrzeuge dann an Land. Zum Schutz des Flusses hatte die Stadt Köln schon vor Jahren ein Abstellverbot für E-Scooter am Rheinufer erlassen. Offensichtlich nutzt das aber nicht viel.
2: Das Wetter in Nordrhein-Westfalen. Bis zum Morgen sind mal mehr und mal weniger Wolken unterwegs. Bis auf einzelne Schauer bleibt es aber meist trocken bei 15 bis 8 Grad. Tagsüber kommt gelegentlich die Sonne raus. In Westfalen sind auch vereinzelt Schauer möglich, sonst bleibt es aber trocken. Dazu die Höchstwerte in Bad Berleburg 18 Grad, in Steinfurt 21 und in Meerbusch bis 23 Grad. Das war WDR aktuell.
5: Ganz kurz der Blick nach Florida. 4-6 steht's jetzt. Und es wird immer noch eine Minute gespielt. Also 4-6 der aktuelle Spielstand. Frankreich gegen England. Und jetzt wurde gerade abgepfiffen. So, jetzt Zeit für den Verkehrsservice in der ARD-Hitnacht. A5 Frankfurt Richtung Kassel zwischen Nordwestkreuz Frankfurt und Bad Homberger Kreuz. 2 Kilometer Stau wegen einer Baustelle. Die A14 Halle Richtung Magdeburg ist zwischen Schönebeck und Magdeburg-Reform nach einem Unfall gesperrt. Die A96 Lindau Richtung München ist in Höhe Kreuz Memmingen in einer Nachtbaustelle bis 5.30 Uhr gesperrt. Und die B242 ist zwischen Stiege und Hasselfelde in beiden Richtungen nach einem Unfall gesperrt. Gute Fahrt Ihnen dort, wo Sie unterwegs sind.
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5: Wer hätte das gedacht, dass 10 Tore fallen in einem WM-Spiel um Platz 3? Abgepfiffen wurde gerade. 4-6. Spielstand, 10 Tore also geschossen in diesem Spiel. Hanno Bauer ist hier in Magdeburg. Ich grüße schön. Und England damit also im Besitz des Bronze.

0: Kids Here Live und die Engländer sind wieder im Leben zurück, würde ich mal sagen, nach diesem spektakulären Spiel.
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0: Das torreichste Spiel der Fußball-Weltmeisterschaft 2026 liegt gerade hinter uns. Das Spiel, von dem Trainer Tuchel vorher noch sagte, dass darauf keiner Bock hätte. Nun war es doch ein spektakuläres Spiel. Holger Dahl.
2: Das war ein Bronzefinale der Superlative. 10 Tore zur Halbzeit. England 4:0 vorne gegen Frankreich. Und das, obwohl die Superstars Harry Kane und Jude Bellingham auf der Bank saßen. Aber Frankreich mit ganz viel Elan im zweiten Abschnitt, unter anderem 2 Toren von Kylian Mbappé, sogar nochmal auf 3:4 ran. Das war das Mbappé-Tor in der 66. Spielminute. Alle dachten, die Entscheidung durch den Foul-Elfmeter von Saka, sein drittes Tor in diesem Bronzematch zum 5:3. Aber nochmal das Comeback von Frankreich, Dembélé in der Nachspielzeit zum 4:5 und Jude Bellingham, der Mittelfeld-Starspieler der Engländer mit dem 6:4. Verrücktes Spiel und Platz 3. England gewinnt 6:4.
0: Dankeschön an unseren Reporter Holger Dahl in Florida.
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0: Hier ist die ARD-Hitnacht. Und Barbara und Holger haben geschrieben, hallo ihr Lieben von der ARD-Hitnacht. Mein Geist hat auch schon Feierabend gemacht, hat zuerst den Hexenbesen in die Ecke gestellt und ist jetzt ins Bett gegangen und hört die ARD-Hitnacht. Also die Barbara. Wenn das Fußballspiel zu Ende ist, lege ich mich auch zu meiner Ehefrau ins Bett und höre noch ein bisschen die ARD-Hitnacht. Schöne Grüße an alle, die heute Nacht arbeiten müssen. Gruß Barbara und Holger aus Gelsenkirchen.
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0: Ganz liebe Grüße gehen zurück.

0: So, an guten Tagen, da werden wir doch mal sehen, ob es dann heute ein guter Tag für Spanien wird oder für Argentinien. Das wird sich dann am Abend entscheiden. Sven aus Celle hat jedenfalls geschrieben, hallo Hanno Bauer, wollte mal etwas zum WM-Endspiel anmerken. Nachdem Deutschland raus war, habe ich Norwegen und der Schweiz die Daumen gedrückt. Hat ja nun leider nicht geklappt. Und bei dem Finale am Sonntag halte ich es wie seinerzeit Lothar Matthäus. Ob Mailand oder Madrid, Hauptsache Italien, hat er ja gesagt. Ich sage zum Finale in diesem Sinne, ob Spanien oder Argentinien, Hauptsache Europa. Gruß aus Celle, Sven.
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0: So, Hauptsache Europa, Argentinien oder Spanien. Sehr schön. Ich grüße ganz lieb zurück nach Celle. Und wir hören jetzt erstmal Musik aus Frankreich, wenn's recht ist. Hauptsache Europa. Barbacar nämlich. France Gall ist hier in der ARD-Hitnacht. Witzige E-Mail. Dankeschön.

Hier im Radio läuft die ARD-Hitnacht, auch für alle, die gerade nicht laufen, sondern fahren. Und den aktuellen Verkehrsüberblick, den gibt's ja bei uns wieder zur halben Stunde. Vorher aber schon einmal zum Vorwarnen. Eine aktuelle Meldung, die gerade reingekommen ist, betrifft die Autobahn 3 Passau Richtung Nürnberg. Hier ist zwischen Regensburg-Universität und Kreuz Regensburg wegen eines brennenden Pkw gesperrt. Bloß damit Sie das vorher schon wissen, gleich die aktuellen Meldungen nach Lionel Richie.

0: 1:30 wird's. Kurze Pause für den Verkehrsservice in der ARD Hit nach die A3 Passau Richtung Nürnberg. Wir haben es gerade eben gehört, ist zwischen Regensburg Universität und Kreuz Regensburg wegen eines brennenden PKW gesperrt. Die Autobahn 14 ebenfalls gesperrt, Halle Richtung Magdeburg, und zwar nach einem Unfall zwischen Schönebeck und Magdeburg Reform. Da kommt gerade noch ein Falschfahrer rein. Achtung bitte auf der B535 zwischen der A5 Heidelberg-Schwetzingen und Schwetzingen-Zentrum Plankstadt. Hier ist ein Falschfahrer gerade gemeldet worden. Bitte ganz rechts fahren, nicht überholen. Auf der B535 zwischen der A5 Heidelberg-Schwetzingen und Schwetzingen-Zentrum Plankstadt ist ein Falschfahrer unterwegs. Vorsicht hier in beiden Richtungen. Wo waren wir? Hier geht's weiter. Auf der Autobahn 96 Lindau Richtung München ist in Höhe Kreuz Memmingen wegen einer Nachtbaustelle bis 5.30 Uhr gesperrt. Die B242 ist zwischen Stiege und Hasselfelde in beiden Richtungen nach einem Unfall gesperrt. Und die Bundesstraße 462 noch. Hier ist zwischen Schramberg und Sulgen-West Haldenhof nach einem Unfall in beiden Richtungen gesperrt. Ihnen unterwegs eine gute Fahrt. Ich wiederhole nochmal die Falschfahrerwarnung auf der Bundesstraße 535 zwischen der A5 Heidelberg-Schwetzingen und Schwetzingen-Zentrum Plankstadt. Achtung bitte, hier ist ein Falschfahrer unterwegs.
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0: Mit Hanno Bauer, ich wünsche einen schönen Sonntag. Gruß aus Magdeburg.

Shania Twain in der ARD-Hitnacht. That don't impress me much. Und mich beeindruckt es immer, wie schnell sich mein Postfach füllt und ganz viele E-Mails hier ankommen. Daniela, unsere Rettungshubschrauberpilotin, die aber auch die großen Maschinen, also die großen Flieger fliegt, hat sich gemeldet bei uns in der ARD-Hitnacht und hat geschrieben: Hallo Hanno, auch heute genieße ich die Hitnacht bei einem alkoholfreien Cocktail, allerdings bei Freunden am Niederrhein. Die verschiedenen Früchte da drin sind so lecker. Na, dann ist es doch eine Bowle, oder? Und sie hat geschrieben: Heute möchte ich mich mal bei Annette aus Leipzig für die lieben Grüße heute Morgen in der ARD-Hitnacht bedanken. Und ganz liebe Grüße auch an Rosi aus Leipzig sowie der gesamten Radiofamilie. Freue mich schon auf die nächste Woche. Ich habe Urlaub und dann werde ich Erfurt und Halle besuchen. Hey, das sind noch meine Städte. Vielleicht mache ich auch mal einen Abstecher nach Leipzig. Na, dann sehen wir uns doch auf jeden Fall. Liebe Dani, ist schon ausgemacht. Und ich wünsche allen Hörern und Hörerinnen sowie unserem Kapitän Hanno, der uns so schön durch die Nacht führt, ein wunderschönes Wochenende. Eure Daniela aus Oberhausen und München. Daniela, ich wünsche jetzt erstmal einen schönen Bowle-Abend noch mit Freunden am Niederrhein und wünsche einen schönen Sonntag. Bis bald!

ein Reggae aus Dänemark. Und eigentlich hatten die Musiker gar nicht vor, einen Welthit zu schreiben, sondern wollten einfach nur entspannte, reduzierte Musik machen. Und dann wurde der Song 1983 zum internationalen Überraschungserfolg. Mit diesem luftigen Beat und den Synthi-Klängen hat's perfekt den Zeitgeist erwischt. Hier ist die ARD Hitternacht, jetzt mit den Boxtops.

0: Mein lieber Fernseh-Ex-Kollege Peter hat sich gerade aus seinem Unruhestand gemeldet. Schreibt mir, wir spielen Banana und trinken gerade Gin und grüßen dich herzlich. Schöne Moderation. Bei Peter liegen da als Worte zum Beispiel Stoffel und Radiologe. Hey, so müsst ihr jetzt aber nicht an mich denken. Peter und Schatzi, seid lieb gegrüßt. Habt einen schönen Abend. Und dann wünsche ich natürlich viel Spaß noch mit dem eingeschalteten Radio und dem Spiel am Tisch.
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Rod Stewart. Some guys have all the luck. So, der Radiologe aus der ARD-Hitnacht startet gleich mit Ihnen, mit euch, zusammen in die zweite Nachthälfte. Bis dahin steht jetzt noch folgendes Behandlungsprogramm an. Ja, Musik von Britney Spears, ein Ferngespräch nach Übersee mit dem Electric Light Orchestra und die 2-Uhr-Nachrichten aus Hamburg, aus Köln, Baden-Baden oder Berlin, je nachdem, wo Sie uns gerade hören.

Achtung bitte kurz vor den Nachrichten, noch ein Falschfahrer unterwegs auf der Autobahn 45 zwischen Florstadt und Wölfersheim. Ist ein Falschfahrer gemeldet worden, bitte ganz rechts fahren, nicht überholen. Auf der A45 zwischen Florstadt und Wölfersheim ist ein Falschfahrer auf der Autobahn. Vorsicht hier in beiden Richtungen.

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1: Die Nachrichten mit Frank Wörner. Guten Morgen. Bei der Fußball-Weltmeisterschaft hat England das Spiel um Platz 3 gewonnen. Im kleinen Finale in Miami besiegten die Engländer Frankreich 6-4. Holger Dahl, WDR Sport.
2: Zur Halbzeit England 4-0 vorne gegen Frankreich. Aber Frankreich mit ganz viel Elan im zweiten Abschnitt, unter anderem 2 Toren von Kylian Mbappé, sogar nochmal auf 3-4 ran. Alle dachten, die Entscheidung durch den Foul-Elfmeter von Saka, sein drittes Tor in diesem Bronzematch zum 5-3. Aber nochmal das Comeback von Frankreich, Dembélé in der Nachspielzeit zum 4-5 und Jude Bellingham, der Mittelfeld-Starspieler der Engländer mit dem 6-4. Verrücktes Spiel um Platz 3, England gewinnt 6-4.
1: Bundeskanzler Merz will schnell über einen Nachfolger für den zurückgetretenen Unionsfraktionschef Spahn entscheiden. Medien berichten, dass der CDU-Chef die Personalie noch vor seinem Urlaub Ende Juli klären will. Der Vorsitzende der Unionsfraktion im Bundestag wird traditionell von den beiden Parteichefs von CDU und CSU vorgeschlagen und dann von der Fraktion gewählt. Das US-Militär hat nach dem Tod von 2 seiner Soldaten Vergeltungsschläge gegen den Iran angekündigt. Ziel der Luftangriffe seien die iranischen Revolutionsgarden, hieß es in einer Mitteilung. Das US-Militär hatte vorher erstmals seit den Anfangstagen des Irankriegs wieder tote Soldaten in den eigenen Reihen nach iranischem Beschuss gemeldet. Große Unternehmen dürfen unverkaufte Kleidung und Schuhe nicht mehr wegwerfen. Seit heute gilt eine entsprechende EU-Vorschrift. Sie soll dafür sorgen, dass die Firmen ihre Waren verkaufen oder spenden. Bisher ist es für die Unternehmen